0: gegen Kritik in Schutz. Aus Berlin, Jim Bob Nikschas.
1: Die aktuellen Umfragewerte der Bundesregierung stellen auch Daniel Günther nicht zufrieden. Der CDU-Ministerpräsident aus Schleswig-Holstein glaubt, dass sie erst dann wieder steigen, wenn die Regierung Dinge vernünftig voranbringt. Das ist nicht nur die Aufgabe von Kanzler Friedrich Merz, betont Günther im ARD-Bericht aus Berlin. Alle seien in der Verantwortung und klug beraten, den Weg von Reformen mitzugehen. SPD, CSU und CDU müssten jetzt liefern. Die jüngsten Spekulationen um einen Austausch von Kanzler Friedrich Merz weist Günther als absurd zurück.
0: SPD-Politikerinnen werfen der Union vor, eine EU-Richtlinie für Gehältertransparenz zu verschleppen. Die SPD-Abgeordnete Wegge sagte dazu dem Spiegel, dass die Union das blockiere, sei ein Affront für Millionen Frauen. Verantwortet wird die Umsetzung vom CDU-geführten Familienministerium. Die EU-Richtlinie existiert seit 3 Jahren und sollte in Deutschland ab Juni gelten. Sie sieht vor, Bewerber vorab über Einstiegsgehälter zu informieren. Das Abfragen der bisherigen Bezahlung wird verboten. Außerdem müssen große Firmen über Verdienstlücken zwischen Frauen und Männern berichten. 2 Wochen vor dem WM-Auftakt gegen Curaçao hat die deutsche Fußballnationalmannschaft das vorletzte Testspiel klar gewonnen. In Mainz setzte sich die Mannschaft von Bundestrainer Nagelsmann mit 4:0 gegen Finnland durch. Die Tore erzielten zweimal Dennis Undaf und je einmal Florian Wirtz und Jamal Musiala. Das Wetter in Deutschland. Nachts wechselnd bewölkt. In der Mitte und im Süden gebietsweise Schauer und Gewitter. Sonst häufig trocken und locker bis gering bewölkt. 15 bis minimal 9 Grad. Am Tage ein Wechsel aus Sonne und Wolken. Teilweise länger wolkig und vereinzelt Schauer. Im Südosten auch Gewitter. 19 bis 26 Grad. Es ist 2:03 Uhr.
2: Nach den Nachrichten wird Zeit für den Blick auf die Straßen. Hallöchen an alle unterwegs, hier ist der Verkehrsservice in der ARD-Hitnacht. Nochmal die Warnung vor dem Falschfahrer auf der B101, Baruth-Marktribin. Zwischen Luckenwalde und Tribin Ost kommt Ihnen ein Falschfahrer entgegen. Bitte fahren Sie äußerst rechts und überholen Sie nicht. Wir melden, wenn die Gefahr vorüber ist. A3 Oberhausen-Arnheim ist zwischen Emmerich-Ost und Beek in den Niederlanden wegen Bauarbeiten bis 5 gesperrt. Da werden 2 Brücken abgerissen. Die A5 Frankfurt Richtung Karlsruhe ist zwischen Bruchsal und Karlsruhe-Nord ebenfalls nach einem Unfall gesperrt. Und die A66 Wiesbaden Richtung Frankfurt ist zwischen Schiersteiner Kreuz und Wiesbaden-Biebrich wegen einer Baustelle bis 5 gesperrt. Das war's. Weiterhin eine gute und störungsfreie Fahrt für Sie.
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2: Für Sie am Sabbeln ist André Holst und ich rede gerne in ein Mikro. Außerdem liebe ich den Soundtrack für die Nacht und da gibt's jetzt Nick Kershaw. Wouldn't it be good?

0: Das war Diana Ross mit den Supremes. Wunderschöne Erinnerung an eine längst vergangene Zeit. ARD Nacht, wir haben es jetzt 11:50. Licht an, Kopf an, helles möglichst bläuliches Licht signalisiert ja unserem Körper, es ist Tag, auch wenn draußen die Sterne funkeln. Also Arbeitsplatz immer gut ausleuchten, damit man gut durch die Nachtschicht kommt.
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0: Holding Back the Years, Musik mit Simply Red.

What is Love? ARD Hitnacht ist Liebe um 2:50. Was machen Sie eigentlich und vor allem mit wem machen Sie gerade was? Wo hören Sie uns? Das sind die Fragen, die mich interessieren. Australien, USA, Feuerland oder einfach so gemütlich auf dem Sofa? Ich bin ehrlich, ich will alles wissen, alles sofort. Schreiben Sie uns, wenn Sie möchten, ard-hitnacht@mdr.de. Und wenn Sie auch was wissen wollen, fragen Sie mich einfach.

0: Azure Heat of the Moment hier in der ARD nach 2.31 Uhr. Ich gucke jetzt noch mal eben, was so auf den Straßen heute. Hier ist der Verkehrsservice in der ARD Nacht. Hallo an alle unterwegs. Die A3 Oberhausen-Arnheim ist zwischen Emmerich Ost und Beck in den Niederlanden wegen Bauarbeiten bis 5 gesperrt. A5 Frankfurt Richtung Karlsruhe ist zwischen Bruchsal und Karlsruhe Nord nach einem Unfall gesperrt. Und die A66 Wiesbaden Richtung Frankfurt ist zwischen Schiersteiner Kreuz und Wiesbaden-Biebrich wegen einer Baustelle bis 5 gesperrt. Das war's, sonst haben Sie freie Fahrt in den neuen Tag.
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0: Heute mit André Holst und Musik von Chris Rea. Er besingt seine Julian.

Wir haben 2:50, die ARD-Hitnacht. Schön, dass Sie bei uns sind. Und jetzt habe ich eine echte Hymne. Eine Hymne aus dem Osten hier bei uns. Über 7 Brücken musst du gehen von Karat. Das ist ein Song, der so stark ist, dass ihn später sogar die ganzen Großen gecovert haben. Ne? Maffay, Chris de Burg, Heinz-Rudolf Kunze, Karussell, viele andere. Und das war dann ein richtiger musikalischer Ritterschlag. Melancholie, Hoffnung, Kraft, da ist alles drin in diesem Song. Und genau darum berührt er bis heute. 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

eigentlich Lee mal, ne? Von Kesha Gugu, Too Shy oder The Never Ending Story, Sie wissen. Ich meine, der mittlerweile 67-Jährige ist bodenständig und tief entspannt und hat gerade einem genialen Projekt an einer Kinderschauspielschule mitgewirkt. Und zum krönenden Abschluss trat er dann mit den Kids bei der Jugendfeier in der Johanneskirche in Magdeburg auf. Das war ein echter Gänsehautmoment. Und da hat es immer noch drauf. Auch nach 40 Jahren singt er leidenschaftlich immer noch The Never Ending Story. Und jetzt hier in der ARD Hitnacht.

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1: Um 3 Uhr mit Olaf Knapp. Hamburg hat sich erneut aus dem Rennen um eine deutsche Olympiabewerbung verabschiedet. Die Menschen in der Hansestadt sprachen sich klar gegen eine Kandidatur aus. Aus Hamburg Oliver Wuttke.
2: Das Nein zu einer Hamburger Olympiabewerbung fiel deutlicher aus als von vielen erwartet. Rund 55% sprachen sich gegen Spiele in der Stadt aus, mehr als beim Olympiareferendum 2015. Nur 45% unterstützten das Projekt. Das Ergebnis sei für den Senat bindend, sagte der erste Bürgermeister Peter Tschentscher. Er habe dem DOSB und dem deutschen IOC-Vertreter die Absage der Hamburger Bewerbung bereits mitgeteilt. Ende September kann der DOSB nun zwischen Berlin, München und der Rhein-Ruhr-Region als deutschem Austragungsort entscheiden.
1: Schleswig-Holsteins Ministerpräsident Günther fordert die schwarz-rote Koalition auf, bei anstehenden Reformen an einem Strang zu ziehen. Im ARD-Bericht aus Berlin erinnerte der CDU-Politiker alle Beteiligten an ihre Verantwortung. Unzufrieden zeigte sich Günther mit den schlechten Umfragewerten der Bundesregierung. Die würden erst wieder steigen, wenn die Regierung Dinge vernünftig voranbringe. Das sei nicht die alleinige Aufgabe von Kanzler Merz. Jüngste Spekulationen um einen Austausch des Bundeskanzlers wies Günther als absurd zurück. Für die Betreuung kranker Kinder bleiben nach wie vor meistens Frauen der Arbeit fern. Laut der Krankenkasse AOK nahmen zuletzt fast 3/4 der Kinderkrankentage weibliche Versicherte in Anspruch.

0: Die Chefin des AOK-Bundesverbands Reimann spricht von einer weiterhin ungleichen Verteilung der Care-Arbeit in Familien. Gesetzlich versicherte Eltern können Krankengeld beantragen, wenn ein Kind krank ist und sie deshalb nicht zur Arbeit gehen. Die deutsche Fußballnationalmannschaft hat im vorletzten WM-Test gegen Finnland einen souveränen 4:0-Sieg gefeiert. Aus Mainz Philipp Hofmeister.
1: Angeführt vom spielfreudigen Startelf-Debütanten Lennart Karl zeigte die DFB-Auswahl nach etwas Anlaufschwierigkeiten vor allem im zweiten Durchgang ansprechenden Kombinationsfußball, auch wenn die letzte Überzeugung und die ultimative Kreativität in den Offensivaktionen ab und an fehlte. Zweimal Dennis Undaf, Jamal Musiala und Florian Wirtz schossen den auch in der Höhe verdienten Sieg gegen harm und hilflose Finnen heraus. Doppelpacker Undaf musste Mitte der zweiten Hälfte angeschlagen ausgewechselt werden, gab aber nach Abpfiff schnell Entwarnung.
0: Das Wetter in Deutschland. Am Tage ein Wechsel aus Sonne und Wolken, teilweise länger wolkig und vereinzelt Schauer, im Südosten auch Gewitter. 19 bis 26 Grad. Am Dienstag schauerartige, teils gewittrige Regenfälle und im Osten heiter, 20 bis 27 Grad. Mittwoch wechselhaft, 17 bis 24 Grad. Die Zeit, es ist gleich 3:03.
2: Und nach den Nachrichten wird Zeit für den Blick auf die Straßen. Hallo an alle unterwegs, hier ist der Verkehrsservice in der ARD-Hitnacht. A3 Oberhausen-Arnheim ist zwischen Emmerich-Ost und Beek in den Niederlanden wegen Bauarbeiten bis 5 gesperrt. Da werden zwei Brücken abgerissen. A5 Frankfurt Richtung Karlsruhe ist zwischen Bruchsal und Karlsruhe-Nord nach einem Unfall gesperrt. Und die A66 Wiesbaden Richtung Frankfurt ist zwischen Schiersteiner Kreuz und Wiesbaden-Biebrich wegen einer Baustelle bis 5 Uhr gesperrt. Die Umleitungen sind ausgeschildert.
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2: Vom MDR aus Magdeburg. Heute mit André Holz. Schön, dass Sie dabei sind.

Nelly Furtado war das hier in da, der Hit Nacht. Willkommen im Club der Nachteulen. Wir haben es 3:12 am 1. Juni 2026. Früh ist es jetzt mittlerweile, der neue Tag ist 3 Stunden und 12 Minuten jung. Und das bedeutet, wenn Sie im Club der Nachteulen stecken mit einem Bein, Augen vielleicht halb offen, Kaffee in der Hand und wenn die Müdigkeit anklopft, vielleicht hilft so ein kleiner Trick, Pfefferminzbonbons oder Kaugummi. Das ist ein Fitnessstudio für den Mund, mehr oder weniger. Und wenn es dann im Mund knackt, bleibt der Kopf auf Zack.

Scott McKenzie, San Francisco, um 4:10 in der ARD-Hitnacht. Und jetzt möchte ich mit Ihnen über Löwen reden, denn ein schlafender Löwe ist die beste Version eines Löwen. Leicht und leise, entspannt, nicht daran interessiert, dich als Snack zu betrachten. Wenn du ihn aber weckst, bekommst du die Safari-Erfahrung, die niemand bestellt hat, inklusive den »Warum rennst du so?« Soundtrack.

0: Ja, jeder hat eine zweite Chance verdient. Na, auch Montagmorgen, finde ich. Aber dieses Mal können wir die Woche leider nicht verkürzen. Das war ja letzte Woche der Fall. Denn diesen Montag beginnt eben auch ein neuer Montag. Und ein neuer Monat dabei. Der 1. Juni 2026. Everybody gets a second chance. Auch der Montag. Und da sind wir schon mal Buchstaben M. Mike and the Mechanics.
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0: Zeit für den Verkehrsservice in der ARD-Nacht um 3.30 Uhr. Hallöchen an alle unterwegs. Die Meldung von der A3 habe ich hier Oberhausen-Arnheim zwischen Emmerich-Ost und Beek in den Niederlanden. Da ist die Strecke bis 5 Uhr gesperrt. Wegen Bauarbeiten, da werden, glaube ich, 2 Brücken abgerissen. Und der A5 Frankfurt Richtung Karlsruhe ist zwischen Bruchsal und Karlsruhe Nord nach einem Unfall gesperrt. Die A66 Wiesbaden Richtung Frankfurt ist zwischen Schiersteiner Kreuz und Wiesbaden-Biberich wegen einer Baustelle bis 5 Uhr gesperrt. Die Umleitungen sind für Sie ausgeschildert.
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0: Ich bin André Holst. Grüße gehen raus an Sie alle. Und dieser Song ist Programm an einem Montagmorgen. Die Bangles and Manic Monday.

Die Bengals hier in der ARD-Hitnacht. Und jetzt mache ich was Schönes. Made in Germany. Jawohl, das sind Qualitätssiegel, steht für Zuverlässigkeit und Qualität. Und genauso ist er auch, der deutsche Musikmarkt. Musik Made in Germany, auch von Adel Tawil. Hier sind Lieder.

kleines bisschen angleichen und verändern, damit es dann auch genau funktioniert und sich entsprechend richtig anhört. Balladen laden bedeutet nach Robert De Niro's Rating John Lennon mit einem Titel, der einfach unter die Haut geht. Sie merken schon,

0: Ich habe was Besonderes. Es gibt da tatsächlich diesen Michael Jackson Fanclub in der ARD-Hitnacht. Da treffen sich die Menschen, verbringen Zeit miteinander und feiern dann den Moment, in dem Michael Jackson hier bei uns im Radio läuft. Und klar, heute kann man Michael Jackson theoretisch rund um die Uhr streamen. Aber dieser kleine Fanclub, der feiert nicht den Algorithmus, sondern den Moment, wenn Michael Jackson bei uns im Radio tatsächlich läuft und auftaucht. Das nenne ich mal Hitmagie mit individueller Ansage. Kein Play-Button. Ladies and Gentlemen, jetzt gibt's Michael Jackson auf die Ohren mit Billie Jean.
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Billie Jean, Michael Jackson. Damit wird der Michael Jackson Fanclub hier in der ARD Hitnacht ganz herzlich gegrüßt. 3.52 Uhr, 8 Minuten vor 4. Wir steuern auf die Nachrichten zu, langsam aber sicher. Aber an dieser Stelle soll nochmal Grüße rausgehen an alle Nachteulen auf 4 oder mehr Rädern. Ob durch Regen, Funklöcher oder durch einsame Landstraßen. Sie bringen die Welt zum Rollen, während der Rest träumt. Fahren Sie sicher, bleiben Sie wach und denken Sie dran, die nächste Raststätte versteht euch besser als so mancher Tagmensch.

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1: Um 4 Uhr mit Olaf Knapp. Beim Olympia-Referendum in Hamburg hat sich eine klare Mehrheit gegen eine Bewerbung der Stadt ausgesprochen. Rund 55% der Wähler haben mit Nein gestimmt. Aus Hamburg Holger Gerska.
2: In einem Telefonat mit dem Präsidenten des Deutschen Olympischen Sportbundes hat der erste Bürgermeister der Hansestadt, Peter Tschentscher, die Hamburger Bewerbung offiziell zurückgezogen. Das vorläufige Ergebnis ist noch deutlicher als beim Olympia-Referendum vor 11 Jahren. Damals ging es um die Spiele 2014. Die Hamburgerinnen und Hamburger haben sich jetzt mit 54,9 zu 45,1% gegen Sommerspiele und gegen Paralympics in ihrer Stadt ausgesprochen. Die Olympiagegner feierten das Ergebnis. Hamburg habe die Sorgen bezüglich Mietsteigerungen, Verkehrschaos und wachsender sozialer Ungerechtigkeit geteilt.
1: Das milliardenschwere Sondervermögen für Infrastruktur und Klimaschutz wird von der Bundesregierung nicht in vollem Umfang genutzt. Das geht aus dem Bericht des Finanzministeriums hervor, der an den Haushaltsausschuss des Bundestages gehen soll. Danach sollten aus dem Sondervermögen allein im vergangenen Jahr gut 37 Milliarden Euro abfließen. Tatsächlich waren es aber nur rund 24 Milliarden Euro. Vor allem in die Bereiche Energie und Verkehr floss weniger Geld als ursprünglich geplant. Im tschechischen Pilsen wird heute über die Auslieferung der verurteilten deutschen Rechtsextremistin Liebig entschieden. Aus der Nachrichtenredaktion Katharina Jetter.
3: Liebig lehnt eine Auslieferung ab. In ihrer Verhandlung in Tschechien sagte sie aus, sie befürchte, in einem deutschen Männergefängnis ums Leben zu kommen. Liebig war im Juli 2023, damals noch als Mann mit dem Vornamen Sven, vom Amtsgericht Halle wegen Volksverhetzung, übler Nachrede und Beleidigung zu einer Freiheitsstrafe von 1 Jahr und 6 Monaten verurteilt worden. Nach der Verurteilung hatte Liebig den Geschlechtseintrag von männlich auf weiblich ändern lassen. Zum Haftantritt war sie jedoch nie erschienen. Sie wurde erst nach monatelanger europaweiter Fahndung Anfang April dieses Jahres von tschechischen Beamten festgenommen.

0: Zwei Wochen vor dem WM-Auftakt gegen Curaçao hat die deutsche Fußballnationalmannschaft das vorletzte Testspiel klar gewonnen. In Mainz setzte sich die Mannschaft von Bundestrainer Nagelsmann mit 4:0 gegen Finnland durch. Die Tore erzielten zweimal Dennis Undav und je einmal Florian Wirtz und Jamal Musiala. Das Wetter in Deutschland. Am Tage ein Wechsel aus Sonne und Wolken. Teilweise ist es auch länger wolkig. Und es gibt vereinzelt Schauer, im Südosten auch Gewitter, 19 bis 26 Grad. Am Dienstag dann schauerartige, teils gewittrige Regenfälle. Und im Osten heiter bei 20 bis maximal 27 Grad. Die Zeit, es ist gleich 4:03 Uhr.
1: Hier ist der Verkehrsservice in der ARD-Nacht. Die A3 Oberhausen-Arnheim ist zwischen Emmrich-Ost und Beek in den Niederlanden wegen Bauarbeiten bis 5 Uhr gesperrt. Da werden zwei Brücken abgerissen. Und die A66 Wiesbaden Richtung Frankfurt ist zwischen Schiersteiner Kreuz und Wiesbaden-Biebrich wegen einer Baustelle bis 5 gesperrt. Die Umleitungen sind ausgeschildert.
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1: Heute mit André Holst.

Terry Jack Smith, Seasons in the Sun, das war jetzt ganz, ganz viel Gefühl hier in der ARD Hitnacht um 12 nach 4. Guten Morgen am Montag, am 1. Juni. Ich habe festgestellt, es gibt ja Radioversprecher, die so gut sind, die müssen einfach passieren. Ne? So von Briefwahlstimmen, die sich weigern, ausgesprochen zu werden, bis hin zu Zuckhochdrohnen. Zum Glück läuft das Mikro und wir dürfen mitlachen. Zuck. Hochdrohnen. Sie haben richtig gehört. Die frühere NDR-Moderatorin Heidrun von Gössel hat nämlich mal in einem Wetterbericht im Fernsehen aus einer Hochdruckzone eine Zuckhochdrohne gemacht. Das war sehr witzig, denn ein paar Tage später bekam sie vom Imkerverein ein Glas Honig zur Beruhigung ihrer Nerven.

0: Back to the Start, Michael Schulte hier in der ARD Hitnacht. Und ich habe schon gerade über Versprecher geplaudert. Das ist mal das ganz Besondere, wenn sich ein Radiomoderator verhaspelt, dann merken sie sofort, das ist ein echter Mensch und keine KI. Und das macht Radio einfach so lebendig. Mir ist das auch mal passiert. Da hatte ich die Meldung, auf der A4 Richtung Köln steht ein unbefeuchtetes Fahrzeug. Gemeint war natürlich unbeleuchtet, aber sowas passiert.
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0: Yellow Electric Light Orchestra hier in der ARD-Nacht. Ich gucke gleich mal auf die Straßen, damit Sie sicher an Ihr Ziel kommen. Aber vorher habe ich noch einen musikalischen Leckerbissen für Sie. Wo kommt er her? Aus dem Jahre 1985. Die Formation Two of Us mit Blue Night Shadow.
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0: 4.30 Uhr haben wir es mittlerweile. Guten Morgen, hier ist der Verkehrsservice in der ARD Hitnacht. Die A2 Hannover Richtung Dortmund ist zwischen Lauenau und Rehren wegen eines brennenden LKW derzeit gesperrt. A3 Oberhausen-Arnheim ist zwischen Emmerich-Ost und Beek in den Niederlanden wegen Umbauarbeiten derzeit bis 5 gesperrt. Da werden zwei Brücken abgerissen. Und die A66 Wiesbaden Richtung Frankfurt ist zwischen Schiersteiner Kreuz und Wiesbaden-Biebrich wegen einer Baustelle bis 5 Uhr früh gesperrt.
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0: Ein neuer Tag, eine neue Woche, ein neuer Monat. Ich bin André Holst und wünsche Ihnen einen schönen 1. Juni.

Das tut richtig gut. Das war musikalisches Balsam für die Seele. Ten Sharp mit You hier in der ARD Hitnacht. 4.38 Uhr haben wir es. Einen schönen guten Morgen wünsche ich. Und jetzt die Frage, was macht eigentlich Peter Schilling? Naja, immer noch Musik. Ne? Und zwar so, als wäre Major Tom nie gelandet. Der Mann quasi im Dauerorbit. Zwischendurch spielt er Live-Shows, gibt Planetarium-Konzerte und feiert Chart-Comebacks. Er ist immer noch völlig losgelöst. Nur mit besserem WLAN.

0: Katie Melua, 9 Million Bicycles. Was für ein schöner Song. Episch um 10 vor. Vor was haben wir eigentlich? Ja, vor 5 mittlerweile. ARD-Hitnacht. Und für alle, die unsere Nacht jetzt schon verlassen, ich wünsche Ihnen einen schönen Start in die neue Woche, in den neuen Monat und gute Unterhaltung mit Ihrem Landesprogramm. Schön, dass Sie dabei waren.
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0: Es ist 5 Uhr. Guten Morgen mit MDR Thüringen. Das Wichtigste jetzt von Markus Wetterauer.
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2: Nach den schweren Unwettern in Teilen von Thüringen hat sich die Lage wieder beruhigt. Besonders betroffen waren das Eichsfeld, der Unstrut-Hainich-Kreis, Erfurt und das Weimarer Land. Allein die Feuerwehr in Heiligenstadt musste am frühen Abend nach eigenen Angaben zu dutzenden Einsätzen ausrücken. Viele Straßen waren durch Regen und Schlamm überflutet und verschmutzt. In Diedorf im Unstrut-Hainich-Kreis beschädigte ein umgestürzter Baum eine Gasleitung. Aus Sicherheitsgründen mussten die Anwohner vorübergehend ihre Häuser verlassen. Auch in Erfurt brach nach Angaben der Polizei durch den Sturm ein etwa 20 Meter hoher Baum um und fiel auf eine Straße. Verletzt wurde niemand. Im Saale-Holzland-Kreis ist die Landesstraße zwischen Stadtroda und Ruttersdorf immer noch wegen einer Schlammlawine gesperrt. Am Landgericht Gera beginnt heute Vormittag ein Prozess gegen zwei mutmaßliche Hehler. Den 25 und 51 Jahre alten Angeklagten wird vorgeworfen, seit 2018 insgesamt 85 Mopeds selbst gestohlen oder gestohlene Mopeds aufgekauft zu haben, um sie weiterzuverkaufen. Um einer Fahndung zu entgehen, soll das Duo in einer Werkstatt die Typenschilder verändert haben. Die Hehlerware lagerten sie in einem Versteck in Schwarzbach im Landkreis Greiz. Auch weiteres Diebesgut gehört zu den Vorwürfen, darunter ein Radlader, eine Baggerschaufel und Gartenwerkzeug. Das Milliardenprogramm für Infrastruktur und Klimaschutz wird von der Bundesregierung nicht komplett genutzt. Das geht aus dem Bericht des Finanzministeriums hervor, der an den Haushaltsausschuss des Bundestags gehen soll. Demnach sollten aus dem Paket vergangenes Jahr gut 37 Milliarden Euro abfließen. Tatsächlich waren es aber nur rund 24 Milliarden, wie das Handelsblatt berichtet. Vor allem in die Bereiche Energie und Verkehr floss demnach weniger Geld als ursprünglich geplant. Bundestag und Bundesrat hatten vergangenes Jahr den Weg für zusätzliche Schulden in Höhe von 500 Milliarden Euro freigemacht. Das Geld soll auf 12 Jahre verteilt fließen. Hamburg steigt nach einem Bürgerentscheid aus dem Rennen um eine deutsche Olympiabewerbung aus. 55% der Einwohner sprachen sich gegen eine Kandidatur für die Spiele 2036, 2040 oder 2044 aus. Im Rennen um eine deutsche Olympiabewerbung bleiben jetzt noch München, Berlin und die Rhein-Ruhr-Region. Der Deutsche Olympische Sportbund wird am 26. September mitteilen, für welchen Kandidaten er sich entschieden hat. Anschließend beginnt dann das internationale Bewerberverfahren. Sport. 2 Wochen vor dem WM-Auftakt gegen Curaçao hat die deutsche Fußball-

0: Fußballnationalmannschaft das vorletzte Testspiel gewonnen. In Mainz setzte sich die Mannschaft von Bundestrainer Nagelsmann mit 4:0 gegen Finnland durch. Die Tore erzielten zweimal Dennis Undaf und je einmal Florian Wirtz und Jamal Musiala. Das waren die Nachrichten. 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
1: Vielen Dank, Markus. Das Wetter heute zum Start, Wolken und gebietsweise Regen, der im Tagesverlauf über Thüringer Wald und Vogtland abzieht. Danach eine Mischung aus Sonne und Wolken. Am Nachmittag sind vor allem über den Bergen einzelne kurze Schauer möglich, 19 bis 23 Grad. Morgen nach Frühnebel viel Sonne, später mehr Wolken, überwiegend trocken. Nur am Nachmittag ein kleines Schauerrisiko bis 26 Grad die Temperatur. Und am Mittwoch vor allem in der ersten Tageshälfte Regen und dann auch wieder etwas kühler. 5.03 Uhr ist es jetzt. Hier sind die aktuellen Verkehrsmeldungen. Im Saale-Holzland-Kreis ist die Straße zwischen Stadtroda und Rottersdorf wegen Aufräumarbeiten gesperrt. Blitzer gibt's keine. Melden Sie uns Staus oder Blitzer kostenfrei unter 0800 218 1600. Danke und gute Fahrt.
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1: Schönen guten Morgen, auf in die neue Woche, mit dabei Katja Bohmeier.
3: Guten Morgen.
1: Und wie könnte die Woche besser starten als mit dem Geruch nach frischem Brötchen? Wir liefern auch heute wieder ein Frühschichtfrühstück.
3: Ja, diese Woche übernimmt das ja unser Kollege Timo Hartmann und du darfst wieder Studioluft schnuppern.
1: Die parfümieren wir aber erstmal mit einem ordentlichen Kaffee und natürlich mit guter Musik.

0: 5:11, guten Morgen.
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0: Katja und ich versprechen, bei uns geht auf Arbeit niemand mit leerem Magen aus der Frühstückspause. Dafür melden Sie sich und die Lieblingskollegen einfach an in der MDR Thüringen App.
2: Genau, und Sie sagen uns, warum wir mit unserem prallgefüllten Frühstückskorb bei Ihnen vorbeikommen sollen und für wie viele Kollegen wir belegte Brötchen mit Salami oder Spargel zum Beispiel, aber auch gefüllte Croissants und Schweinsohren mitbringen sollen.
0: Vergangenen Freitag habe ich unser Frühschichtfrühstück im Seniorenheim Waldblick in Zellermeles abgeliefert. Eine tolle Truppe, kann ich sagen.
3: Wir haben ja nun heute das Frühstück, Elke, hast du nicht bestellt für die Bewohner, sondern für?
4: Für uns, fürs Pflegepersonal.
3: Weil ihr es verdient habt?
4: Genau, wer sonst?
3: Wie ist denn die Verteilung? Sind es mehr Frauen oder mehr Männer?
4: Nee, ich glaube mehr Frauen. Ich glaube, es hält sich so ein bisschen die Waage, aber ich glaube mehr Frauen.
3: Können die das besser oder wollen die Männer einfach nicht?
4: Ich glaube, die Männer wollen nicht.
3: Vielleicht kriegen wir sie ja heute rum mit einem leckeren Frühstück. Meine Damen, hat's geschmeckt?
5: Ja! Ja!
4: Super!
3: Aber ein Häppchen geht ja immer noch, deswegen habe ich jetzt neben mir den David Häppchen. Mit dem Namen wird man immer aufgezogen, oder?
6: Ja, es geht eigentlich. Man gewöhnt sich dran.
3: Wie viele Häppchen gab es heute Morgen schon?
6: Oh, das sage ich lieber nicht.
2: Es bleibt noch ein kleines Häppchen für mich übrig. Das auf jeden Fall. Es sind ganz tolle Sachen geliefert worden, ja.
0: In dieser Woche ist Brötchenbote Timo unterwegs. Heute geht's nach Luisenthal. Wo genau Timo sehnsüchtig erwartet wird, das klären wir kurz nach 6.
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0: 5.20 Uhr, 10 Minuten vor 5:30. Guten Morgen.
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0: Keine 2 Wochen mehr, dann wird angepfiffen bei der Fußball-Weltmeisterschaft in Amerika. Dorthin geht's für unsere DFB-Elf mit einem ordentlichen Schwung Rückenwind nach dem 4:0 im Testspiel gegen Finnland gestern Abend. Im Thüringer Sportreporterin Anne von Eickels schaut schon mal voraus.
2: Als Millionen Auswanderer im 19. Jahrhundert von Europa aus Richtung Westen aufbrachen, da taten sie das mit der Hoffnung auf ein besseres Leben in den USA, im Land der unbegrenzten Möglichkeiten. Die deutschen Fußballer sind zwar eine wesentlich kleinere Gruppe und wirtschaftlich müssen sich die Nationalspieler wohl auch keine Sorgen machen, aber auch sie haben ihren American Dream.
3: Den Pokal zu holen, den WM-Titel.
2: So deutlich wie Dennis Undorf hat das Ziel bisher noch keiner der Spieler formuliert. Das 4:0 im Testspiel gegen Finnland nährt das leichte Gefühl von Aufbruch auch bei Joshua Kimmich.
4: Da war schon viel dabei, was wir sein wollen, was wir zeigen wollen.
2: Was in den Tagen der WM-Vorbereitung in Herzogenaurach auffiel, ist eine gesunde Selbstreflexion der Spieler und des Trainers. Keine eigene Überhöhung, sondern die realistische Einschätzung der eigenen Stärken und Schwächen.
5: Wenn wir noch ein bisschen mehr an uns glauben in gewissen Momenten, dann brauchen wir gar nicht so schnell ungeduldig werden, weil die Stärke, dass wir Tore schießen, haben wir immer, weil wir sehr viel gute Fußball auf dem Feld haben und über ganz große Strecken des Spiels war ich sehr zufrieden.
2: Der Mannschaft von Julian Nagelsmann tut es gut.
5: Auch junge Spieler dabei zu haben, die noch unbelastet sind, was alte Turniere angeht oder was negative Erlebnisse angeht und es ist immer wertvoll, so ein bisschen frisches Blut auch dabei zu haben.
2: Junge Spieler wie Alexander Pavlovic, die Titel gewinnen wollen.
6: Ja, auf jeden Fall kann jeder von uns Angst haben. Wir sind gierig, wir haben Bock zu zeigen, was wir drauf haben und werden wir auch machen.
2: Spieler, die mutig und unbekümmert sind und sich auf das Abenteuer einlassen, so wie der erst 18 Jahre alte Lennart Karl.
7: Ja, sehr, sehr besonders, in meiner ersten Profisaison direkt bei der WM dabei zu sein. Ab und zu kann ich es auch nicht realisieren, was gerade passiert alles, aber muss man durch.
2: Der deutliche Sieg zum Abschied aus Deutschland gibt dabei der Mannschaft von Julian Nagelsmann ein gutes Gefühl.
5: Klar, wir wollten schon mit einem guten Ergebnis auch dann uns aus Deutschland verabschieden und Dienstag in den Flieger steigen, das haben wir geschafft.
2: Der Flieger startet von Frankfurt Richtung Westen und dort soll es ja auf der anderen Seite des Atlantiks das Land der unbegrenzten WM-Möglichkeiten geben.
0: Na und was unsere DFB-Elf daraus macht, wir sind sehr gespannt, selbst ich, der ich eigentlich kein Fußballfan bin, da ist schon so eine kleine Aufregung, die sich langsam einstellt. Also ich freue mich auf jeden Fall drauf.
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1: Um 5.29 Uhr. Unwetter in Thüringen. Nach den schweren Gewittern am Abend hat sich die Lage wieder beruhigt. Besonders betroffen waren das Eichsfeld, der Unstrut-Hainich-Kreis, Erfurt und das Weimarer Land. Hehler-Prozess in Gera. Vor dem Landgericht sind zwei Männer im Alter von 25 und 51 Jahren angeklagt. Sie sollen 85 Mopeds selbst gestohlen oder gestohlene Modelle aufgekauft haben, um sie weiterzuverkaufen. Sieg im Testspiel. Zwei Wochen vor dem WM-Auftakt hat die deutsche Fußballnationalmannschaft gegen Finnland gewonnen. Die Mannschaft setzte sich am Abend mit 4:0 durch.
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2: Mit Jana Münchhof, guten Morgen. Neuenhof. Im Eisenacher Ortsteil bekommen 27 Projekte aus dem Wartburgkreis Fördergeld von der EU. Insgesamt fließen so knapp 500.000 Euro aus dem LIDA-Programm in die Region. So kann die Gemeinde Dermbach die Südterrasse der Propstei in Zeller neu gestalten. Gefördert werden in diesem Jahr 15 kommunale und 12 private Vorhaben. Mühlhausen. Parken wird teurer. Nach Angaben der Stadt steigen die Parkgebühren um 50 Cent pro Stunde. Der Anwohnerparkausweis verteuert sich auf 90 Euro. Außerdem kann ab heute an den Parkautomaten nicht mehr mit Bargeld gezahlt werden. Autofahrer haben die Möglichkeit, per App, EC-Karte oder QR-Code ihren Parkschein zu lösen. Jena. Das Bürgerbudget der Stadt geht in eine neue Runde. Ab jetzt können wieder Ideen und Vorschläge für Projekte und Verbesserungen in der Stadt eingereicht werden. Wenn sie geprüft sind, können die Einwohner im Herbst über ihre Favoriten abstimmen. Vergangenes Jahr wurden laut Stadt mehr als 15.000 Stimmen abgegeben, so viele wie noch nie zuvor. 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
3: Das Wetter heute zum Start: Wolken und gebietsweise Regen, der im Tagesverlauf über den Thüringer Wald und das Vogtland abzieht. Dann so eine Mischung aus Sonne und Wolken. Am Nachmittag sind vor allem über den Bergen einzelne kurze Schauer möglich. 19 bis 23 Grad. Morgen nach Frühnebel viel Sonne, später mehr Wolken, überwiegend trocken. Nur am Nachmittag ein kleines Schauerrisiko, 23 bis 26 Grad. Am Mittwoch vor allem in der ersten Tageshälfte Regen und dann auch wieder kühler. 5.32 Uhr. Hier sind die aktuellen Verkehrsmeldungen. A38 Richtung Göttingen zwischen Breitenworbis und Heilbad-Heiligenstadt steht ein Fahrzeug auf der rechten Fahrspur. Die B249 ist zwischen Eigenrieden und Katharinenberg nach einem Unfall gesperrt. Blitzer gibt's keine. Melden Sie uns Staus oder Blitzer kostenfrei. 0800 218 1600. Danke.
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3: Schönen guten Morgen. Katja und ich stellen fest, der Sommer hat sich in Thüringen eigentlich längst warm gelaufen. Die Sonnenbrille war bisher so mein Dauerbegleiter.
4: Ja, und ich habe dieses Wochenende auch wieder draußen gefrühstückt, so richtig schön unterm Sonnenschirm, inklusive Lichtschutzfaktor. Allerdings nur bis der Regen kam.
3: Heute ist es dann auch offiziell, der meteorologische Sommer startet und was der heute für uns bereithält, neben dem Regen. Das fragen wir gleich nach im MDR Thüringen Wetterstudio.
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0: 5.39 Uhr, 9 Minuten nach halb 6. Morgen.
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0: Wir schauen mal gemeinsam auf den Kalender. Heute ist nicht nur kalendarischer Sommerbeginn, 1. Juni, heute ist auch Kindertag. Da wird für die jungen Thüringerinnen und Thüringer einiges geboten. In Kahla gibt's was ganz Besonderes, ein Meet and Greet mit vier jungen Influencern aus Sundremda. Vielleicht erinnern Sie sich an die Macher der Feierhütte. Kamerafrau Lea erklärt nochmal, was Sie da eigentlich machen.
2: Da rennen wir gegen eine Anzeigetafel. Das ist ein großes Schild, wo, wenn du mit dem Auto dagegen fährst, deine Geschwindigkeit gemessen wird. Also ein Geschwindigkeitsmesser. Dagegen rennen wir. 28 km/h ist unser Rekord und wir probieren jetzt die 29 km/h zu machen.
0: Und damit Ihre Videos viral gehen, braucht es natürlich einen genauen Plan. Dabei holen sich die vier jungen Influencer auch gern mal Hilfe bei
2: ChatGPT. Du gibst einfach ein, was du haben willst. Du kannst auch Bilder reinschicken und dann erstellen die dir da einen ganzen Plan. Und dann musst du halt gucken, dass du richtige Hashtags hinsetzt und dass das Video nicht allzu lange geht und was du in dem Video vielleicht auch erwähnen könntest. Ja, da musst du halt sehr drauf achten.
0: Pro Video erreichen Lea und ihre drei Freunde im Schnitt über 100.000 Menschen. Spitzenreiter ist ein Video mit 3,6 Millionen Aufrufen. Kein Wunder also, dass die vier inzwischen oft erkannt werden.
2: Also es ist schon cool, aber manchmal auch wirklich anstrengend. Ich wäre jetzt nicht böse drum, hätte ich damit niemals angefangen. Aber es ist wirklich eigentlich richtig cool. Das, was wir alles erlebt haben schon, das haben manche in unserem Alter noch nicht erlebt. Wir durften ins MDR zugucken hier, durften hier überall rum, durften ins Baumhaus. Wir waren in Köln auf den Video-Days bei den ganzen Influencern. Das erträumt man sich.
0: Ja, und heute Nachmittag kommen die vier Influencer vom Instagram-Account Feierhütte zum Kinderfest nach Kahla. Neben Autogrammen und Fotos wird natürlich auch gegen die Tempotafel gerannt. Ob es mit einem neuen Rekord klappt, das werden wir dann sicher auf Ihrem Kanal sehen.
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0: 5.47 Uhr, 13 vor 6. Guten Morgen.
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0: Jörg Schröder, guten Morgen.
2: Guten Morgen, Johannes.
0: Auf in die neue Woche. Nee, vorher muss ich dir zum Kindertag gratulieren.
2: Ach, danke, ja. Ich fühle mich auch noch so.
0: Die manchmal ewig jung gebliebenen. Und wir verbinden es natürlich mit Glückwunsch zum meteorologischen Sommerbeginn heute am 1.6.
2: Du weißt, ich bin kein Fan von meteorologischen Sommerbeginn und darum ärgerst du mich auch so ein bisschen. Ja. Also, weil für die meisten ist natürlich der klassische Sommeranfang am 21. Juni der richtige Sommeranfang, wo wir quasi ja den längsten Tag und die kürzeste Nacht erleben. Das Meteorologische ist nach wie vor nur so ein statistisches Ding. Und ich muss sagen, ja, also Petrus hat sich das vielleicht auch zu Herzen genommen, denn so richtig sommerlich wird es heute nicht wirklich. Die Temperaturen gehen heute rauf bis maximal 23, vielleicht im Raum Jena bis 24 Grad. Und im Moment ist es auch noch relativ ungemütlich, gerade etwa so, wenn ich hier schaue, so vom Werratal über den Thüringer Wald bis in den Landkreis Greiz hinein, haben wir aktuell noch mit Regen zu tun. Das sind quasi die letzten Ausläufer des Regengebietes der Nacht. Das zieht jetzt langsam Richtung Bayern, Richtung Sächsisches Vogtland ab. Und das heißt, der Tag ist die meiste Zeit trocken. Am Nachmittag sind vielleicht ein paar Schauer möglich. Und das Schöne ist, die Sonne setzt sich dann so ab der Vormittagszeit mehr und mehr durch, dass wir heute die meiste Zeit so eine Mischung erleben werden aus Sonne, Wolken und vielleicht mal ein paar Regentropfen. Temperaturen, wie gesagt, im für mich angenehmen Bereich zwischen 20 und 23 Grad.
0: Bleibst du in deinem Wohlfühlbereich die nächsten Tage?
2: Ich sag mal so, die Woche ständig ist hin und her. Morgen der wärmste Tag der Woche. Maxi-Werte bis 27 Grad. Insgesamt recht freundlich. Sonne, Wolken, vielleicht ein paar Spritzer dazu. Der Mittwoch wieder kühler, Temperaturen bis 23 Grad. Da haben wir vor allem in der ersten Tageshälfte mit einem Regengebiet zu tun. Der Donnerstag dann schon wieder trockener, ein paar Schauer mit dabei, Temperaturen bis 25 Grad. Und so setzt sich das eigentlich bis zum Wochenende durch. Mal mehr, mal weniger Sonne. Und den Regenschirm packen wir vorsichtshalber immer ein.
0: Netter Hinweis noch zum Schluss. Machen wir natürlich, haben wir dabei. Aber wenn die Temperaturen so bleiben, kann man auch mal ein paar Tropfen gut aushalten. Unsere Pflanzen freuen sich. Jörg, danke für die Aussichten. Kurz vor 8 hören wir uns wieder.
2: Bis dann.
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Herz aus Glas. Ich glaube, unser Herz heute Morgen erstmal aus Kaffee zum Wachwerden. 5.57 Uhr, 3 Minuten noch bis um 6. Einen ausgeschlafenen Montagmorgen wünsche ich. Kommen Sie gut in den Juni mit MDR Thüringen.

0: Es ist 6 Uhr, guten Morgen mit MDR Thüringen. Das Wichtigste jetzt von Markus Wetterauer.
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2: Nach den schweren Unwettern in Teilen von Thüringen hat sich die Lage wieder beruhigt. Besonders betroffen waren das Eichsfeld, der Unstrut-Hainich-Kreis, Erfurt, der Kreis Sömmerda, das Weimarer Land und der Saale-Holzland-Kreis. Allein die Feuerwehr in Heiligenstadt musste am frühen Abend nach eigenen Angaben zu dutzenden Einsätzen ausrücken. Viele Straßen waren durch Regen und Schlamm überflutet und verschmutzt, auch Keller liefen voll. In Diedorf im Unstrut-Hainich-Kreis beschädigte ein umgestürzter Baum eine Gasleitung. Aus Sicherheitsgründen mussten die Anwohner vorübergehend ihre Häuser verlassen. Auch in Erfurt brach nach Angaben der Polizei durch den Sturm ein etwa 20 Meter hoher Baum um und fiel auf eine Straße. Verletzt wurde niemand. Im Weimarer Land kämpften unter anderem die Einwohner von Hammerstedt mit Schlammmassen im Ort. Im Saale-Holzland-Kreis ist die Landesstraße zwischen Stadtroda und Rothersdorf immer noch wegen einer Schlammlawine gesperrt. Am Landgericht Gera beginnt am Vormittag ein Prozess gegen zwei mutmaßliche Hehler. Den 25 und 51 Jahre alten Angeklagten wird vorgeworfen, seit 2018 insgesamt 85 Mopeds selbst gestohlen oder gestohlene Mopeds aufgekauft zu haben, um sie weiterzuverkaufen. Um einer Fahndung zu entgehen, soll das Duo in einer Werkstatt die Typenschilder verändert haben. Die Hehlerware lagerten sie in einem Versteck in Schwarzbach im Landkreis Greiz. Das Milliardenprogramm für Infrastruktur und Klimaschutz wird von der Bundesregierung nicht komplett genutzt. Das geht aus dem Bericht des Finanzministeriums hervor, der an den Haushaltsausschuss des Bundestags gehen soll. Demnach sollten aus dem Paket vergangenes Jahr gut 37 Milliarden Euro abfließen. Tatsächlich waren es aber nur rund 24 Milliarden, wie das Handelsblatt berichtet. Vor allem in die Bereiche Energie und Verkehr floss weniger Geld als ursprünglich geplant. Hamburg steigt nach einem Bürgerentscheid aus dem Rennen um eine deutsche Olympiabewerbung aus. 55% der Einwohner sprachen sich gegen eine Kandidatur für die Spiele 2036, 40 oder 44 aus. Im Rennen um eine deutsche Olympiabewerbung bleiben jetzt noch München, Berlin und die Rhein-Ruhr-Region. Der Deutsche Olympische Sportbund wird Ende September bekannt geben, für welche Kandidaten er sich entschieden hat. Anschließend beginnt das internationale Bewerbungsverfahren. Sport. Zwei Wochen vor dem WM-Auftakt gegen Curaçao hat die deutsche Fußballnationalmannschaft das vorletzte Testspiel klar gewonnen. In Mainz setzte sich die Mannschaft von Bundestrainer Nagelsmann mit 4:0 gegen Finnland durch. Die Tore erzielten zweimal Dennis Undaf und je einmal Florian Wirtz und Jamal Musiala. Das waren die Nachrichten. 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
0: Vielen Dank, Markus. Und damit zum Wetter. Heute zum Start Wolken und gebietsweise Regen, der im Tagesverlauf über den Thüringer Wald und das Vogtland abzieht. Dann so eine Mischung aus Sonne und Wolken. Am Nachmittag sind vor allem über den Bergen einzelne kurze Schauer möglich. 19 bis 23.

0: 20 Grad. Morgen nach Frühnebel viel Sonne, später mehr Wolken, überwiegend trocken. Nur am Nachmittag ein kleines Schauerrisiko bei 23 bis 26 Grad. Mittwoch, vor allem in der ersten Tageshälfte, Regen, dann auch wieder kühler. 6.03 Uhr. Hier sind die aktuellen Verkehrsmeldungen. 38 Richtung Göttingen zwischen Breitenworbis und Heilbad-Heiligenstadt steht ein Fahrzeug auf der rechten Fahrspur. Die B249 zwischen Eigenrieden und Katharinenberg. Behinderungen hier nach einem Unfall. Blitzer gibt's keine. Im Moment melden Sie uns Staus oder Blitzer kostenfrei. 0800 218 1600.
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0: Und Katja und ich wünschen einen schönen guten Morgen.
2: Guten Morgen.
0: Wir starten in die neue Woche und wie immer tritt da auch ein neues 1000 vor 9 Team bei uns an. Und in dieser Woche verschlägt es uns zu einem Verein in einem grünen Dorf im Herzen von Gotha.
2: Ja, und 100 Euro hat die Truppe schon sicher, Aber es könnten in dieser Woche bis zu 1000 Euro werden.
0: Aber zuerst stellen wir Ihnen das Team vor. Kurz nach 6 ist es soweit, also in wenigen Minuten.
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0: Montagmorgen, 6 Uhr und 12 gleich.
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0: Ein kleines grünes Dorf am Rande der Gotha-Innenstadt. So in der Art können Sie sich die Gartenstadtsiedlung am schmalen Rhein in Gotha vorstellen. Dort kümmern sich fast 40 Vereinsmitglieder im gleichnamigen Förderverein um das gesellschaftliche Zusammenleben innerhalb der Siedlung. Und in dieser Woche wollen Sie bei uns die 1000 Euro abräumen als neues 1000 vor 9 Team. Im der Thüringer-Reporter Bastian Albrecht hat die Gartenstadtsiedlung besucht.
2: Und ich muss sagen, ich bin direkt herzlich begrüßt worden. Ich habe mich gefühlt, als ob ich schon immer dazugehöre zu den schmalen Rheinern, so nennen sich die Anwohner und Vereinsmitglieder hier. Und genauso wirkt die Gartenstadtsiedlung auch wie eine eigene Ortschaft mitten in Gotha mit einem eigenen Baustil, sagt Vereinsmitglied Peter Propfe.
3: Ringsrum hat, das sollte so ein bisschen wie eine Burg wirken und dann auch die Tore, dass man quasi wie so Stadttore hat. Und in der Mitte steht also quasi ein großes Gebäude. Das früher waren da ein Konsum drin, ein Gemüsegeschäft, eine Kneipe. Und heute ist wir sind froh, dass wir eine Arztpraxis haben. Auch mit der Nachbarschaft klappt es meistens, dass wenn mal was fehlt, geht man rüber, klingelt, kein Problem, man kennt sich.
2: Und man grüßt sich auch auf der Straße. Das Zusammenleben der rund 360 Einwohner in der Siedlung funktioniert gut. Und genau das will der Förderverein seit der Gründung 2008 weiter vorantreiben, sagt die Vorsitzende Claudia Brinkel.
4: Wir sind eigentlich bestrebt, sag ich mal, das Leben im schmalen Rhein zu unterstützen. Das der eine zum anderen Nachbarn, dass wir uns treffen. Wir machen zusammen Feste.
2: Zum Beispiel ein großes Sommerfest jetzt am Samstag oder einen Weihnachtsmarkt im Dezember. Alles auf dem Gelände der eigenen Kulturscheune am Rande der Siedlung. Dort gibt es auch regelmäßige Sportangebote, Yoga, Line Dance oder Spielenachmittage, um die Anwohner und Nachbarn zusammenzubringen. Der Verein kümmert sich aber auch um den Denkmalschutz und entwickelt die Siedlung weiter, sagt Vereinsmitglied Manuela Apasi.
5: Das Schönste bei uns im Verein, dass langjährige, tiefe Freundschaften entstanden sind. Und das macht auch unseren Verein aus und das ist auch der Zusammenhalt und natürlich die Liebe zu unserem schmalen Rhein.
2: Obwohl ich nur einmal kurz hier war, ich kann es verstehen, warum die Anwohner hier nicht mehr wegziehen wollen.
0: Und in dieser Woche hat der Förderverein Gartensiedlung am schmalen Rhein die Chance auf 1000 Euro. 100 Euro Startprämie sind Ihnen schon sicher und in einer guten Stunde, so kurz vor halb acht, starten wir dann die erste Spielrunde.
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0: Bonnie Tyler, die Frau mit der Reibeisenstimme. Schönen guten Morgen, wir nehmen der Thüringen 6.22 Uhr, 8 Minuten vor 6:30 die Worte zum Tag.
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2: Neulich habe ich unseren Jüngsten befragt, wenn du für einen Tag der Bestimmer der ganzen Welt wärst, was würdest du ändern? Seine Antwort kam sofort, dass kein Krieg mehr ist. Ich war etwas gerührt über diesen selbstlosen Wunsch. Doch dann dachte ich drüber nach und frage ihn ein paar Tage später, kein Krieg mehr? Wie soll das gehen? Selbst ihr Kinder streitet ja. Du kennst das doch auch, dass es Streit gibt. Du fängst manchmal selbst an. Wie kann man denn den Krieg, also das Streiten, abschaffen? Ich würde eine Maschine bauen, findet er sofort eine Lösung, die jeden Wunsch erfüllt. Und vor der Maschine müsste das Anstehen gut geordnet sein, dass niemand vordrängelt. Dann gibt's keinen Streit mehr. Wäre die Welt so einfach. Frieden, wenn alle Wünsche erfüllt sind. Doch unser menschliches Herz ist nicht so einfach zufriedenzustellen. Kaum habe ich das eine, wünsche ich mir das andere. Wir Christen glauben, dass diese innerliche Unruhe unsere Suche ausdrückt. Unsere Suche nach Gott. Hä? Sagt jetzt vielleicht der ein oder andere Hörer. Weder glaube ich an Gott, noch suche ich ihn. Aber manchmal weiß man ja erst, was man sucht, bis man es gefunden hat. Stimmt, das hat mir die ganze Zeit gefehlt, sagt man dann. Jetzt ist es perfekt. Augustinus, ein Theologe aus dem 4. Jahrhundert, hat es so ausgedrückt. Geschaffen hast du uns auf dich hin, o Herr. Und unruhig ist unser Herz, bis es Ruhe findet in dir. Diese Ruhe wünsche ich Ihnen. Cordula Lindörfer, Startup-Kirche Eisenach.
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2: Um 6.30 Uhr. Unwetter in Thüringen. Nach den schweren Gewittern am Abend hat sich die Lage wieder beruhigt. Besonders betroffen waren das Eichsfeld, der Unstrut-Hainich-Kreis, Erfurt und das Weimarer Land. Hehler-Prozess in Gera. Vor dem Landgericht sind zwei Männer im Alter von 25 und 51 Jahren angeklagt. Sie sollen 85 Mopeds selbst gestohlen oder gestohlene Mopeds aufgekauft haben, um sie weiterzuverkaufen. Sieg im Testspiel. Zwei Wochen vor dem WM-Auftakt hat die deutsche Fußballnationalmannschaft gegen Finnland gewonnen. Das Team setzte sich am Abend mit 4:0 durch.
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3: Das Neueste für Mittel- und Westthüringen mit Adi Rückewoldt. Guten Morgen. Hammerstedt. Das Unwetter hat vor allem in dieser Gemeinde im Weimarer Land heftige Schäden hinterlassen. Durch Hammerstedt ist gestern Abend eine zum Teil 30 cm hohe Schlammlawine gezogen. Die Wassermassen kamen von einem Feld, der Schlamm verstopfte das Rohr des Abflussgrabens. Fast das ganze Dorf war auf den Beinen, um aufzuräumen. In mindestens 6 weiteren Orten des Weimarer Landes sind Bäume umgestürzt, auch in Erfurt. Im Juri-Gagarin-Ring fiel ein 20 Meter hoher Baum auf die Fahrbahn. Eisenach. Mit einem Fest wird heute Nachmittag der Mehrgenerationen-Spielplatz eröffnet. Für über 1 Million Euro ist im Thälmann-Viertel ein Ort entstanden, der nicht nur Rutschen- und Klettergerüste für Kinder, sondern auch Fitnessgeräte für Senioren bietet. Dazu kommen Spieltische für Schach oder Mensch, ärgere dich nicht. Auch die Elefantenrutsche aus den 1960er Jahren wurde integriert. Finsterbergen. Das solarbeheizte Nopsebad startet heute in die Saison. Alles ist offen und kann genutzt werden, hieß es von der Stadt Friedrichroda täglich von 10 bis 19 Uhr. 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
4: Wir schauen aufs Wetter. Heute zum Start Wolken und gebietsweise Regen, der im Tagesverlauf über den Thüringer Wald und das Vogtland dann abzieht. Dann gibt es eine Mischung aus Sonne und Wolken. Am Nachmittag sind vor allem über den Bergen einzelne kurze Schauer möglich. 19 bis 23 Grad. Morgen nach Frühnebel viel Sonne, später mehr Wolken. Überwiegend trocken, nur am Nachmittag so ein kleines Schauerrisiko. 23 bis 26 Grad, dann die Temperaturen. Am Mittwoch vor allem in der ersten Tageshälfte Regen, dann auch wieder etwas kühler. 6.33 Uhr jetzt. Hier sind die aktuellen Verkehrsmeldungen. A38 Richtung Göttingen zwischen Breitenworbis und Heilbad-Heiligenstadt steht ein Fahrzeug auf der rechten Fahrspur. B249 zwischen Eigenrieden und Katharinenberg Behinderungen nach einem Unfall. Blitzer gibt's keine. Melden Sie uns Staus oder Blitzer kostenfrei unter 0800 218 1600. Wir sagen schon mal Danke.
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4: Einen schönen guten Morgen wünsche ich. Schönen Montagmorgen. Katja und ich wissen, manche von Ihnen starten wie wir um 5, andere erst um 9. Aber hungrig sind wir doch irgendwie alle, oder?
5: Genau, und da kommen wir ins Spiel mit unserem Frühschicht-Frühstück für Ihr ganzes Team. Und das bringt in dieser Woche Brötchenbote Timo.
4: Und heute geht's für ihn nach Luisenthal. Welches Kollegium sich dort unsere Leckereien schmecken lassen möchte, das hören wir gleich.
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0: 6.40 Uhr, 10 Minuten nach halb sieben. Schönen Montagmorgen.
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0: Ja, Rollentausch zum Wochenanfang. Ich bringe mir meine selbstgeschmierten Frühstücksbrote diese Woche mit ins Studio. Dagegen bestens versorgt, ohne Arbeit, ist Kollege Timo Hartmann. Der ist mit dem Frühstückskorb unterwegs. Er bringt lecker belegte Brötchen, Croissants und sehr besondere Pfannkuchen für eine unbeschwerte Frühstückspause nach Luisenthal zu Uwe Kallenbach und seinen Kollegen. Schönen guten Morgen.
2: Einen wunderschönen guten Morgen, Johannes. Hallo.
0: Wo genau muss Timo das Frühstück denn hinbringen?
2: Sie fahren zum wunderschönen Ort Luisenthal. Direkt am Fuße der Ohrertalsperre gelegen ist die Trinkwasseraufbereitungsanlage. Mhm. Dort werden wir uns dann treffen. Und ich möchte gern, dass Sie für unser Team, was ja jeden Tag dafür zuständig ist, gutes Wasser zu produzieren, sauberes Wasser, Trinkwasser, ja, mit einem Frühstück zu überraschen.
0: Lecker belegte Brötchen und süße Teile sind quasi schon auf dem Weg zu Ihnen. Mögen Sie eigentlich lieber deftig oder süß zum Frühstück?
2: Also ich hätte es gerne ein bisschen kernig, also deftig. Obwohl ich am Wochenende gerne ein Honigbrötchen esse.
0: Für die Arbeit in der Trinkwasseraufbereitungsanlage braucht es ja schließlich Energie. Welche Regionen versorgen Sie denn mit Wasser?
2: Wir produzieren in Luisenthal, wie gesagt. Dann geht es auf der rechten Seite lang Richtung Arnstadt, Weimar nach Jena. Und die linke Seite geht dann Richtung Erfurt, kann man sagen. Also wir versorgen komplett Erfurt. Und von da aus geht es dann weiter Richtung Sömmerda, Weißensee, bis kurz vor Nordhausen und bis Bad Langensalza.
0: Heißt, wenn wir hier im Funkhaus den Hahn aufdrehen, dann sind wir direkt verbunden, oder?
2: Ja, zu 99% Trinkwasser aus der Ohrer von Luisenthal kommt.
0: Na, dann genehmigen wir uns ein Glas Wasser aus Luisenthal oder wandeln es in Kaffee, mal gucken. Und Sie freuen sich auf unser Frühschicht-Frühstück. Timo ist unterwegs.
2: Okay, wunderbar.
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0: 6.49 Uhr. Schönen guten Morgen. Meteorologischer Sommeranfang ist heute, aber noch viel wichtiger. Heute ist Kindertag.
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0: Und da müssen wir mal ganz dringend über gute Kindermusik reden. Katja.
2: Du meinst Baby Shark?
0: Nee, genau das eben nicht. Die Zeiten, in denen wir Eltern im Auto das Radio leiser gedreht haben, weil zum 100. Mal dieses eine Lied lief, die sind vorbei, Gott sei Dank.
2: Wieso?
0: Na, weil Kinder ernst genommen werden wollen. Mein Sohn zum Beispiel hat das mal ganz schön gesagt, gute Kindermusik ist wie Musik für Erwachsene, nur eben mit Kinderthemen.
2: Klingt nach einem ziemlich schlauen Kerlchen, dein Sohn.
0: Ich glaube, er meint, Kindermusik heute ist Rock- oder Popmusik oder Hip-Hop, wie zum Beispiel die Musik von Deine Freunde, vielleicht der Begriff.
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0: Herrlich, so eine Schoko-Omi hatten wir doch alle, oder?
1: Ja, das Ding kann ich auch mitsingen, ist ein Ohrwurm. Also, da unbedingt mal reinhören, die haben echt coole Texte, deine Freunde, und ihre Konzerte sind so, dass die Kids vorne in der Elternverbotszone feiern können, allein.
0: Hast du eigentlich schon mal was von Kai Lüftner gehört? Der macht auch geniale Musik für Kinder, singt zum Beispiel über Popel, die er als Nasengold bezeichnet.

0: Nasengold.
1: Nasengold, cool. Nee, also den kann ich noch nicht, merke ich mir.
2: Okay, dann merkt ihr bitte auch noch die Unter meinem Bett-Alben.
1: Die kenne ich schon. Das sind ganz bekannte Musiker oder wie Clouseau oder Keimzeit, würde ich mal sagen, ne?
2: Genau, und die schreiben extra Songs nur für Kinder, durchhörbar bis an die Ostsee, ohne leise zu drehen.
1: Das ist wichtig, ne? Dann sind wir doch eigentlich gut gerüstet. Allen einen schönen Kindertag. Dir auch, Katja.
2: Dito.

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7: Es ist 7 Uhr. Guten Morgen mit MDR Thüringen. Das Wichtigste jetzt von Markus Wetterauer.
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9: Nach den schweren Unwettern in Teilen von Thüringen gestern Abend hat sich die Lage wieder beruhigt. Besonders betroffen waren das Eichsfeld, der Unstrut-Hainich-Kreis Erfurt, der Kreis Sömmerda, das Weimarer Land und der Saaler Holzlandkreis. Katrin Kottos der MDR Thüringen Nachrichtenredaktion mit einer Bilanz.
10: Es wurde niemand verletzt, das ist sicher das Wichtigste, aber die Feuerwehren waren regional gefordert. Allein in der Region Heiligenstadt gab es Dutzende Einsätze, viele Straßen waren mit Wasser und Schlamm überflutet, auch Keller liefen voll. In Erfurt fiel ein etwa 20 Meter hoher Baum auf eine Straße. In Hammerstadt im Weimarer Land kämpften die Einwohner mit Schlammmassen, auch die Straße zwischen Stadtroda und Ruttersdorf im Saale-Holzland-Kreis war zeitweise wegen Schlamm nicht passiert.
9: Am Landgericht Gera beginnt heute Vormittag ein Prozess gegen zwei mutmaßliche Hehler. Den 25 und 51 Jahre alten Angeklagten wird vorgeworfen, seit 2018 insgesamt 85 Mopeds selbst gestohlen oder gestohlene Mopeds aufgekauft zu haben, um sie weiterzuverkaufen. Um einer Fahndung zu entgehen, soll das Duo in einer Werkstatt die Typenschilder verändert haben. Die Hehlerware lagerten sie demnach in einem Versteck in Schwarzbach im Landkreis Greiz. Das Milliardenprogramm für Infrastruktur und Klimaschutz wird von der Bundesregierung nicht komplett genutzt. Das geht aus dem Bericht des Finanzministeriums hervor. Demnach sollen aus dem Paket vergangenes Jahr gut 37 Milliarden Euro abfließen. Tatsächlich waren es aber nur rund 24 Milliarden, wie das Handelsblatt berichtet. Vor allem in die Bereiche Energie und Verkehr floss weniger Geld als ursprünglich geplant. Hamburg steigt nach einem Bürgerentscheid aus dem Rennen um eine deutsche Olympiabewerbung aus. 55% der Einwohner sprachen sich gegen eine Kandidatur für die Spiele 2036, 40 oder 44 aus. Im Rennen um die deutsche Olympiabewerbung bleiben jetzt noch München, Berlin und die Rhein-Ruhr-Region. Der Deutsche Olympische Sportbund wird Ende September bekannt geben, für welchen Kandidaten er sich entschieden hat. Anschließend beginnt dann das internationale Bewerbungsverfahren. Sport. Zwei Wochen vor dem WM-Auftakt gegen Curaçao hat die deutsche Fußballnationalmannschaft das vorletzte Testspiel gewonnen. In Mainz setzt sich die Mannschaft mit 4:0 gegen Finnland durch. MDR Thüringen-Reporter André Siems. Wer waren denn die Gewinner des Spiels?
11: Es gab eindeutig zwei Gewinner, die in diesem Spiel wirklich auch eine klasse Vorstellung gezeigt haben. Also zum einen Dennis Undaff, der zwei Tore geschossen hat und dem Bundestrainer damit gezeigt hat, hey, ich bin nicht nur ein guter Einwechselspieler, der frisch von der Bank das Spiel nochmal belebt, sondern ich kann es auch von Beginn an. Der andere große Gewinner ist Lennart Kahl. Er spielt unberechenbar, sehr kreativ und hat seinen Konkurrenten auf dieser Position, unter anderem Leroy Sané, gezeigt, dass auch er ein Kandidat für die Startelf ist.
9: Das waren die Nachrichten. 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
7: Vielen Dank, Markus. Das Wetter zum Start, viele Wolken, heute gebietsweise Regen, der aber im Tagesverlauf dann über den Thüringer Wald und das Vogtland abzieht. Dann eine Mischung aus Sonne und Wolken. Am Nachmittag sind vor allem über den Bergen einzelne kurze Schauer möglich. 19 bis 23 Grad heute die Höchstwerte. Morgen nach Frühnebel viel Sonne, später mehr Wolken, überwiegend trocken. Nur am Nachmittag so ein kleines Schauerrisiko bei 23 bis 26 Grad. Mittwoch dann wieder ein bisschen kühler und vor allem in der ersten Tageshälfte auch Regen. 7:04 ist es jetzt. Hier sind die aktuellen Verkehrsmeldungen. A38 Richtung Göttingen zwischen Breitenworbis und Heilbad Heiligenstadt steht ein Fahrzeug auf

0: der rechten Fahrspur. Blitzer gibt's keine. Melden Sie uns Staus oder Blitzer kostenfrei unter 0800 218 1600. Danke und gute Fahrt.
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0: Schönen guten Morgen. Sie haben es gerade in den Nachrichten gehört. Vermutlich gestern war teilweise Land unter hier in Thüringen. Schwere Gewitter sind über uns hinweggezogen. Katja, bei dir eigentlich auch?
2: Gewitter schon, Land unter war zum Glück nicht, aber es ist ordentlich was runtergekommen. Mhm. Also normalerweise können wir bis zum Brocken gucken und innerhalb kurzer Zeit, wenige Minuten, war wirklich Sicht gleich null und ich war froh, als es vorbei war.
0: Aber es ist nicht überall so glimpflich ausgegangen. Wir schalten gleich zu unseren Regionalkollegen.
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0: Da fallen dann gleich die Socken um. 7.12 Uhr, schönen guten Morgen.
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0: Der Mai hat sich gestern im wahrsten Sinne des Wortes krachend verabschiedet. Mit Blitz, Donner und jeder Menge Regen. Danach gab es viel zu tun für die Feuerwehren im Land. Vollgelaufene Keller, überflutete Straßen und umgestürzte Bäume haben auch für zahlreiche Einsätze gesorgt. Im Unstrut-Heinig-Kreis mussten die Anwohner in Diedorf sogar kurzzeitig evakuiert werden. Marie-Therese Engemann im Studio Nord. Was genau ist da passiert?
2: Ja, dort ist ein Blitz in einen Baum eingeschlagen, der daraufhin umgestürzt ist. Dabei wurde eine Gasleitung beschädigt und rund 150 Anwohner mussten vorübergehend in einer Gaststätte und in der Südeichsfeldhalle untergebracht werden. Gegen 20 Uhr gab es dann Entwarnung und die Menschen konnten wieder zurück in ihre Häuser. Das Leck wurde noch am Abend repariert. Heute sind erneut Techniker vor Ort und kontrollieren vorsorglich noch einmal die Anschlüsse und Anlagen in den einzelnen Häusern.
0: Also das ist nochmal glimpflich ausgegangen. Weiter aufräumen heißt es heute in Nimritz bei Pößneck. Da ist gestern ein Hang abgerutscht, der Schlamm durchs Dorf geflossen. Adi Rückewold im Studio Mitte, auch durch Hammerstedt im Weimarer Land ist gestern eine Schlammlawine geschossen.
3: Ja, sie kam um 6:30 und hat innerhalb von 10 Minuten Hammerstedt überflutet. Teilweise war die Lawine bis zu 30 Zentimeter hoch. Der Schlamm, der kam von einem Feld. Dort gibt es zwar, da kennen wir ja, diesen Abflussgraben, aber der war eben vom Schlamm verstopft. Und so zog sich die Brühe durch den Ort und überflutete Straßen und vor allem den Spielplatz, der heute noch gesperrt ist. Aber nochmal zu gestern, denn Hammerstedt hält zusammen, so gut wie alle waren gestern Abend draußen und haben aufgeräumt. Da wurden die Schneeschieber zu Schlammschiebern. Hammerstedt kennt das ja mit den Schlammlawinen. Dort ist längst ein Rückhaltebecken für solche Wassermassen geplant, aber eben erst nächstes Jahr fertig.
0: Was das Wetter heute für uns bereithält, das fragen wir kurz vor 8 bei unserem MDR Thüringen Wetterexperten Jörg Schröder. Marie-Therese Engelmann, erstmal vielen Dank und Adi Rückewold für eure kurze Infos. Wir sind auf dem Stand der Dinge.
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0: 7.21 Uhr, 9 vor halb 8. Guten Morgen.
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0: Jede Woche hat ein Team die Chance auf 1000 Euro bei uns. Sie können sich anmelden. Jeden Tag werden wir um 100 Euro spielen und am Freitag kann die erspielte Summe verdoppelt werden. Das macht dann 1000. Und in dieser Woche ist es der Förderverein Gartenstadtsiedlung am Schmalen Rhein in Gotha. Guten Morgen in die Runde.
2: Guten Morgen.
0: Wir sind per Videoschalte miteinander verbunden und wir haben euch ja heute Morgen schon mal in einem kleinen Beitrag kurz vorgestellt. Wer das verpasst hat, erklärt noch mal ganz kurz, was seid ihr, wer seid ihr, was macht ihr?
3: Ja, wir sind ein Förderverein. Wir wurden am 20. September wurde der gegründet, 2008. Und wir kümmern uns so ein bisschen um die Belange der Gartenstadtsiedlung am Schmalen Rhein in Gotha. Wir haben eine Kulturscheune, die wir mit Leben füllen. Das war mal, der vorherige Geschäftsführer hatte die Idee oder hat uns gesagt, ne, der Abriss würde so viel kosten wie das neue Decken, also das Dachdecken. Und da haben wir gesagt, naja, dann lass das Dachdecken und wir kümmern uns um die Scheune. Und wir beleben die auch und ja, es ist, wir bringen so ein bisschen Leben in die Bude.
0: Also das werden wir erklären, welche Kultur da angesagt ist. Aber sag mir mal ganz schnell, wer Gotha jetzt nicht kennt, was ist denn die Gartenstadtsiedlung?
3: Die Gartenstadt ist eine vor 100 Jahren denkmalgeschützte Gartenstadtsiedlung. Die Idee kam aus England, Utopia, so ein bisschen gibt es in einem Roman so eine Geschichte. Ebenezer Howard hat 1875 in Letchworth, nördlich von London, die erste Gartenstadtsiedlung gegründet. Und das verbreitete sich, weil er hat einfach gesehen, dass die Menschen unwürdig in Wohnungen wohnen, ohne vernünftigen Garten.
0: Also es geht um das Grün drumherum sozusagen, was da geschaffen wurde.
3: Ja.
0: Um sich ganz so tief geschichtlich jetzt zu machen, wir müssen es ja verstehen.
3: Kein Problem. Das heißt,
0: ihr wohnt schon normal in Häusern, Wohnungen, aber es ist eben viel Grün ringsherum geschaffen worden, ja? Kann ich das so sagen? Manuela?
4: Also wir leben in einer Gartenstadtsiedlung. Es sind viele Reihenhäuser hier, viele Mehrfamilienhäuser und auch Wohnungen. Wir leben im Grün, wir leben in der Natur, mit der Natur. Und man sagt immer, wir sind die schönste Siedlung südlich der Eisenbahnlinie.
0: Okay, das gucken wir uns noch genauer an. Und ihr wollt Geld von mir haben. 100 Euro habt ihr schon mal sicher. Das ist quasi eure Startprämie, euer Begrüßungsgeld. Und wir können jetzt jeden Tag einen 900er drauflegen, damit wir dann am Freitag eine große Summe verdoppeln können. Es gibt folgende Themengebiete. Natur, Musik, Sport, aktuell oder die Teamfrage. Was darf es für euch sein zum Wochenstart? Wenn es daran schon scheitert, kommt.
5: Sport.
0: Naja, sportlich in die Woche, das ist doch gut.
1: Sport.
3: Bin ich raus.
0: Viele Nationen haben schon ihren Kader für die WM bekannt gegeben. Bei einem Titelfavoriten kam es dabei zu einem Novum. Und zwar spielt bei den Spaniern keiner von Real Madrid, bei den Franzosen keiner von Paris oder bei den Engländern.
5: Real Madrid.
0: Oder bei den Engländern keiner aus London. Und jetzt läuft die Zeit.
5: Real Madrid, Spanien.
0: Seid
5: Spanien
0: euch,
5: hat keinen von Real Madrid dabei.
0: Seid ihr euch sicher, ja?
5: Ja, 100%.
4: Da vertrauen wir jetzt den Jan, der ist Fußballer.
0: Okay, ist ja gut. Es ist richtig, genau. Für die spanische Nationalmannschaft wurde zum ersten Mal überhaupt kein Spieler von Real Madrid nominiert. Und damit seid ihr für den nächsten 100er nominiert. Glückwunsch!
4: Super, dankeschön. Also wir möchten gerne das Geld, was wir diese Woche gewinnen, für unser Sommerfest am kommenden Samstag von 15 bis 22 Uhr nutzen.
0: Manuela, ich will dich nicht unterbrechen, aber vielleicht erspielen wir es erstmal und gucken dann nochmal ganz genau, was
4: wir da machen. 200 Euro haben wir schon, da freuen wir uns auch sehr.
0: Sehr gut. Nur wenn ihr meint, dann lassen wir es dabei sein.
4: Nein,
0: wir machen morgen weiter. Bis dahin, ich freue mich drauf. Schönen Wochenstart für euch. Tschüss.
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11: Um 7.30 Uhr. Unwetter in Thüringen. Nach den schweren Gewittern am Abend hat sich die Lage wieder beruhigt. Besonders betroffen waren das Eichsfeld, der Unstrut-Hainich-Kreis, Erfurt und das Weimarer Land. Hehler-Prozess in Gera. Vor dem Landgericht sind zwei Männer im Alter von 25 und 51 Jahren angeklagt. Sie sollen 85 Mopeds selbst gestohlen oder gestohlene Modelle aufgekauft haben, um sie weiterzuverkaufen. Sieg im Testspiel. Zwei Wochen vor dem WM-Auftakt hat die deutsche Fußballnationalmannschaft gegen Finnland gewonnen. Das Team setzte sich am Abend mit 4:0 durch.
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12: Das Neueste für Mittel- und Westthüringen mit Adi Rüggewoldt. Guten Morgen, Hammerstedt. Das Unwetter hat vor allem in dieser Gemeinde im Weimarer Land heftige Schäden hinterlassen. Durch Hammerstedt ist gestern Abend eine zum Teil 30 cm hohe Schlammlawine gezogen. Die Wassermassen kamen von einem Feld. Der Schlamm verstopfte das Rohr des Abflussgrabens. Fast das gesamte Dorf war auf den Beinen, um aufzuräumen. In mindestens 6 weiteren Orten des Weimarer Landes sind Bäume umgestürzt. In Ettersburg und Klettbach sind Keller vollgelaufen. Neunhof. Im Eisenacher Ortsteil bekommen heute Nachmittag 27 Projekte aus dem Wartburgkreis Fördergeld von der EU. Insgesamt fließen so knapp 500.000 Euro aus dem LEADER-Programm in die Region. So kann zum Beispiel unter anderem die Stadt Werra-Suhltal eine Rutsche für das Freibad in Berker Werra anschaffen und die Gemeinde Dernbach die Südterrasse der Propstei in Zeller neu gestalten. Gotha. Auch die Stadt beteiligt sich in diesem Jahr an der Aktion Stadtradeln. Das heißt, möglichst viele Alltagswege sollen mit dem Rad statt mit dem Auto erledigt werden. Heute geht's los, 21 Tage lang. 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
13: Das Wetter heute zum Start, Wolken und gebietsweise Regen, der im Tagesverlauf über den Thüringer Wald und das Vogtland abzieht. Dann so eine Mischung aus Sonne und Wolken. Am Nachmittag sind vor allem über den Bergen einzelne kurze Schauer möglich, 19 bis 23 Grad. Morgen nach Frühnebel viel Sonne, später mehr Wolken, überwiegend trocken und nur am Nachmittag so ein kleines Schauerrisiko, 23 bis 26 Grad. Am Mittwoch vor allem in der ersten Tageshälfte Regen, dann aber auch wieder kühler. 7.33 Uhr. Hier sind die aktuellen Verkehrsmeldungen. Vorsicht auf der A72 Richtung Leipzig Höhe Stolberg Nord liegt eine Radkappe auf der linken Spur. A4 Richtung Dresden zwischen Gera-Leumnitz und Ronneburg. Eine ungesicherte Unfallstelle auf der linken Fahrspur. Blitzer gibt's keine. Melden Sie uns Staus oder Blitzer kostenfrei unter 0800 218 1600. Danke und gute Fahrt.
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13: Schönen guten Morgen. Katja und ich wissen, woran man ein gutes Team erkennt, nämlich daran, wie sie zusammenarbeiten.
14: Und genau solche Teams überraschen wir auch diese Woche mit unserem Frühschicht-Frühstück, frisch geliefert von Brötchenbote Timo.
13: Gleich schalten wir nach Luisenthal. Dort sind die Brötchen hoffentlich schon aufgetafelt und der Kaffee eingeschenkt.
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0: Ich rätsle immer noch, wofür würde ich mich jetzt entscheiden? Belegte Brötchen, Pfannkuchen oder die in Schokolade getauchten Schweinsohren? Ah, ich bin mir nicht sicher.
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0: Auch Sie können sich unseren Brötchenboten Timo ins Büro oder die Werkhalle bestellen. Einfach anmelden in der MDR Thüringen App. Heute ist das Buffet aufgebaut in Luisenthal bei den Kollegen der Trinkwasseraufbereitungsanlage. Ein langes, schweres Wort. Timo, hast du schon vorgekostet? Ganz ehrlich.
2: Also Johannes, du gestattest, bevor ich vom Frühstück schwärme, schwärme ich erstmal von diesem Fleckchen, wo wir hier heute sind, wo man die gute Luft des schönen Thüringer Waldes inhaliert. Die hohen Bäume schon um uns rum hier in Luisenthal, die Oratalsperre um die Ecke im Morgenlicht. Uwe, wie viel Idylle bekommt ihr in der täglichen Arbeit noch davon mit?
3: Ich sage mal an dieser Stelle relativ wenig, weil wenn wir hier zu tun haben, sind wir in der Anlage und halten alles in Schuss an den Stand.
2: Uwe Kallenbach hat das Ganze hier eingerührt, hat gesagt, also mein Team, meine Kolleginnen und Kollegen haben das Frühstück verdient. Was hast du hier für eine Truppe? Was seid ihr für Leute?
3: Wir sind hier Rohrnetzmechaniker zum Beispiel, dann haben wir Elektriker, wir haben Schlosser. Wir haben auch ein paar Auszubildende natürlich dabei. Wir haben viele Bürodamen hier, also eigentlich sind wir 8 an dieser Stelle. Und dann haben wir noch das Team aus der Steuerzentrale, ist natürlich nicht zu vergessen. Das heißt, die Jungs und auch ein Mädel dabei, die sind rund um die Uhr hier, 7 Tage die Woche, 365 Tage im Jahr.
2: Weil natürlich alle frisches, klares Wasser haben wollen aus ihrem Hahn. Und zu eurem Team gehört natürlich auch ein Chef. Ne? Na, hallo nochmal, du bist der, wir hatten uns im Vorfeld schon auf das Du geeinigt.
4: Ja, Hans-Dieter Linz, ich bin Betriebsleiter bei der Thüringer Fernwasserversorgung.
2: Und Hans-Dieter, wer sich heute Morgen die Zähne putzt oder ein Käffchen brüht, das kann durchaus sein, dass der Wasser von euch bekommt.
4: Ja, wahrscheinlich über die Hälfte der Einwohner Thüringens haben entweder reines Fernwasser oder gemischtes Fernwasser zum Zähneputzen.
2: Wie sieht's aus mit Johannes und Katja gerade in Erfurt? Habt ihr da auch eine Leitung hin?
4: Ja, auf jeden Fall. Ob die nun genau Fernwasser bekommen oder Mischwasser, das weiß ich nicht genau.
2: Sehr gut. Also, das ist der erste Eindruck von der Trinkwasseraufbereitungsanlage Luisenthal. Ich werde mir gleich hier die Anlage natürlich nochmal angucken. Die Brötchen sind schon da, kann ich verraten. Wir warten noch auf ein paar Kollegen. Und dann wird hier nicht nur frisches Wasser gemacht, sondern auch geschlemmt. Erstmal zurück zu euch.
0: Danke. Ja, egal ob Fern- oder Frischwasser, wir haben es schon verwandelt in Kaffee. Und ich habe einen schönen Begriff heute jetzt gerade bei dir gelernt. Rohrnetzmechaniker. Was für eine coole Berufsbezeichnung. Timo, wir sind gespannt und hören uns nachher wieder. Bis gleich.
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0: Schön zum Durchatmen nochmal, bevor es in den Stress der Woche geht. Angie, die Stones, 7.50 Uhr haben wir es jetzt. Schönen guten Morgen.
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0: Jörg Schröder für uns. Dir auch einen schönen guten Morgen.
2: Guten Morgen, Johannes.
0: Ich weiß, du magst es gar nicht, aber heute ist nun mal der 1. Juni und das ist der meteorologische Sommerbeginn. Und natürlich Kindertag nicht zu vergessen. Darfst du dir was aussuchen, worüber möchtest du sprechen?
2: Dann lieber den Kindertag. Aktuell müssen wir uns noch eine Sonne auf dem Pflasterstein malen, denn aktuell haben wir noch mit vielen Wolken zu tun. Nur hier und da zeigt sich so ein bisschen die Sonne. Zum Beispiel im Südharz haben wir schon ein paar Sonnenstrahlen, aber in den meisten Gebieten sieht es im Moment recht grau aus. Allerdings das Regengebiet ist jetzt fast komplett abgezogen. Aktuell haben wir noch im Vogtland ein bisschen getröpfelt. Im Raum Erfurt sehe ich auch noch so die letzten Reste, so ein paar Schauerchen. Allerdings schon die erste Tageshälfte läuft trocken und in der ersten Tageshälfte wird sich auch die Sonne mehr und mehr durchsetzen. Am Nachmittag packen wir den ganz kleinen Regenschirm vorsichtshalber ein, denn da erleben wir so eine Mischung aus Sonne und Wolken und da kann auch mal so eine dicke Quellwolke dabei sein und da kann es mal auch eine kurze Husche geben. Ja, und die Temperatur, du betonst in diesem meteorologischen Sommeranfang. Petrus steht da auch nicht so hundertprozentig drauf und beschert uns heute ein doch eher vergleichsweise kühleren Tag. Wir erwarten Werte bis maximal 22, 23 Grad.
0: Herrlich. Dann gucken wir nach vorne. Wie geht's denn weiter?
2: Morgen der wärmste Tag der Woche. Temperaturen bis 27 Grad. Irgendwie morgen so ein bisschen zweigeteilt. Erste Tageshälfte hat doch noch recht viel Sonnenschein im Gepäck. In der zweiten Tageshälfte zieht sich so ganz allmählich zu und dann sind auch vereinzelt ein paar Schauer möglich, denn da deutet sich schon wieder das nächste Tiefdruckgebiet an und das werden wir dann am Mittwoch voll auskosten. Am Mittwoch wird es immer wieder regnen. Mal mehr, mal weniger. Sonne ist eigentlich eher selten. Die Temperaturen gehen auch dann wieder in den Keller. Temperaturen bis 22 Grad. Am Donnerstag wird es dann schon wieder wärmer, ist ein bisschen trockener. Am Freitag gibt es schon wieder mehr Regen. Und dann merken wir schon, aha, diese erste Juniwoche ist doch insgesamt, ich drücke es mal positiv aus, sehr abwechslungsreich.
0: Weil du es gerade angesprochen hast, guck mal. Nein, hier ist er gar nicht. Nee, wo habe ich denn jetzt hier? Mensch, jetzt wollte ich dir nämlich gerade noch bieten.
2: Achtung.
0: Warte. Nee, ich finde ihn nicht. Ich finde ihn doch nicht. Weil du hast ja die Sonne angesprochen. Und wer hat es gesungen?
2: Ja, der Frank.
0: Frank Schöbel, Mensch.
2: Natürlich.
0: Siehste. Ah, fürs nächste Mal halte ich bereit. Dann machen wir es auf jeden Fall.
2: Dann singen wir im Duett. Komm, wir malen eine Sonne auf den Pflasterstein.
0: Gibt's ein schönes Video dazu, kann man sich mal angucken. Also, genießen wir heute auch das bisschen Regen, was die Kreide vom Pflasterstein wieder abwaschen wird. Und ich wünsche dir einen schönen Wochenstart.
2: Schönen Kindertag.
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1: Es ist 8 Uhr. Guten Morgen mit MDR Thüringen. Das Wichtigste jetzt von Markus Wetterauer.
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3: Nach den schweren Unwettern in Teilen von Thüringen gestern Abend hat sich die Lage wieder beruhigt. Besonders betroffen waren das Eichsfeld, der Unstrut-Hainich-Kreis, Erfurt, der Kreis Sömmerda, das Weimarer Land und der Saale-Holzland-Kreis. Die Bilanz von Katrin Kurthaus der MDR Thüringen Nachrichtenredaktion.
4: Es wurde niemand verletzt, das ist sicher das Wichtigste, aber die Feuerwehren waren regional gefordert. Allein in der Region Heiligenstadt gab es Dutzende Einsätze, viele Straßen waren mit Wasser und Schlamm überflutet, auch Keller liefen voll. In Diedorf im Unstrut-Hainich-Kreis beschädigte ein umgestürzter Baum eine Gasleitung. Anwohner mussten vorübergehend ihre Häuser verlassen. Die Straße zwischen Stadtroda und Ruttersdorf im Saale-Holzland-Kreis war zeitweise wegen Schlamm nicht passierbar.
3: Am Landgericht Gera beginnt heute Vormittag ein Prozess gegen zwei mutmaßliche Hehler. Den 25 und 51 Jahre alten Angeklagten wird vorgeworfen, 85 Mopeds selbst gestohlen oder gestohlene Mopeds aufgekauft zu haben, um sie dann weiterzuverkaufen. Um einer Fahndung zu entgehen, soll das Duo in einer Werkstatt die Typenschilder verändert haben. Die Hehlerware lagerten sie demnach in einem Versteck in Schwarzbach im Landkreis Greiz. Der Vorverkauf für das Schülerferienticket Thüringen startet heute. Mit der Fahrkarte können Kinder und Jugendliche bis 20 Jahre während der Sommerferien im ganzen Land unterwegs sein, mit Bus, Regionalzug oder Straßenbahn. Angeboten werden zwei Varianten. Das reguläre Schülerferienticket kostet 32 Euro und gilt landesweit im Nahverkehr. Das Schülerferienticket Mini für 16 Euro kann auf vielen Buslinien genutzt werden. Das Milliardenprogramm für Infrastruktur und Klimaschutz wird von der Bundesregierung nicht komplett genutzt. Das geht aus einem Bericht des Finanzministeriums hervor. Das 500-Milliarden-Programm ist für den Ausbau von Straßen, Schulen und Klimaschutz gedacht. MDR Thüringen-Reporter Leo Eder informiert.
5: Für das vergangene Jahr hatte die Schwarz-Rote Koalition Ausgaben in Höhe von rund 37 Milliarden Euro für Infrastruktur und Klimaneutralität vorgesehen. Tatsächlich ausgezahlt wurden laut dem Bericht aber nur 24 Milliarden. Das Finanzministerium spricht dennoch von einem erfolgreichen Start der Umsetzung. Unter anderem beim Wohnungsbau und der Digitalisierung seien erste Fortschritte und Wirkungen sichtbar, heißt es. In anderen Bereichen wie Energie- und Verkehrsinfrastruktur gäbe es aber noch Nachholbedarf.
3: Sport. Zwei Wochen vor dem WM-Auftakt gegen Curaçao hat die deutsche Fußballnationalmannschaft das vorletzte Testspiel gewonnen. In Mainz setzte sich die Mannschaft mit 4:0 gegen Finnland durch. Die Tore erzielten zweimal Dennis Undaf und je einmal Florian Wirtz und Jamal Musiala. Das waren die Nachrichten. 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
1: Vielen Dank, Markus. Das Wetter zum Start heute. Wolken, gebietsweise Regen, der aber dann abzieht über den Thüringer Wald und das Vogtland hinweg. Dann so eine Mischung aus Sonne und Wolken. Am Nachmittag sind vor allem über den Bergen einzelne kurze Schauer noch möglich. 19 bis 23 Grad. Morgen nach Frühnebel viel Sonne, später mehr Wolken, überwiegend trocken, aber nur am Nachmittag so ein kleines Schauerrisiko. 23 bis 26 Grad. Dann am Mittwoch vor allem in der ersten Tageshälfte Regen und auch ein bisschen kühler wieder. 8.03 Uhr ist es jetzt. Hier sind die aktuellen Verkehrsmeldungen. A4 Richtung Dresden zwischen Gera-Leumnitz und Ronneburg ist die linke Spur nach einem Unfall blockiert. A72 Richtung Hof zwischen Chemnitz Süd und Stolberg Nord. 3 Kilometer stockender Verkehr an einer Baustelle. Hier dauert es 10 Minuten länger. Im Landkreis Hildburghausen ist die Ortsumfahrung Ratscher nach einem Unfall gesperrt. Die Blitzer stehen in Niedernissa Richtung Harberg. Melden Sie uns Staus oder Blitzer kostenfrei unter 0800 218 1600. Danke und gute Fahrt.
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1: Einen schönen guten Morgen. Katja und ist auch mit am Start und so ein bisschen neidisch, ne?
6: Ja, ich hätte jetzt nichts einzuwenden gegen so ein belegtes Brötchen mit Spargel und natürlich auch ein bisschen was Süßes.
1: Reichlich Süßes gibt es da. Nur hat das eben alles unser Brötchenbote Timo mitgenommen fürs Frühschichtfrühstück in Luisenthal. Und wir fragen gleich mal nach, wann denn endlich nun gefrühstückt wird.
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0: 8:12 Uhr, wenn es nach Kaffee und frischen Brötchen riecht, dann ist Zeit für
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0: Geben Sie in unserer MDR Thüringen-App Ihre Bestellung auf. Wir kommen mit lecker Kalorien im Gepäck zu Ihnen. Katja und ich wollen nur wissen,
2: für wie viele Kollegen wir belegte Brötchen und süße Teilchen einpacken sollen. Planung ist schließlich alles und niemand soll hungrig arbeiten müssen.
0: Genau, auch nicht das Team der Trinkwasseraufbereitungsanlage in Luisenthal. Das Frühstücksbuffet ist schon längst aufgebaut, Timo. Du bist noch auf der Suche nach Wasser für den Kaffee, oder?
3: So, Johannes, Katja, wir haben uns mal hier in die Produktion, sag ich mal, begeben, der Trinkwasseraufbereitungsanlage in Luisenthal. Die Fensterscheiben sehen so ein bisschen aus wie im Schwimmbad. Die sind ein bisschen beschlagen, aber wenn man reinkommt, merkt man, oh, es ist doch ziemlich frisch hier drin. Hans Dieter, Chef der Anlage, warum ist es noch so frisch hier bei euch in der Aufbereitung?
4: Ja, weil wir das Wasser aus der Tiefe der Talsperre entnehmen und da ist es ja immer am kältesten. Also es hat jetzt so ungefähr 8 Grad und dadurch beschlagen die Fensterscheiben, weil es draußen viel wärmer ist.
3: Ich gehe mal hier zu den ganz dicken Rohren. Darf ich da mal draufklopfen?
4: Selbstverständlich, geht nicht kaputt.
3: Geht nicht kaputt, Schrauben halten alle. Also natürlich hier alles massiv, wirklich die dicksten Rohre. Was passiert hier genau in dieser Halle, wo wir gerade stehen?
4: An dieser Stelle wird das sehr weiche Talsperrenwasser leicht aufgehärtet auf ca. 3,5 Grad deutsche Härte, damit es mit den örtlichen Vorkommen, zum Beispiel in Erfurt, besser mischbar ist.
3: 3,5 Grad deutsche Härte, das bedeutet genau?
4: Dass es sehr weich immer noch ist und dass im Prinzip meine Kaffeemaschine oder meine Armaturen lebenslang halten.
3: Was läuft denn hier am Tag so durch?
4: Wir bereiten jetzt an den warmen Tagen bis zu 80.000 Kubikmeter pro Tag auf. Das heißt also umgerechnet bei einem Tagesverbrauch der Menschen von 100 Liter pro Einwohner am Tag, 800.000 Einwohner werden in Thüringen versorgt.
3: Was fließt bei euch mehr durch, Wasser oder Kaffee im Arbeitstag?
4: Eigentlich mehr Wasser, würde ich sagen. Ne?
3: Den Kaffee, den lassen wir uns aber gleich auch schmecken, denn dann geht's auch endlich zum Frühstück. Wir erwarten noch ein paar Mitarbeiterinnen und Mitarbeiter und dann zeige ich euch natürlich auch noch den wichtigsten Raum dieser Anlage. Das ist natürlich der Frühstücksraum. Also bis gleich.
0: Da betrachtet man doch das Wasser ganz anders, was da aus dem Hahn kommt, ne?
2: Genau, sehr lecker.
0: Lassen wir doch gleich mal noch einen Schluck ins Glas fließen. Timo, bis gleich.
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0: 8.21 Uhr, 9 Minuten vor 8:30. Das sollte ich gar nicht.
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0: Die dreht sich um eine neue Ausweisregelung für Ü70+. Die verunsichert ganz offensichtlich, wir merken das an den Fragen, an den Redakteur. Thomas.
2: Ja, es häuft sich. Der Kern der Botschaft, ab 70 haben die Ausweise kein Ablaufdatum mehr. Und Gerda Feist aus Hörsel hat sich auch bei uns gemeldet.
3: Ich wollte meinen Ausweis verlängern. Ich habe im Radio gehört, dass ab 70 die Bürger keinen neuen Personalausweis mehr brauchen, ja. Und da habe ich gesagt, wie macht man das? Und da hat die Kollegin vom Meldewesen gesagt, das kann nicht sein. Sie weiß nichts davon. Sie kriegt ihre Informationen direkt aus Berlin.
2: Ja, aber dort ist man noch gar nicht so weit.
0: Denn die Meldung, die vor ein paar Tagen durch die Presse ging, war eher so eine Absichtserklärung.
2: Ja, das kann man so sagen. Sie ist Teil von rund 200 Entbürokratisierungsmaßnahmen, die die Bundesregierung gerade in Gesetze und Verordnungen gießt. Und das sorgt offensichtlich für ziemliche Verwirrung.
0: Aber woran liegt das, Thomas?
2: Naja, weil es komplex ist, ne? Und in den Medien zum Teil auch ein bisschen verkürzt dargestellt wurde. Es gab am 20.05. eine dpa-Meldung und da steht, ältere Menschen sollen künftig keinen neuen Personalausweis mehr beantragen müssen. Und wer bei der Beantragung seines letzten Personalausweises 70 Jahre oder älter war, soll diesen unbegrenzt weiterverwenden dürfen.
0: Die Frage ist natürlich, gilt das für jetzige oder künftige Ausweise?
2: Das ist genau der Knackpunkt. Und auf der Seite des Bundesinnenministeriums steht nämlich, Personalausweise, die Personen an ihrem 70. Geburtstag oder danach beantragen sollen, künftig unbegrenzt gültig sein.
0: Also es steht nicht da, alle aktuellen Ausweise der über 70-Jährigen gelten einfach weiter.
2: Das steht eben nicht da. Und ich habe beim Innenministerium nachgefragt, wie das gemeint ist und hoffe heute auf eine Antwort. Denn vermutlich sind Ausweise gemeint, die erst nach Einführung der neuen Regel ausgestellt wurden. Denn auf aktuellen Ausweisen, wenn man da mal drauf guckt, steht ja ein Ablaufdatum drauf.
0: Ja.
2: Und das kannst du ja nicht einfach wegradieren. Ne?
0: Nein, Urkundenfälschung wäre das ja. Ab wann soll die Regel denn gelten?
2: Also laut Bundesinnenministerium ab 2027, aber so ganz sicher ist das auch noch nicht.
0: Wer profitiert von der geplanten Ü70-Regel des Personalausweises? Wir freuen uns auf den Stand 10.20 Uhr.
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2: Um 8.30 Uhr. Unwetter in Thüringen. Nach den schweren Gewittern am Abend hat sich die Lage wieder beruhigt. Besonders betroffen waren das Eichsfeld, der Unstrut-Hainich-Kreis, Erfurt und das Weimarer Land. Hehler-Prozess in Gera. Vor dem Landgericht sind zwei Männer im Alter von 25 und 51 Jahren angeklagt. Sie sollen 85 Mopeds selbst gestohlen oder gestohlene Mopeds aufgekauft zu haben, um sie dann weiterzuverkaufen. Sieg im Testspiel. Zwei Wochen vor dem WM-Auftakt hat die deutsche Fußballnationalmannschaft gegen Finnland gewonnen. Das Team setzte sich am Abend mit 4:0 durch.
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3: Das Neueste für Mittel- und Westthüringen mit Adi Rückewoldt. Guten Morgen. Hammerstedt. Das Unwetter hat vor allem in dieser Gemeinde im Weimarer Land heftige Schäden hinterlassen. Durch Hammerstedt ist gestern Abend eine zum Teil 30 cm hohe Schlammlawine gezogen. Die Wassermassen kamen von einem Feld, der Schlamm verstopfte das Rohr des Abflussgrabens. Fast das ganze Dorf war auf den Beinen, um aufzuräumen. In mindestens 6 weiteren Orten des Weimarer Landes sind Bäume umgestürzt, auch in Erfurt. Im Juri-Gagarin-Ring fiel ein 20 Meter hoher Baum auf die Fahrbahn. Eisenach. Mit einem Fest wird heute Nachmittag der Mehrgenerationen-Spielplatz eröffnet. Für über 1 Million Euro ist im Thälmann-Viertel ein Ort entstanden, der nicht nur Rutschen- und Klettergerüste für Kinder, sondern auch Fitnessgeräte für Senioren bietet. Dazu kommen Spieltische für Schach oder Mensch, ärgere dich nicht. Auch die Elefantenrutsche aus den 1960er Jahren wurde integriert. Finsterbergen. Das solarbeheizte Nopsebad startet heute in die Saison. Alles ist offen und kann genutzt werden, hieß es von der Stadt Friedrichroder täglich von 10 bis 19 Uhr. 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
4: Das Wetter, heute zum Start noch Wolken und gebietsweise Regen, der im Tagesverlauf dann über den Thüringer Wald und das Vogtland abziehen wird. Dann gibt es eine Mischung aus Sonne und Wolken. Am Nachmittag sind vor allem über den Bergen noch einzelne kurze Schauer möglich. 19 bis 23 Grad heute, morgen nach Frühnebel viel Sonne, später mehr Wolken, überwiegend trocken, nur am Nachmittag ein kleines Schauerrisiko. 23 bis 26 Grad, dann am Mittwoch vor allem in der ersten Tageshälfte Regen, dann auch wieder kühler. 8.33 Uhr. Hier sind die aktuellen Verkehrsmeldungen. A4 Richtung Dresden. Zwischen Gera-Leumnitz und Ronneburg ist die linke Spur nach einem Unfall blockiert. A38 Richtung Göttingen. Zwischen Heilbad-Heiligenstadt und Ahrenshausen Vollsperrung wegen eines defekten LKW. A72 Richtung Hof zwischen Chemnitz Süd und Stolberg Nord. 4 Kilometer stockender Verkehr an einer Baustelle. Hier dauert es 10 Minuten länger. Im Landkreis Hildburghausen ist die Ortsumfahrung Ratscher nach einem Unfall gesperrt. Und Stadtverkehr Jena. Stau und stockender Verkehr unter anderem auf der B7 im Bereich Jenzigweg, statt einwärts, hier dauert es eine halbe Stunde länger. Auf der B88 zwischen am Eisenbahndamm und am Anger, hier dauert es 15 Minuten, eine Viertelstunde länger. Und in der Wiesenstraße, statt einwärts, auch hier 10 Minuten Verzögerung. Die Blitzer stehen zwischen Bobeck und Bad Klosterlausnitz und in Niedernissa Richtung Harberg. Melden Sie uns Staus oder Blitzer kostenfrei unter 0800 218 1600. Danke und gute und freie Fahrt.
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4: Guten Morgen, heute ist der 1. Juni, da feiern wir die kleinen Thüringerinnen und Thüringer, denn es ist Kindertag. Katja, und da haben wir so eine kleine schöne Nachricht bekommen.
5: Genau, von Ingrid aus Saalfeld. Sie schreibt, meine Kinder sind zwar schon groß, sie bekommen trotzdem jedes Jahr einen lieben Gruß zum Kindertag von mir. Und das ist bei uns halt so Tradition.
4: Schließlich bleiben wir immer die Kinder unserer Eltern. In diesem Sinne, alles Liebe zum Kindertag.
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0: 8:41, 11 Minuten nach 8:30. Einen schönen guten Morgen. Montagmorgen, der 1. Juni und die Polizei hat ihre Meldungen.
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2: Gestern Nachmittag befuhr eine 17-jährige Mopedfahrerin die Landstraße zwischen Rohr und Ellingshausen. Aus bislang ungeklärter Ursache verlor sie auf gerader Strecke die Kontrolle über ihr Moped, kam von der Fahrbahn ab und überschlug sich. Die 17-Jährige zog sich schwerer Verletzungen zu und musste mit dem Rettungswagen ins Krankenhaus gebracht werden. Aus der Landespolizeiinspektion Suhl, Anne-Kathrin Seifert.
3: Auf der A4 in Fahrtrichtung Dresden kam es gestern Abend zu einem Verkehrsunfall. Der Fahrer des Pkw beabsichtigte, die A4 an der Anschlussstelle Gera-Langenberg zu verlassen. Jedoch kam der Fahrer im Kurvenverlauf aufgrund der regennassen Fahrbahn und einer zu hohen Geschwindigkeit nach links von der Fahrbahn ab und blieb im angrenzenden Grünstreifen stehen. Entgegen erster Meldungen wurde bei dem Unfall niemand verletzt. Auch in den folgenden Tagen kann es zu ähnlichen Wetterverhältnissen kommen. Passen Sie Ihre Geschwindigkeit an und fahren Sie vorsichtig. Die Autobahnpolizeiinspektion Thüringen, David Clark Arias.
4: In Arnstadt legten sich am vergangenen Samstag gegen 2 Uhr zwei alkoholisierte Personen auf einer Parkbank in der Erfurter Straße schlafen. Als sie 2 Stunden später aufwachten, stellten sie fest, dass ihre beiden E-Bikes entwendet worden sind. Der Gesamtwert der Räder beträgt etwa 12.500 Euro. Die Polizei Arnstadt-Ilmenau sucht Zeugen. Aus der Landespolizeiinspektion Gotha, Jan Hausner.
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0: energiegeladen, dieser Rotschopf. Simply Red Fairground. Schönen guten Morgen und genug Energie für den Arbeitstag gibt's jetzt auch bei uns.
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0: Ordentlich zugelangt wird heute hoffentlich in Luisenthal bei den Kollegen der Trinkwasseraufbereitungsanlage. Dafür hat Uwe Kallenbach gesorgt. Er hat sein Team in unserer MDR Thüringen App angemeldet. Timo ist heute Morgen mit dem Frühstückskorb hingedüst und jetzt wird nun hoffentlich endlich geschlemmt. Timo.
2: Ich melde mich aus einem Frühstücksraum. Da hätte sich auch die Ritter der Tafelrunde wohlgefühlt. Guten Morgen zusammen. Jawohl, hier wird guten Morgen gesagt, teilweise schon mit Brötchen im Mund. Und ich muss als allererstes mal fragen, vorhin hatte ich doch sowas im Ohr, irgendwie seid ihr 15 Männer, 8 Frauen, hier sind doch jetzt fast 30 Leute versammelt. Mal Hand hoch, wer eigentlich gar nicht zur Firma gehört? Nee, gehören doch alle dazu. Christine, frühstückt ihr immer alle gemeinsam?
3: Nee, leider nicht, aber wäre toll, also wenn wir das wieder hinkriegen würden.
2: Vielleicht haben wir heute den ersten Schritt gemacht und hier kann man sich ja wirklich wohlfühlen bei euch, was es nicht alles gibt. Hier hinten zum Beispiel in der Ecke steht noch so eine klassische Stereoanlage mit Kassettendeck und CD-Player. Und Uwe, da ist natürlich hoffentlich der richtige Sender eingestellt, wenn ich da drauf drücke.
4: Immer 92,5 wird abgespielt hier.
2: Sehr gut, das ist natürlich die Frequenz, über die man in Luisenthal MDR Thüringen hört. Dann gibt's hier sogar so ein kleines Regal mit Büchern zum Ausleihen. Nicholas Sparks sehe ich, Dan Brown und oben so eine kleine Tauschbörse. Also Johannes Katja, wenn ihr noch einen Gemüsehobel braucht zum Beispiel, der wäre hier momentan abzugeben. So, und ja, die Tische biegen sich mit Brötchen, mit süßen Teilchen. Schmeckt es denn soweit?
5: Ja!
2: Sehr gut. Zwei Sachen noch. Zum einen, wer ist die Herrin hier über den Eisschrank? Gibt es jemanden, der sich um den Eisschrank kümmert? So, doch, hier wird meinem Finger gezeigt. Du bist die?
6: Silvia Fisto.
2: Weil hier gibt es Eis und an der Tür steht 70 Cent die Kugel, Preisanpassung. Achtung, Preisanpassung. Warum mussten wir das Eis teurer machen hier?
6: Das ist nicht nur eine Kugel, das ist ein richtiges Stieleis.
2: Ah, ein richtiges Stieleis. Gut, wer hatte die Idee, dass es hier auch immer mal ein Eis zum Naschen gibt?
6: Meine Kollegin.
2: Ja, sag ruhig mal einen Namen, wir sind da unter uns.
6: Die Kerstin.
2: Die Kerstin, Eisbeauftragte, kommt also gut an. So, und Uwe, dich nehme ich als allerletztes jetzt nochmal kurz mit. Habt ihr ein Glas für mich? Weil ich habe ja gehört, ihr habt hier einen Trinkwasserspender direkt vor dem Frühstücksraum und da kommt das Wasser raus, was hier in Luisenthal aufbereitet wird. Und das muss ich mir, nimm eine Tasse, komm, ist Wurst. So, ran an den Wasserspender. Das ist jetzt noch die Kostprobe. Wie schmeckt das Wasser aus Luisenthal? So, drück mal hier auf den Hahn. Lass es plätschern. Oh, danke, danke, danke, danke. So, echtes, frisch aufbereitetes Wasser aus Luisenthal. Mm. Es schmeckt super. Ist mega weich. Oh, und aus dem Wasser machen wir gleich noch Käffchen. Und hier wird weiter gefrühstückt.
0: Läuft.
2: Lasst euch schmecken. Danke, dass wir da sein dürfen.
0: Läuft. Also, beim Gemüsehobel haben Katja und ich gleich synchron den Kopf geschüttelt. Aber Dan Brown, da könnten wir schon mal drüber nachdenken.
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0: Zimmer mit Aussicht. Haben wir hier auch. Und schauen, naja, so ein bisschen ins Grau heute Richtung der Altstadt von Erfurt runter. Aber wir hoffen, dass da noch ein bisschen was wird, noch was Sonniges heute. Wir wünschen es Ihnen auf jeden Fall.
1: Genau, und sehen uns dann und hören uns morgen wieder.
0: Genau, schließlich ist ja heute 1. Juni, meteorologischer Sommerbeginn. Und vergessen Sie bitte die Kleinen nicht. Heute ist auch Kindertag in diesem Sinne. Wir werden feiern. Bis morgen. Tschüss.
1: Tschüss.

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1: Bei den Sozialgerichten in Thüringen landen immer mehr Streitfälle. Vergangenes Jahr gab es 6.500 Verfahren, wie aus Zahlen des Deutschen Richterbunds hervorgeht. Das waren 370 mehr als im Jahr davor. Thüringen liegt damit im bundesweiten Trend. Bei den Verfahren ging es unter anderem um Bürgergeld, gekürztes Arbeitslosengeld, Renten oder Elterngeld. Zwei mutmaßliche Hehler stehen ab jetzt vor dem Landgericht Gera. Den 25 und 51 Jahre alten Angeklagten wird vorgeworfen, mit Dutzenden gestohlenen Mopeds gehandelt zu haben. MDR Thüringen-Reporterin Veronika Lewandowski zu dem Fall.
2: Insgesamt aufgelistet sind 85 sogenannte Kleinkrafträder. Die soll das Duo entweder selbst gestohlen haben oder geklaute Mopeds angekauft haben. Das alles, um die Fahrzeuge gewinnbringend wieder zu verkaufen. Um eine mögliche Fahndung nach den Mopeds zu umgehen, hatten die Männer in einer Werkstatt die Typenschilder manipuliert. Die gesamte Hehlerware wurde in einem Versteck in Schwarzbach im Landkreis Greiz gelagert.
1: Nach den schweren Unwettern in Teilen von Thüringen hat sich die Lage wieder beruhigt. Besonders betroffen waren das Eichsfeld, der Unstrut-Hainich-Kreis Erfurt, der Kreis Sömmerda, das Weimarer Land und der Saale-Holzland-Kreis. Allein die Feuerwehr in Heiligenstadt musste am frühen Abend nach eigenen Angaben zu dutzenden Einsätzen ausrücken. Viele Straßen waren durch Regen und Schlamm überflutet und verschmutzt. Auch Keller liefen voll. Nach Angaben der Polizei gab es landesweit keine Verletzten. Heute startet in Thüringen der Vorverkauf für das Schülerferienticket. Damit können Kinder und Jugendliche in den Sommerferien landesweit mobil sein. Die Fahrkarte gibt es in zwei Varianten, wie MDR Thüringen-Reporterin Angela Hahn informiert.
3: Sommerferien. Das heißt, zu den Großeltern fahren, Freunde treffen oder einfach mal spontan ins Freibad. Für viele Kinder und Jugendliche in Thüringen wird das auch in diesem Jahr wieder einfacher. Mit dem Schülerferienticket können Schülerinnen und Schüler bis 20 Jahre in den Ferien durchs ganze Land fahren. Mit Bus, Bahn und auch Straßenbahn. Das Ticket dafür kostet 32 Euro. Die Mini-Version für viele Buslinien kostet 16 Euro.
1: Das Milliardenprogramm für Infrastruktur und Klimaschutz wird von der Bundesregierung nicht komplett genutzt. Das geht aus einem Bericht des Finanzministeriums hervor. Demnach sollen aus dem Paket vergangenes Jahr gut 37 Milliarden Euro abgeflossen sein. Tatsächlich waren es aber nur 24 Milliarden, wie das Handelsblatt berichtet. Vor allem in die Bereiche Energie und Verkehr floss weniger Geld als ursprünglich geplant. Sport. Zwei Wochen vor dem WM-Auftakt gegen Curaçao hat die deutsche Fußballnationalmannschaft das vorletzte Testspiel gewonnen. In Mainz setzte sich die Mannschaft mit 4:0 gegen Finnland durch. Das waren die Nachrichten. 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
4: Dankeschön, Markus. Das Wetter für Thüringen. Heute Wolken, im Laufe des Tages auch mehr Sonne. Am Nachmittag und am frühen Abend kann es vereinzelt noch ein paar Schauer geben. 19 bis 23 Grad sind heute die Höchstwerte. Morgen zu Beginn des Tages hier und da Nebel, sonst Sonne und Wolken. Im Laufe des Nachmittags Schauer, zumindest sind ein paar möglich. Es wird oft aber durchweg trocken sein bei 23 bis 26 Grad. Und am Mittwoch immer wieder Regen und dann auch wieder kühler. 9 Uhr und 3 Minuten. Hier sind die aktuellen Verkehrsmeldungen. Die A38 in Richtung Göttingen ist zwischen Halbert-Heiligenstadt und Ahrenshausen wegen Lkw-Bergungsarbeiten gesperrt. Es staut. Die letzte freie Abfahrt ist Halbert-Heiligenstadt. Im Landkreis Hildburghausen ist die Ortsumfahrung Ratscher nach einem Unfall gesperrt. Die Blitzer stehen. Auf der A71 in Richtung Schweinfurt am Kreuz Erfurt. B88 in Kahla in Richtung Jena. Zwischen Bobeck und Bad Klosterlausnitz. Und in Niedernissa in Richtung Harberg. Melden Sie uns Staus und Blitzer kostenfrei im MDR Thüringen Verkehrszentrum. Die Nummer ist die 0800 218 16 00. Dankeschön. Ich bin Sina Waage. Ich wünsche Ihnen einen guten Morgen.
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Rod Stewart und seine Maggie May. Guten Morgen mit NDR Thüringen. Es ist Montag und Rod Stewart wird sich wohl heute noch schonen. Er wollte und sollte in Las Vegas auftreten in den letzten Tagen, musste die Shows aber wegen Nase und Stimme absagen, hat er Probleme. Und die Ärzte hatten ihm geraten, sich mal lieber noch ein bisschen zurückzuhalten. Aber morgen will er wohl wieder loslegen und dann stehen für ihn auch eine Menge Sommerkonzerte an. Hot Rod ab morgen wieder am Start, möge die Stimme halten. Und wir geben mal heute schon unser Bestes, ne? Es ist zwar Montag, aber immerhin ist es nicht mehr so schwül. War schon ein bisschen eklig gestern. Und von Lionel Richie gibt es jetzt einen feinen Energiebooster. All night long. 9.12 Uhr.

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5: Und hier eine Meldung aus unserem MDR Thüringen Verkehrszentrum. Bitte Vorsicht auf der A38 in Richtung Leipzig. Zwischen Leuna und Kreuzrippachtal ist die Baustellenabsperrung umgekippt und liegt auf der Fahrbahn. Achtung auf der A38 Richtung Leipzig. Zwischen Leuna und Großrippachtal, da ist die Baustellenabsperrung umgekippt und liegt jetzt auf der Fahrbahn. Also bitte vorsichtig fahren.

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1: Neulich habe ich unseren Jüngsten befragt, wenn du für einen Tag der Bestimmer der ganzen Welt wärst, was würdest du ändern? Seine Antwort kam sofort, dass kein Krieg mehr ist. Ich war etwas gerührt über diesen selbstlosen Wunsch. Doch dann dachte ich drüber nach und frage ihn ein paar Tage später, kein Krieg mehr? Wie soll das gehen? Selbst ihr Kinder streitet ja. Du kennst das doch auch, dass es Streit gibt. Du fängst manchmal selbst an. Wie kann man denn den Krieg, also das Streiten, abschaffen? Ich würde eine Maschine bauen, findet er sofort eine Lösung, die jeden Wunsch erfüllt. Und vor der Maschine müsste das Anstehen gut geordnet sein, dass niemand vordringelt. Dann gibt's keinen Streit mehr. Wäre die Welt so einfach. Frieden, wenn alle Wünsche erfüllt sind. Doch unser menschliches Herz ist nicht so einfach zufriedenzustellen. Kaum habe ich das eine, wünsche ich mir das andere. Wir Christen glauben, dass diese innerliche Unruhe unsere Suche ausdrückt. Unsere Suche nach Gott. Hä? Sagt jetzt vielleicht der ein oder andere Hörer. Weder glaube ich an Gott, noch suche ich ihn. Aber manchmal weiß man ja erst, was man sucht, bis man es gefunden hat. Stimmt, das hat mir die ganze Zeit gefehlt, sagt man dann. Jetzt ist es perfekt. Augustinus, ein Theologe aus dem 4. Jahrhundert, hat es so ausgedrückt. Geschaffen hast du uns auf dich hin, o Herr. Und unruhig ist unser Herz, bis es Ruhe findet in dir. Diese Ruhe wünsche ich Ihnen. Cordula Lindörfer, Startup Kirche Eisenach.
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2: Und noch eine Meldung aus unserem Verkehrszentrum. Die A4 in Richtung Frankfurt ist zwischen Magdala und Weimar wegen eines brennenden Pkw gesperrt. Bitte bilden Sie eine Rettungsgasse auf der A4 in Richtung Frankfurt. Zwischen Magdala und Weimar brennt ein Pkw. Die Autobahn ist gesperrt. Bitte eine Rettungsgasse bilden.

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3: Das Neueste für Mittel- und Westthüringen mit Adi Rüggewoldt. Guten Morgen, Hammerstedt. Das Unwetter hat vor allem in dieser Gemeinde im Weimarer Land heftige Schäden hinterlassen. Durch Hammerstedt ist gestern Abend eine zum Teil 30 cm hohe Schlammlawine gezogen. Die Wassermassen kamen von einem Feld. Der Schlamm verstopfte das Rohr des Abflussgrabens. Fast das gesamte Dorf war auf den Beinen, um aufzuräumen. In mindestens 6 weiteren Orten des Weimarer Landes sind Bäume umgestürzt. In Ettersburg und Klettbach sind Keller vollgelaufen. Neuenhof. Im Eisenacher Ortsteil bekommen heute Nachmittag 27 Projekte aus dem Wartburgkreis Fördergeld von der EU. Insgesamt fließen so knapp 500.000 Euro aus dem LEADER-Programm in die Region. So kann zum Beispiel unter anderem die Stadt Werra-Suhltal eine Rutsche für das Freibad in Berker Werra anschaffen und die Gemeinde Dermbach die Südterrasse der Propstei in Zeller neu gestalten. Gotha. Auch die Stadt beteiligt sich in diesem Jahr an der Aktion Stadtradeln. Das heißt, möglichst viele Alltagswege sollen mit dem Rad statt mit dem Auto erledigt werden. Heute geht's los, 21 Tage lang. 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
4: Das Wetter für Thüringen. Der Thomas aus Meiningen meldet uns über unsere MDR Thüringen App 16 Grad und einen bedeckten Himmel. Dankeschön, Thomas. Ja, viele Wolken heute im Laufe des Tages, aber auch mehr Sonne. Am Nachmittag und frühen Abend kann es hier und da mal schauern bei 19 bis 23 Grad. Morgen erstmal stellenweise Nebel, sonst Sonne und Wolken. Im Laufe des Nachmittags wieder ein paar Schauer. Eventuell. Also oft ist es auch durchweg trocken bei 23 bis 26 Grad. Und am Mittwoch wird es immer wieder regnen und dann wird es auch wieder kühler. 9.31 Uhr, eine Minute nach 9:30. Hier sind die aktuellen Verkehrsmeldungen. Die A4 in Richtung Frankfurt ist zwischen Magdala und Weimar wegen eines brennenden Pkw gesperrt. Bitte bilden Sie eine Rettungsgasse. Die A38 in Richtung Göttingen ist zwischen Halbert Heiligenstadt und Ahrenshausen wegen Lkw-Bergungsarbeiten gesperrt. Es staut. Die letzte freie Abfahrt ist Leinefelde-Worbis. Vorsicht auf der A38 Richtung Leipzig. Zwischen Leuna und Kreuzrippachtal ist die Baustellenabsperrung umgekippt und liegt auf der Fahrbahn. Im Landkreis Hildburghausen ist die Ortsumfahrung Ratscher nach einem Unfall gesperrt. Die Blitzer stehen. Auf der A71 in Richtung Schweinfurt am Kreuz Erfurt. Auf der B88 in Kahla in Richtung Jena. Zwischen Bobeck und Bad Klosterlausnitz. In Niedernissa in Richtung Harberg. Und zwischen 14 Heiligen und Krippendorf. Und melden Sie uns Staus und Blitzer kostenfrei im MDR Thüringen Verkehrszentrum. Die Nummer ist die 0800 218 16 00.
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0: Udo Lindenberg und Horizont. Ja, Udo erholt sich hoffentlich weiter gut von seiner Gastritis. Wir wünschen weiterhin gute Besserung. Hallo am Montag, 9.40 Uhr.
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0: Heute ist 1. Juni, Internationaler Kindertag und eine gute Zeit im Vorfeld hatten schon 2 5. Klassen des Eisenacher Förderzentrums Pestalozzi-Schule. Die haben letzte Woche das Wildniscamp Eichhörnchen im Eisenacher Stadtpark besucht. Das gibt's jetzt seit gut 2 Jahren, ist zugleich Abenteuerspielplatz, grünes Klassenzimmer, Veranstaltungs- und Begegnungsort. Also da finden auch kleine Konzerte statt, Kindergeburtstage und Umweltbildung. MDR Thüringen-Reporterin Ruth Breer hat die Schüler ins Wildniscamp begleitet.
2: Eine Lichtung zwischen alten Eichen. Unter einem Sonnensegel erzählt Georg König Lesser 16 Kindern eine Abenteuergeschichte. Jetzt heulen erstmal alle laut wie Wölfe. Auf einem Parcours erkunden sie das Gelände, balancieren, schaukeln, klettern. Christoph fühlt sich wohl.
3: Man kann hier schön toben, man hat viel Spaß. Und es gibt tolle Spielgeräte wie ein Zelt oder so eine Schaukel oder auch so ein Seil, wo man balancieren kann.
2: Vor 2,5 Jahren hat König Lesser das Gelände entdeckt. Zentral gelegen, aber wild genug. Der richtige Ort für Umweltbildung.
4: Vor allem weg von den Bildschirmen zu sehen, dass wir außerhalb dieser digitalen Welt einfach auch sehr viele schöne Dinge erleben können. Ja, die uns sonst verloren gehen, wenn wir den ganzen Tag in der Stube vorm Fernseher sitzen. Oder mit dem Ding in der Hand.
2: Mittwochs ist das Camp geöffnet zum Spielen und Kennenlernen. Es gibt Veranstaltungen auf Spendenbasis, Projekttage für Kinder. Die 5. Klässler spielen mittlerweile im umliegenden Wald. Die einen müssen Beutel mit Waren ins Camp zurückschmuggeln, die anderen versuchen, sie ihnen abzunehmen.
5: Man kann sich fangen im Wald und in dem Moment, wo man so berührt wird, muss man seinen Beutel abgeben. Haben das alle soweit?
6: Ja.
2: Am Ende aber teilen sie sich Schmuggelware und Beute. Äpfel, Salzbrezeln, Erdbeeren. Was das Besondere am Wildniscamp ist?
7: Dass es so ruhig ist, so der Wald.
3: Man ist in der Wildnis, man hört das Vogelgezwitscher.
8: Dass man frei sein kann, nicht in so Häuser sitzen müssen und kann den Wind hören, Tiere.
9: Das Besondere an dem Wildniscamp ist einfach alles.
0: Die 5. Klassen des Eisenacher Förderzentrums Pestalozzi-Schule sind zu Gast im Wildniscamp Eichhörnchen gewesen und hatten Spaß. Ich glaube, das hat man gehört. In diesem Sommer gibt's dort zum ersten Mal auch einwöchige Freizeiten für Ferienkinder.
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Keine 90er-Party ohne Four Non Blondes. What's up? Hallo am Montag, 9.50 Uhr ist es gleich. Kommen Sie gut in die neue Woche mit einfach guter Musik jetzt von den Pet Shop Boys. Im Juli kommen die Jungs mit ihrer gigantischen Dreamworld-Tour zu uns, werden dann die Berliner Waldbühne und den Sparkassenpark in Mönchengladbach in eine riesige Greatest-Hits-Party verwandeln. Und jetzt haben sie auch noch einen draufgesetzt. Direkt im Anschluss an die großen Open-Air-Shows spielen sie am 12. und 13. Juli zwei sehr intime Clubkonzerte im Berliner Huxleys. Das Konzept heißt Obskur und da gibt es überhaupt keinen Welthit. Dafür Raritäten für alle Hardcore-Fans. Da wird der Song dann garantiert nicht mit dabei sein, denn das hier ist ein Hit gewesen und zwar 1986. Opportunities, let's make lots of money. Die Pet Shop Boys mit einfach guter Musik bei MDR Thüringen.

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0: und Altenburg. Das Landessozialgericht hat seinen Sitz in Erfurt. Am Landgericht Gera hat ein Prozess gegen zwei mutmaßliche Hehler begonnen. Den 25 und 51 Jahre alten Angeklagten wird vorgeworfen, insgesamt 85 Mopeds selbst gestohlen oder gestohlene Mopeds aufgekauft zu haben, um sie dann weiterzuverkaufen. Um einer Fahndung zu entgehen, soll das Duo in einer Werkstatt die Typenschilder verändert haben. Die Hehlerware lagerten sie demnach in einem Versteck in Schwarzbach im Landkreis Greiz. Nach der Gashavarie in Diedorf im Unstrut-Hainich-Kreis werden heute die Gasanschlüsse in den Häusern vorsorglich überprüft. Wie Bürgermeister Andreas Henning MDR Thüringen mitteilte, wurde das Leck an der Gasleitung noch gestern Abend repariert. Am Nachmittag war ein Baum nach einem Blitzschlag umgestürzt. Dabei war die Gasleitung beschädigt worden. Rund 150 Anwohner mussten vorübergehend ihre Häuser verlassen. Das Milliardenprogramm für Infrastruktur und Klimaschutz wird von der Bundesregierung nicht komplett genutzt. Das geht aus einem Bericht des Finanzministeriums hervor. Demnach sollten aus dem Paket vergangenes Jahr gut 37 Milliarden Euro abfließen. Tatsächlich waren es aber nur rund 24 Milliarden, wie das Handelsblatt berichtet. Vor allem in die Bereiche Energie und Verkehr floss weniger Geld als ursprünglich geplant. Autofahrer in Italien bekommen bei Staus auf mautpflichtigen Autobahnen Geld zurück. Die neue Regel ist heute in Kraft getreten und damit noch vor Beginn der Hauptreisezeit. Beantragt wird die Entschädigung bei der jeweiligen Betreibergesellschaft der Autobahn über eine App. MDR Thüringen-Reporter Tillmann Kleinjung aus Rom.
1: Das funktioniert ein bisschen so wie bei der Bahn. Wer bis zu 2 Stunden im Stau steht, bekommt die Hälfte der Maut erstattet. Bei mehr als 3 Stunden Verspätung wegen Stop and Go wird die gesamte Gebühr zurückbezahlt. Die Rückerstattung gibt es allerdings nur in einem sehr eng definierten Fall, wenn der Stau durch eine Autobahnbaustelle verursacht wurde. Für schwere Unfälle oder Unwetter können die Autobahnbetreiber nicht haftbar gemacht werden.
0: Das waren die Nachrichten. 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
2: Dankeschön, Markus. Das Wetter für Thüringen. Heute viele Wolken am Himmel. Im Laufe des Tages kommt dann aber auch immer mehr die Sonne raus. Am Nachmittag und frühen Abend kann es vereinzelt mal schauern. 19 bis 23 Grad sind heute die Höchstwerte. Morgen erstmal stellenweise Nebel, sonst Sonne und Wolken. Im Laufe des Nachmittags Schauer. Zumindest sind sie möglich. Oft ist es doch durchweg trocken bei 23 bis 26 Grad. Mittwoch dann immer wieder Regen und auch wieder kühler. 10:03. Hier sind die aktuellen Verkehrsmeldungen. A4 in Richtung Frankfurt. In der Abfahrt Apolda gibt es Behinderungen wegen Löscharbeiten. Die A38 in Richtung Göttingen ist zwischen Halbert Heiligenstadt und Ahrenshausen nicht mehr gesperrt. Die Unfallstelle ist geräumt. Im Landkreis Hildburghausen ist die Ortsumfahrung Ratscha nach einem Unfall nach wie vor gesperrt. Die Blitzer stehen auf der A71 in Richtung Schweinfurt am Kreuz Erfurt. B88 in Kahla in Richtung Jena. Zwischen Bobeck und Bad Klosterlausnitz. In Niedernissa in Richtung Harberg. Und zwischen 14 Heiligen und Krippendorf. Und melden Sie uns Staus und Blitzer kostenfrei im MDR Thüringen Verkehrszentrum. Die Nummer ist die 0800 218 16 00. Dankeschön. Ich bin Sina Waage und ich wünsche Ihnen einen schönen Montagvormittag. Hallo.
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Okay, und gleich weiter. Einfach gute Unterhaltung bei der Arbeit. Queen, I want to break free. 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Und schon erwähnt, heute ist Internationaler Kindertag. Also nach der Arbeit Kind schnappen und ab in den Zoo. Im Erfurter Zoopark haben die Kids heute freien Eintritt. Also ein Kind pro zahlendem Erwachsenen. Das geht bis 18 Uhr. Und vielleicht schaffen sie es ja zur Fütterung der Löwen zum Beispiel. Die ist um 14.30 Uhr oder 15 Uhr zu den Erdmännchen. Und das Streichelgehege wartet und die Spielplätze wollen betobt werden. In Sonneberg feiern die Kinder Kinderfest im Stadtpark. In Waltershausen startet ab 14 Uhr ein inklusives Kinderfest im Freizeitzentrum Gleisdreieck. Und in der Therme Bad Lobenstein planschen Kinder heute zum halben Preis. Am Nachmittag ist Kindersauna und zur Abkühlung gibt's ein Eis.

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1: Sie kommt von Gerda Feist aus Hörsel. Der Personalausweis von über 70-Jährigen soll künftig unbefristet gültig sein. Warum wissen die Meldestellen nichts davon? Frage an Thomas Becker.
2: Sie war einfach zu schnell. Ne? Mhm. Sie ist da schon hingeeilt. Und die neue Regelung soll Teil eines Entbürokratisierungspakets sein, das 200 Regelungen betrifft. Und das wurde zwar schon vom Bundeskabinett beschlossen, dass man das also in ein Gesetzgebungsverfahren hereingibt, aber das dauert halt alles so ein bisschen, bis das dann alles in Gesetze und Verordnungen gepresst ist. Und in diesem Falle muss es vom Bundestag und Bundesrat beschlossen werden. Und das ist auch quasi die Antwort auf diese Anmerkung, die wir bekommen haben heute.
3: Hier ist der Jürgen Rössler und ich habe mich also vor mehreren Monaten ans Bundesministerium gewandt und habe die gleiche Information bekommen, dass diese Variante, dass man dann keinen mehr beantragen muss, möglich sein wird. Und dann wollte ich das konkreter wissen. Ja, das wird also ab 2027 sein. Dann habe ich nachgefragt, wer denn diesen ganzen Vorgang behindert oder warum das so lange dauert. Und darauf habe ich keine Antwort mehr bekommen.
2: Ja, vielleicht gab es zu viele Nachfragen, denn die Verwirrung ist doch ein bisschen größer, haben wir schon festgestellt. Aber wir haben jetzt keinen Hinweis, dass das jemand behindert. Es dauert halt, bis so ein Gesetz alle Hürden genommen hat.
1: Mhm. Gut, aber andererseits denkt man halt auch, das kann jetzt nicht so ein Akt sein, so ein Gesetz zu ändern.
2: Naja, es ist vielleicht hier die Fülle. Also wir haben ja viele Jahre nicht viel getan in dieser Hinsicht. Und 200 Regelungen sind jetzt auch nicht so wenig. Und ob die jetzt ausreichen, ob das die richtigen Ansätze sind, darüber kann man ja politisch streiten. Aber auch solche Vereinfachungen müssen rechtssicher sein. Und das merken wir gleich auch gut durchdacht.
1: Okay, aber jetzt ist die Änderung ja nicht so groß. Also es ist ein Ausweis und der hält dann unbegrenzt für über 70-Jährige.
2: Ganz easy, aber jetzt mal ganz normaler Alltagsfall. Ich kann ja mit so einem Ausweis auch fliegen, ne, im Schengen-Raum. So, und jetzt steht auf dem Ausweis, den ich schon habe, steht aber ein Ablaufdatum drauf und das ist möglicherweise dann durch. Was passiert denn da? Und das müssen ja nicht nur wir in Deutschland wissen, das sollten ja auch die Leute wissen in dem anderen Land innerhalb der EU. Also man muss sich da gut überlegen, was man da macht jetzt. Und ich glaube, das ist ein großer Irrtum, der gerade kursiert, dass man einfach die alten bestehenden Ausweise unbegrenzt verwenden kann, auch wenn da ein Ablaufdatum draufsteht. Das ist wahrscheinlich nicht so gemeint. Ich habe deswegen auch nochmal nachgefragt, wie es gemeint ist. Und die Wahrscheinlichkeit ist sehr hoch, wenn man sich mit Experten unterhält, dass das eben nur für Ausweise gilt, die eben nachdem das ganze neue Gesetz in Kraft getreten ist, dann ausgestellt worden. Ne? Weil die haben dann eben kein Ablaufdatum mehr drauf, zum Beispiel für über 70-Jährige.
1: Und bis dahin machen wir einen Stempel quer drüber. Unbegrenzt. Gut, wir gedulden uns noch ein bisschen. Was ist mit dem dauerhaft gültigen Ausweis für Menschen ab 70? Thema heute bei unserem Redakteur Thomas Becker. Thomas, wir hören dich nach Mittag wieder. Bis genau. Denn.

Hallo Autofahrer, eine Meldung aus unserem MDR Thüringen Verkehrszentrum. Bitte Vorsicht auf der A72 in Richtung Leipzig, Höhe Zwickau Ost. Da liegt ein Rad auf der Fahrbahn.

0: Boah, Karle, was die richtig in Schwung bringt.
1: Was denn?
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1: Müsli für Radfahrer?
0: Ja, genau. 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
3: Das Neueste für Mittel- und Westthüringen mit Adi Rückewoldt. Guten Tag, Hammerstedt. Nach dem Unwetter wird in der Gemeinde im Weimarer Land heute weiter aufgeräumt. Gestern Abend ist eine Schlammlawine durch den Ort gezogen. Sie kam von einem Feld und war bis zu 30 Zentimeter hoch. Die Brühe verschmutzte Straßen und auch den Spielplatz, der immer noch gesperrt ist. In Ettersburg und Klettbach waren Keller vollgelaufen. In weiteren Orten des Weimarer Landes musste die Feuerwehr umgestürzte Bäume beseitigen. Dachwig. Mit knapp 90% der Stimmen hat Niklas Müller die Bürgermeisterwahl in der Gemeinde gewonnen. Der 30-jährige CDU-Politiker ist damit der neue ehrenamtliche Rathauschef in Dachwig. Sein Gegenkandidat Ingo Weidenkaff von der Liste Dachwig kam gestern auf gut 10%. Der bisherige Bürgermeister Volker Aschenbach von der SPD hatte noch über 20 Jahren im Amt nicht erneut kandidiert. Weimar. Die Schillerstraße wird am Nachmittag zur Spiel- und Erlebnismeile, denn Weimar feiert heute den Kindertag. Laut Stadt gibt es so viele Mitmachangebote wie nie zuvor. Der Eintritt ist frei. 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
4: Das Wetter für Thüringen. Siegfried Lawin aus Rhönblick-Haselbach meldet uns 16 Grad und es ist wechselnd bewölkt. In Mühlhausen sind 17 Grad und meist wolkig. Danke an unsere MDR Thüringen Wettermelder. Ja, Wolken haben wir heute genug. Im Laufe des Tages kommt aber auch die Sonne vorbei. Am Nachmittag und am frühen Abend kann es vereinzelt schauern. 19 bis 23 Grad, das sind heute die Höchstwerte. Morgen erstmal stellenweise Nebel, sonst Sonne und Wolken. Im Laufe des Nachmittags eventuell mal ein Schauer, aber es bleibt oft durchweg trocken bei 23 bis 26 Grad. Mittwoch dann immer wieder Regen und wieder kühler. 10.33 Uhr, 3 nach halb 11. Hier sind die aktuellen Verkehrsmeldungen. A4 in Richtung Frankfurt. In der Abfahrt Apolda gibt es Behinderungen wegen Löscharbeiten. Vorsicht auf der A72 in Richtung Leipzig. Höhe Zwickau-Ost liegt ein Rad auf der Fahrbahn. Im Landkreis Hildburghausen ist die Ortsumfahrung Ratscher nach einem Unfall gesperrt. Die Blitzer stehen auf der A71 in Richtung Schweinfurt am Kreuz Erfurt. B88 in Kahla in Richtung Jena. Zwischen Bobeck und Bad Klosterlausnitz. In Jena an der Grenzstraße. In Niedernissa in Richtung Harberg. Und zwischen 14 Heiligen und Krippendorf wird geblitzt. Und melden Sie uns, wenn Sie mehr gesehen haben, Staus und Blitzer, kostenfrei im MDR Thüringen Verkehrszentrum. Die Nummer ist die 0800 218 16 00.
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Mal ist am Abend Peter Schillings Major Tom erklungen beim Testspiel Deutschland-Finnland und das hat auch schon wieder etwas mehr Vorfreude auf die Fußball-WM gemacht. Hallo, am Montagvormittag, am Internationalen Kindertag. Da können sich Kinder in Arnstadt über eine neue Rutsche freuen, die Röhrenrutsche Arnie. Auf dem Spielplatz Arnie an der Alte Burg wird nämlich in wenigen Minuten, also um 11, eingeweiht. Die ist 12 Meter lang und ist dann der neue besondere Abgang vom Spielplatz. Können die Kinder nämlich rausrutschen vom Spielplatz, damit für sie der Spaß auch auf dem Weg zurück zum Auto nicht aufhört. Klingt gut und wird heute bestimmt noch ausprobiert.

0: schönen Montagvormittag mit REM.
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0: Sie sagen, warum Sie mit Ihren Kollegen ein leckeres Frühstück verdient haben. Und dann kommt Johannes oder der Timo aus unserer Frühschicht, also einer von beiden, mit allem, was morgens so schmeckt, zu Ihnen in den Betrieb, in die Firma, ins Büro. Und das Schöne ist, wir alle lernen ja durch diese Besuche quer durch Thüringen dann auch noch mal eine Menge. Timo ist heute in Luisenthal bei den Kollegen der Trinkwasseraufbereitungsanlage gewesen. Und da hat er eben auch mal in die Produktion geschnackt und da war es recht frisch. Und das musste hinterfragt werden.
2: Ja, weil wir das Wasser aus der Tiefe der Talsperre entnehmen. Und da ist es ja immer am kältesten. Also es hat jetzt so ungefähr 8 Grad. Und dadurch beschlagen die Fensterscheiben, weil es draußen viel wärmer ist.
3: Ich gehe mal hier zu den ganz dicken Rohren. Darf ich da mal draufklopfen? Also natürlich hier alles massiv, wirklich die dicksten Rohre. Was passiert hier genau in dieser Halle, wo wir gerade stehen?
2: An dieser Stelle wird das sehr weiche Talsperrenwasser leicht aufgehärtet. Auf ca. 3,5 Grad deutsche Härte, damit es mit den örtlichen Vorkommen, zum Beispiel in Erfurt, besser mischbar ist.
3: 3,5 Grad deutsche Härte, das bedeutet genau?
2: Dass es sehr weich immer noch ist und dass im Prinzip meine Kaffeemaschine oder meine Armaturen lebenslang halten.
3: Was läuft denn hier am Tag so durch?
2: Wir bereiten jetzt an den warmen Tagen bis zu 80.000 Kubikmeter pro Tag auf. Das heißt also umgerechnet bei einem Tagesverbrauch der Menschen von 100 Liter pro Einwohner am Tag, 800.000 Einwohner werden in Thüringen versorgt.
3: Was fließt bei euch mehr durch, Wasser oder Kaffee im Arbeitstag?
2: Eigentlich mehr Wasser, würde ich sagen. Ne?
0: Ja, und den Kaffee gab es dann zum feinen Frühstück in der Trinkwasseraufbereitungsanlage in Luisenthal. Und wenn Sie auch Appetit haben, Lust auf einen schönen Tagesauftakt mit den Kollegen bei frischen Brötchen, dann gehen Sie in unsere App und melden sich an.
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3: Bei den Sozialgerichten in Thüringen landen immer mehr Streitfälle. Vergangenes Jahr gab es 6.500 Verfahren, wie aus Zahlen des Deutschen Richterbunds hervorgeht. Das waren 370 mehr als im Jahr davor. Thüringen liegt damit im bundesweiten Trend. Bei den Verfahren ging es unter anderem um Bürgergeld, gekürztes Arbeitslosengeld, Renten oder Elterngeld. Nach Angaben des Richterbunds treiben Streitfälle ums Bürgergeld oder um Ansprüche aus der Sozialversicherung die Fallzahlen nach oben. In Thüringen gibt es 4 Sozialgerichte,

0: Nach der Gashavarie in Diedorf im Unstrut-Hainich-Kreis werden heute die Gasanschlüsse in den Häusern vorsorglich überprüft. Wie Bürgermeister Andreas Henning in der Thüringen mitteilte, wurde das Leck an der Gasleitung noch gestern Abend repariert. Am Nachmittag war ein Baum nach einem Blitzeinschlag umgestürzt. Dabei war die Gasleitung beschädigt worden. Rund 150 Anwohner mussten vorübergehend ihre Häuser verlassen. Ein Jahr nach einem Terroranschlag in Bielefeld ist der Attentäter heute zu lebenslanger Haft verurteilt worden. Das Oberlandesgericht Düsseldorf hat den 36-Jährigen am Vormittag wegen vierfachen versuchten Mordes schuldig gesprochen. Außerdem wurde die besondere Schwere der Schuld festgestellt und eine Sicherungsverwahrung angeordnet. Der Mann aus Syrien hatte vor einer Bar in Bielefeld mehrere Menschen niedergestochen und teils lebensgefährlich verletzt. Das Milliardenprogramm für Infrastruktur und Klimaschutz wird von der Bundesregierung nicht komplett genutzt. Das geht aus einem Bericht des Finanzministeriums hervor. Demnach sollten aus dem Paket vergangenes Jahr gut 37 Milliarden Euro abfließen. Tatsächlich waren es aber nur rund 24 Milliarden, wie das Handelsblatt berichtet. Vor allem in den Bereichen Energie und Verkehr floss weniger Geld als ursprünglich geplant. Werden Kinder krank, bleiben in Deutschland weiter überwiegend berufstätige Frauen zu Hause. Das zeigt eine Auswertung der Krankenkasse AOK. Demnach wurden im vergangenen Jahr 73% der Kinderkrankentage von weiblichen Mitgliedern der Kasse genommen. Bei den Männern waren es 27%. Das zeige die weiterhin ungleiche Verteilung der Care-Arbeit in Familien, kritisiert die Chefin des AOK-Bundesverbands, Carola Reimann. Gesetzlich Versicherte können Krankengeld beantragen, wenn das eigene Kind unter 12 Jahren krank ist. Die Krankenkassen übernehmen dann üblicherweise 90% des Verdienstausfalls. Das waren die Nachrichten. 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
1: Dankeschön, Moritz. Das Wetter für Thüringen. Es ist wolkig. Im Laufe des Tages kommt die Sonne dann aber auch. Und am Nachmittag und frühen Abend kann es hier und da mal schauern. Temperaturen heute 19 bis 23 Grad. Morgen zu Beginn des Tages erstmal hier und da Nebel, sonst Sonne und Wolken. Im Laufe des Nachmittags kann es schauern, aber es ist doch meist durchweg trocken bei 23 bis 26 Grad. Mittwoch wird es dann immer wieder regnen und es wird kühler. 11 Uhr und gleich 4 Minuten. Hier sind die aktuellen Verkehrsmeldungen. A4 in Richtung Frankfurt, zwischen Stadt Roda und Jena Zentrum. Stockender Verkehr nach einem Unfall in einer Baustelle. A4 in Richtung Frankfurt, in der Abfahrt Apolda gibt es Behinderungen wegen Aufräumarbeiten. Vorsicht, auf der A72 in Richtung Leipzig. Höhe Zwickau Ost liegt ein Rad auf der Fahrbahn. Die Straße zwischen der B176 und Lossa ist wegen Bergungsarbeiten gesperrt. Im Landkreis Hildburghausen ist die Ortsumfahrung Ratscher nach einem Unfall gesperrt. Die Blitzer stehen. Auf der A4 in Richtung Dresden, Höhe Waltershausen. A71 in Richtung Schweinfurt am Kreuz Erfurt. Auf der B88 in Kalan Richtung Jena, zwischen Bobeck und Bad Klosterlausnitz. In Jena in der Grenzstraße. In Niedernissa in Richtung Harberg. In Saalfeld in der Hannostraße in Richtung Fingersteinstraße. Und in 14 Heiligen und zwischen 14 Heiligen und Krippendorf wird geblitzt. Und melden Sie uns Staus und Blitzer kostenfrei im MDR Thüringen Verkehrszentrum. Die Nummer ist die 0800 218 16 00. Dankeschön. Ich bin Sena Waage. Ich wünsche Ihnen einen schönen Vormittag.
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0: Ihr Montagvormittag mit MDR Thüringen und einfach guter Musik hier von Patrick Hernandez, Born to be Alive. So, und jetzt schauen wir mal voraus. Am Wochenende wird Bad Langensalza zum Treffpunkt der deutschen Mühlenfachwelt. Da findet die Jahrestagung der Deutschen Gesellschaft für Mühlenkunde und Mühlenerhaltung statt. Mit den Vertretern der 13 deutschen Landes- und Regionalvereine. Ausrichter ist zum dritten Mal der Thüringer Landesverein für Mühlenerhaltung und Mühlenkunde. Und es wird dann um aktuelle Entwicklungen rund um die Erforschung, Dokumentation und den Erhalt des Kulturgutes Mühlen gehen. Der letzte Mühlentag Pfingsten hat ja mal wieder gezeigt, Menschen mögen Mühlen, ne? Also die waren wieder sehr gut besucht. Und über die faszinierenden Bauwerke früher und heute rede ich in dieser Stunde mit Dr. Thomas Schwarig. Er ist der Vorsitzende des Thüringer Landesvereins für Mühlenerhaltung und Mühlenkunde. Und ich freue mich, dass Sie da sind. Hallo.
1: Recht schönen guten Tag. Freue mich auch.
0: Herr Dr. Schwarig, 140 Mühlen haben wir so in Thüringen. Welches ist denn die älteste? Sie haben es recherchiert.
1: Ja, die älteste Mühle befindet sich in Taubach in der Nähe von Weimar. Da belegen die Urkunden 874 das erstmalig erwähnt. Und eine etwas jüngere, aber auch in dieser Region in der Nähe von Kromsdorf, die Claudermühle in Dehnstedt. Urkundlich 1170 das erste Mal erwähnt.
0: Das ist schon eine Zeitreise zurück, wenn man so in die Anfänge jetzt reindenkt. Wem haben die Mühlen denn früher mal gehört? Wie ging das denn los?
1: Mühlen waren eigentlich immer im Besitz des jeweiligen Landesherren oder auch im Besitz der Kirchen. Denn die Kirchen hatten ja auch viele landwirtschaftliche Betriebe zur Versorgung. Der Klöster, und da passte natürlich auch eine Mühle mit rein. Und deswegen ist eben oft die Geschichte so, dass die Kirchen oder eben Landesherren das Mahlrecht auch hatten.
0: Und da kann man sich dann vorarbeiten. Also man erfährt, glaube ich, über Mühlen, wenn man die mal so als Anhaltspunkt nimmt, dann auch eine ganze Menge über die Geschichte der Orte, ne? Wie sich
1: so
0: das dann so,
1: es, so
0: entwickelt hat. Und ansonsten haben wir natürlich auch sicher andere Gründe, Mühlen faszinierend zu finden. Wahrscheinlich spielt da auch eine Rolle, dass wir schon als Kinder in Märchen und Sagen davon hören. Es gibt Wasser-, Wind- und Tiermühlen und Motormühlen, Weidmühlen. Und es gibt 170 Nutzungsarten.
1: Ja.
0: Das ist viel. An welche denkt man jetzt am wenigsten?
1: Ja, die Frage habe ich mir auch vorgelegt. Ich denke da zunächst an eine Mühle, die fast jeder zu Hause hat, nämlich die Kaffeemühle. Hm. An die denkt man natürlich, wenn man über Mühlen in diesem Sinne spricht, vielleicht gar nicht. Aber es ist auch eine Art von Mühlen.
0: Haben wir noch mehr Beispiele?
1: Ja, dann könnte man natürlich auch Farbmühlen denken. Bei der Farbherstellung waren ja früher Rohstoffe, die als Mineralien abgebaut werden, die mussten zerkleinert werden. Ölmühlen gehören natürlich auch dazu. Papiermühlen darf man auch nicht vergessen. Also deswegen ist also die Palette der Nutzungsarten doch sehr, sehr vielfältig. Ja, auch Pulvermühlen im Sinne des Herstellens von Sprengstoff darf man auch nicht vergessen, gehören also auch dazu.
0: Also wirklich ein ganz spannendes Kapitel, und man könnte wahrscheinlich stundenlang über Mühlen sprechen, über früher und heute, oder auch über eine Mindestwindstärke für Windmühlen. Die gibt's, das hören wir gleich, welche das ist. Und wir hören auch, wem die Mühlen heutzutage gehören und wer sich um den Erhalt kümmert. Das machen wir alles diese Stunde noch. Danke erstmal Dr. Thomas Schwarig. Wir reden gleich weiter.

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0: Talking Blue mit Wiene ist einfach gute Musik hier und Sie hören MDR Thüringen. Es geht um Mühlen in dieser Stunde am Montagvormittag. Wir haben 140 Mühlen bei uns in Thüringen, das haben wir schon gehört. Dr. Thomas Schwarig ist bei mir im Studio, er ist der Vorsitzende des Thüringer Landesvereins für Mühlenerhaltung und Mühlenkunde. Herr Schwarig, sind wir denn damit ein mühlenreiches Land? Ich kann das gar nicht einordnen.
1: Das kann man schon sagen. Wir sind ein mühlenreiches Land. Wir haben um etwa 1870, das belegen also Statistiken, im Schnitt in Deutschland 19 Mühlen auf 100 Quadratkilometer. Schaut man sich das in Thüringen an, da sind wir bei 25 Mühlen auf 100 Quadratkilometer und damit eben doch eines der mühlenreichsten Regionen. Mhm. Wobei bei uns die Wassermühlen in Thüringen dominieren. Mhm. In anderen Regionen waren es eher die Windmühlen. Mhm. Man hatte also etwa ein Verhältnis von 1:8 zwischen Wind- und Wassermühlen.
0: Und wem gehören die Mühlen heutzutage? Also in die Geschichte haben wir schon ein bisschen reingehört, aber wie sieht das jetzt heutzutage aus?
1: Ja, Besitzer von den meisten Mühlen sind heute Privatpersonen, aber auch durch die Geschichte, familiäre Bedingungen sind es aber auch örtliche Vereine, die mittlerweile die Mühlen betreiben. Heimatvereine, der örtliche Feuerwehrverein, das ist also recht vielfältig. Das ist für uns letzten Endes auch sekundär entscheidend ist, dass es jemand gibt, der sich um diese Mühle kümmert, der also ein Herzblut für diese Mühlen entwickelt und auch letztendlich viel Mühe auf sich nimmt, und um diese Mühlen zu erhalten. Das ist ja ein Thema, was doch viel Kraft kostet, aber auch vor allen Dingen auch viel Geld.
0: Und wir hören mal rein, welche Schwierigkeiten das machen kann, so eine Mühle zu erhalten beziehungsweise vielleicht auch wieder aufzubauen. Klettbach zum Beispiel. Vielleicht ja. Können wir da mal noch ein bisschen genauer hingucken, wo da die Probleme sind.
1: Diese Klettbacher Mühle ist ja hier von Erfurt gar nicht so weit weg. Mhm. Die ist ja vor 4 Jahren durch einen Sturmschaden letztendlich richtig umgefallen. Dabei natürlich auch schwer beschädigt worden. Gott sei Dank sind aber einige Teile der Mühle noch erhalten geblieben, wo es klar war, dass man diese Teile auch wieder in diese wieder aufgebaute Mühle einbaut. Das ist soweit jetzt vorangeschritten, dass die Mühle komplett außen wieder verschindelt ist. Das heißt also, mit Lärchenholz wird das gemacht. Und es fehlt im Moment noch das Flügelkreuz. Das soll aber auch noch im Laufe diesen Jahres passieren. Wie man mir vom Vorsitzenden des dortigen Vereins mitgeteilt hat, wird also mit Sicherheit zu dem Mühlentag 2027 diese Mühle dann auch wieder in voller Größe und Schönheit zu bestaunen sein.
0: Das zieht sich ja nun hin, aber und ein Grund dafür ist, es gibt kaum noch so echte Mühlenbauer,
1: ja,
0: ne, die sich da ja, so richtig auskennen.
1: Genau, das ist eben das Hauptproblem bei dieser Sanierung, dass man eben die Fachkräfte kaum noch findet und die wenigen sind natürlich mit Aufträgen bis unter das Dach voll und deswegen zieht sich das auch. Dann braucht man ja auch teilweise Zuarbeiten von anderen Gewerken. Auch das braucht viel Zeit. Ja, und dann sind es manchmal natürlich auch finanzielle Dinge. Es müssen Fördermittel beantragt werden. Man muss die Anträge fristgemäß stellen, wartet dann, bis das beschieden ist. Und all das führt eben dazu, dass solche Sanierungsmaßnahmen doch eben für den Außenstehenden etwas unverständlich über mehrere Jahre dauern.
0: Kontaktvermittlung zum Beispiel zu so einem Mühlenbauer, das ist so eine Aufgabe, die sich auch der Thüringer Landesverein für Mühlenerhaltung und Mühlenkunde auf die Fahnen geschrieben hat. Mehr zur Arbeit des Vereins hören wir von Dr. Thomas Schwarig nach 11:30 hier bei MDR Thüringen.

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4: Das Neueste für Mittel- und Westthüringen mit Adi Rückewold. Guten Tag, Hammerstedt. Nach dem Unwetter wird in der Gemeinde im Weimarer Land heute weiter aufgeräumt. Gestern Abend ist eine Schlammlawine durch den Ort gezogen. Sie kam von einem Feld und war bis zu 30 Zentimeter hoch. Die Brühe verschmutzte Straßen und auch den Spielplatz, der immer noch gesperrt ist. In Ettersburg und Klettbach waren Keller vollgelaufen. In weiteren Orten des Weimarer Landes musste die Feuerwehr umgestürzte Bäume beseitigen. Dachwig. Mit knapp 90% der Stimmen hat Niklas Müller die Bürgermeisterwahl in der Gemeinde gewonnen. Der 30-jährige CDU-Politiker ist damit der neue ehrenamtliche Rathauschef in Dachwig. Sein Gegenkandidat Ingo Weidenkaff von der Liste Dachwig kam gestern auf gut 10%. Der bisherige Bürgermeister Volker Aschenbach von der SPD hatte noch über 20 Jahren im Amt nicht erneut kandidiert. Weimar. Die Schillerstraße wird am Nachmittag zur Spiel- und Erlebnismeile, denn Weimar feiert heute den Kindertag. Laut Stadt gibt es so viele Mitmachangebote wie nie zuvor. Der Eintritt ist frei. 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
5: Das Wetter für Thüringen. Sebastian Michel aus Sitzendorf-Sorbitztal meldet uns 16 Grad. Es ist bewölkt. In Facher sind es 18 Grad und auch bewölkt. Danke an unsere MDR Thüringen-Wettermelder. 19 bis 23 Grad sind heute die Höchstwerte. Es ist bewölkt, aber im Laufe des Tages sehen wir dann doch öfter mal die Sonne. Und am Nachmittag und am frühen Abend kann es vereinzelt auch schauern. Morgen erstmal zu Beginn des Tages Nebel. Stellenweise, sonst Sonne und Wolken. Im Laufe des Nachmittags dann eventuell mal ein Schauer. Es bleibt aber oft durchweg trocken bei 23 bis 26 Grad. Und am Mittwoch immer wieder Regen und wieder kühler. 11.32 Uhr, 2:30. Hier sind die aktuellen Verkehrsmeldungen. A4 in Richtung Frankfurt zwischen Hermsdorfer Kreuz und Jena Zentrum. 4 Kilometer Stau nach einem Unfall in einer Baustelle. Da dauert es 20 Minuten länger. Im Landkreis Hildburghausen ist die Ortsumfahrung Ratscher nach einem Unfall gesperrt. Die Blitzer stehen. Auf der A4 in Richtung Dresden zwischen Wandersleben und Neudietendorf. A71 in Richtung Schweinfurt am Kreuz Erfurt. B88 in Kahla in Richtung Jena. Zwischen Bobeck und Bad Klosterlausnitz wird geblitzt. In Jena an der Grenzstraße. In Saalfeld in der Hannostraße in Richtung Fingersteinstraße. Und in 14 Heiligen Richtung Krippendorf. Und melden Sie uns Staus und Blitzer kostenfrei im MDR Thüringen Verkehrszentrum. Die Nummer ist die 0800 218 16 00.
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0: 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Am Wochenende kommen in Bad Langensalza die Mitglieder der Deutschen Gesellschaft für Mühlenkunde und Mühlenerhaltung zu ihrer Jahrestagung zusammen. Und wir sprechen in dieser Stunde mal über die Arbeit des Thüringer Landesvereins für Mühlenerhaltung und Mühlenkunde, der die Tagung ausrichtet. Und das machen wir mit Dr. Thomas Schwarig. Er ist der Vorsitzende des Vereins. Und Herr Dr. Schwarig, Ihnen ist ja auch wichtig, dass die Menschen überhaupt mal wissen, dass es sie gibt, so als Thüringer Landesverein. Was machen Sie denn konkret?
1: Ja, unsere Aufgabe ist in erster Linie, sich natürlich um die Erhaltung dieser Mühlen zu kümmern, denn diese Mühlen haben ja doch schon einige Jahre auf dem Buckel, wie man so sagt. Es sind also immer wieder Erhaltungsmaßnahmen notwendig, aber es geht auch oft darum, die Geschichte der Mühlen aufzuarbeiten, dass man also bei uns in dem sehr umfangreichen Archiv nachschauen kann, welche technischen Veränderungen sind erfolgt. Dann geht es aber natürlich auch darum, die jüngeren Generationen an diese Mühlen heranzuführen. Denn unser Problem ist auch ein bisschen, dass wir doch ein hohes Durchschnittsalter bei den Mitgliedern haben. Mhm. Ein Problem, das viele Vereine betrifft. Und deswegen freuen wir uns, dass also auch jüngere Mitglieder zu uns führen, die wir natürlich dann auch offen aufnehmen und sie in ihren Vorhaben, denn sie kommen ja in erster Linie zu uns und finden den Weg zu uns, weil sie eben eine Mühle zu Hause irgendwie, ich möchte sagen, gefunden haben und deswegen also auch die fachliche Unterstützung von uns suchen. Und das wollen wir natürlich auch unterstützen.
0: Fachliche Unterstützung, also da geht es ja auch um Fördergeldanträge, sowas oder was wir eben schon mal gesagt hatten, diese Kontaktvermittlung zu Mühlenbauern. Und Sie sind im Verein nicht alles Mühlenexperten, ne? Also Sie sind auch Laien oder haben als solche zumindest mal angefangen?
1: Nein, das ist wirklich, der Vorstand setzt sich aus 100% Laien zusammen, die aber irgendwann alle mal von dem Mühlenvirus, so sage ich es immer gerne, mal infiziert wurden und dann nicht mehr loslassen konnten und dann ihr Herz eben für die Mühlen schlägt. Interessanterweise gibt es einige im Vorstand, deren Herz für die Wassermühlen schlägt, so wie ich beispielsweise.
0: Aber Sie wohnen ja in einer.
1: Ja, ich wohne selbst in einer ehemaligen Wassermühle in Gispersleben hier in Erfurt. Und andere sind ganz begeistert von Windmühlen. Ja, und dann durch das Besichtigen von vielen Mühlen kann man ja Vergleiche ziehen. Man tauscht sich aus. Wie ist die Technik hier? Wie ist die Technik da? Und so sammelt sich eben Wissen an. Und das können wir natürlich dann auch gut nutzen, um eben bei Sanierungsvorhaben fachliche Unterstützung zu liefern, aber auch eben Kontakte zur Denkmalpflege herzustellen. Denn oft geht es ja um Fördermittel dann und diese werden ja dann oft über die Thüringer Denkmalpflege ausgereicht oder über andere Finanzierungsquellen. Und da braucht man natürlich auch entsprechende stichhaltige Argumente. Und da ist dann auch wieder das Wissen und die Erfahrung unserer Vorstandsmitglieder gefordert.
0: Und wer mag, der Thüringer Landesverein für Mühlenerhaltung und Mühlenkunde freut sich über Mitstreiter. Gerne, Sie sind im Internet, ne, haben da Ihre eigene Seite, kann man sich an Sie wenden. So, jetzt machen wir hier, jetzt frage ich Sie einfach, Mindestwindstärke für Windmühlen, das nehmen wir jetzt als Stichwort durch die Runden. Jetzt machen wir es.
1: Genau, ja, also eine Windmühle, denkt man ja, bei jedem kleinen Hauch kann die schon arbeiten. Aber das ist nicht an so, denn man muss ja überlegen, eine Windmühle arbeitet ja eigentlich auf dem Reibungsverlust, wenn man so will, zwischen zwei Mühlsteinen und da gehen natürlich Kräfte verloren. Lange Rede, kurzer Sinn, wir brauchen eine Windstärke 7. Der Meteorologe sagt mäßiger Wind. Wenn man es ganz exakt sagen will, dann sind das 7 bis 8 Meter pro Sekunde. Das ist also, was in den letzten Tagen gewesen ist, liegt deutlich darüber. Da ist jeder Windmühler froh, wenn seine Windmühle so einen Sturm überstanden hat. Denn diese Stärke braucht man einfach, um diese Reibungskräfte, die dort entstehen, auch zu überwinden.
0: Alles klar.
1: Und dann geht das.
0: Kleines Nice to Know hier am Ende der dritten Runde. Und eine Runde haben wir noch, besprechen wir, oder da sprechen wir gleich auch mal so ein bisschen über die Zukunft, Mühle. Da spielt auch Digitalisierung mit rein. Machen wir gleich hier bei MDR Thüringen.

0: Dr. Thomas Schwarig, der Vorsitzende des Thüringer Landesvereins für Mühlenerhaltung und Mühlenkunde, ist bei mir im Studio. Wir haben über die Arbeit des Vereins unter anderem gesprochen. Und jetzt schauen wir mal in die Zukunft, was beim Verein auch so auf dem Zettel steht. Herr Dr. Schwarig, am Mühlentag, es sind ja nicht alle Mühlen offen gewesen. Das können die Besitzer auch gar nicht alle leisten, da auch so einen großen Aufwand zu treiben jedes Mal. Da gibt es ja digitale Möglichkeiten, die Sie zumindest im Kopf haben, die Sie mal umsetzen möchten.
1: Unsere Vorstellungen gehen eigentlich in der Richtung, dass man, auch wenn eine Mühle geschlossen hat, über einen QR-Code, den man sich in sein Handy einlesen kann, der sich dann am Eingang der Mühle befindet, in die Mühle reinschauen kann, etwas über die Geschichte zu erfahren, ohne dass man das Gebäude betritt, ohne dass jemand da ist, der eben das erklärt. Das verspricht, also denken wir, hilft die Attraktivität der Mühlen zu vergrößern. Mhm. Und wenn man also erst einmal vielleicht ein bisschen Interesse geweckt bekommen hat, dass man dann auch mal zu späterer Zeit versucht, einen Termin zur Besichtigung dieser Mühle zu bekommen. Das Ganze ist im Moment noch ein Projekt. Es ist wie immer eine Sache, die natürlich mit Kosten verbunden ist. Unsere Vorstellungen gehen in der Richtung, dort eventuell Förderprojekte daraus zu machen und Geldquellen damit locker zu machen. Die technische Umsetzung ist weniger das Problem, aber es ist wie immer im Leben eben das Geld. Aber wir denken, das würde kolossal die Attraktivität dieser Mühlenstandorte verbessern.
0: Und Mühlenstandorte gibt es auch in anderen Ländern. Mal ganz kurz noch mal auf einen Tagesordnungspunkt geschaut. Sie richten als Thüringer Landesverein für Mühlenerhaltung und Mühlenkunde ja am Wochenende die Jahrestagung der Deutschen Gesellschaft für Mühlenkunde und Mühlenerhaltung aus. Und da ist ein Punkt der Fortschritt des europäischen Projekts Via Molina. Da geht es um Mühlenwanderrouten über Ländergrenzen hinweg.
1: Ja, das ist ein Projekt, was es schon seit 2018 gibt. Ein Projekt gemeinsam zwischen drei Ländern, drei europäischen, Niederlande, Dänemark und Deutschland. Mhm. Ziel ist es einfach, hier über die Ländergrenzen hinaus attraktive Wanderrouten, Fahrradrouten, aber auch mit dem Auto durchaus abzufahren, vorzustellen für Interessierte. Das jüngste Beispiel ist die Via Molina in Mecklenburg, die 2025, also im letzten Jahr, vollständig ausgearbeitet wurde. Die Molina-Ostsee-Route Vorpommern, die vorrangig mit dem Auto abzufahren ist. Und da werden wir uns also im Rahmen unserer Mitgliederversammlung am Samstagvormittag auch mit diesem Thema zu beschäftigen haben, den Sachstand zunächst einmal zu erfahren, aber auch letztendlich festzulegen, welche sind die nächsten Schritte, um dieses Projekt einfach auch weiter erfolgreich zu führen.
0: Also für Mühlenfreunde eine interessante Geschichte, wenn man sich Urlaubsroute suchen kann.
1: Ja, genau,
0: Mühlen,
1: dass man das mit einem Urlaub in dieser Region verbinden kann. So was Ähnliches gibt es ja auch, wenn ich an die deutsche Romantikstraße denke oder an die Alleenstraße. So was gibt es ja in Deutschland auch schon. Und da kam eben auch der Gedanke, so etwas auch für die Mühlen zu machen.
0: Via Molina zusammengeschrieben.eu. Das ist die Internetseite und da können Sie schon mal gucken, was da schon so alles passiert ist und ausgearbeitet worden ist. Dr. Thomas Schwarig, der Vorsitzende des Thüringer Landesvereins für Mühlenerhaltung und Mühlenkunde, ist im Studio gewesen. Wenn Sie beim Verein mitmachen möchten oder sich einfach auch mehr zum Verein informieren möchten, er ist im Internet, können Sie lesen. Und Herr Dr. Schwarig, ich wünsche Ihnen weiter viel Erfolg für Ihre Arbeit und die Tagung auch am Wochenende. Danke, dass Sie da gewesen sind. Und hier geht's weiter bei MDR Thüringen mit Nadine Witt. Gut durch die Mittagszeit. Ich bin Sina Waage. Ich wünsche Ihnen jetzt noch einen schönen Montag. Bis morgen. Tschüssi.

0: Es ist um 12. Moritz Meissner bringt uns jetzt auf den aktuellen Stand.
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2: Es war ein ehrgeiziges Ziel, das sich die Bundesregierung gesetzt hatte. Im März vorigen Jahres hat sie ein 500 Milliarden Euro schweres Investitionsprogramm verabschiedet. Das Geld soll in eine bessere Infrastruktur und Klimaschutz fließen, also zum Beispiel in Straßen, Schulgebäude oder saubere Energie. Soweit so gut, doch von dem Programm wurde bislang weniger genutzt als geplant. Vergangenes Jahr sollten gut 37 Milliarden Euro abfließen, laut dem Handelsblatt waren es aber nur etwa 24 Milliarden Euro. MDR Thüringen-Reporterin Lissi Kaufmann, wie bewertet das denn der Bund?
3: Insgesamt spricht das Finanzministerium von einem erfolgreichen Start. Die Investitionen stärkten die Wirtschaft. Nach einer ersten Schätzung haben die Ausgaben für einen Anstieg des Bruttoinlandsprodukts um 0,5 Prozentpunkt gesorgt. Die meisten Fortschritte bei den Investitionen sind laut Bericht in den Bereichen Wohnungsbau und Digitalisierung.

0: dass das Geld des Bundes nicht direkt an die Kommunen fließt, sondern das Land ein eigenes kommunales Investitionsprogramm aufgelegt hat. 1 Milliarde Euro steht bis 2029 für Bauprojekte in den Gemeinden bereit. Und da gibt es großes Interesse, heißt es von der Thüringer Aufbaubank, bei der die Kredite beantragt werden können. Knapp 30 Millionen Euro seien bis Anfang Mai bereits geflossen. Finanzministerin Katja Wolf ist damit erstmal zufrieden und sieht den Thüringer Sonderweg als Erfolg. Da sei Thüringen einfach schneller und bürokratieärmer.
1: Ein Vater-Sohn-Gespann aus Ostthüringen muss sich seit heute vor dem Landgericht Gera verantworten. Der Grund? Beide sollen zusammen jahrelang krumme Geschäfte gemacht haben. Sie sind angeklagt, weil sie gestohlene Mopeds mit falschen Fahrzeugnummern und Typenschildern versehen und dann verkauft haben sollen. Katrin Welze war beim Prozessauftakt dabei. Katrin, haben sich die Angeklagten zu den Vorwürfen geäußert?
2: Nein, beide machten keine Angaben zu den Vorwürfen der Staatsanwaltschaft. Die brauchte länger als eine halbe Stunde, um alle Punkte vorzutragen. Immerhin handelt es sich, laut Anklage, um 85 Mopeds, 40 einzelne Motoren, Mopedrahmen und Ersatzteile. Meist um Simson-Mopeds, aber auch um Motocross-Maschinen und Minimotorräder. Gefunden wurden die 2023 bei Durchsuchungen, zum Teil in einer versteckten Werkstatt mit einem Eingang hinter einer Wandverkleidung.
1: Hehlerei ist dabei ja nur ein Vorwurf. Worum geht es noch?
2: Es geht auch um Diebstahl, denn einen Teil der manipulierten Maschinen sollen die beiden Angeklagten selbst gestohlen haben, bei Garageneinbrüchen in Gera und Umgebung. Auch Urkundenfälschung steht zur Debatte. Die 51- und 25-Jährigen haben demnach Fahrzeugnummern rausgeschliffen, Typenschilder demontiert und mit wirklich existierenden Nummern aus Betriebserlaubnissen ersetzt. Der Richter sprach von so gravierenden Vorwürfen, dass durchaus eine Haftstrafe von mehr als 4 Jahren ohne Bewährung im Raum steht. Auch deshalb war das Verfahren vom Amtsgericht ans Landgericht überwiesen worden.
1: Über 200.000 Menschen werden in Thüringen regelmäßig gepflegt, und zwar vor allem auch von Angehörigen. 90% der Pflegebedürftigen werden zu Hause versorgt. Der Verein Wir Pflegen fordert deshalb, dass die Pflegeangebote ausgebaut werden, statt über Einsparungen zu reden. MDR Thüringen-Reporter Wolfgang Hensche, was brauchen denn pflegende Angehörige? Was sollte denn ausgebaut werden?
3: Ja, es geht zum Beispiel darum, mehr Plätze für die Kurzzeitpflege zu schaffen. Diese Plätze werden benötigt, wenn etwa ein Mensch in einem Krankenhaus behandelt wurde und danach für eine Übergangszeit Pflege braucht. Der Verein Wir Pflegen fordert auch, mehr auf Prävention in der Pflege zu achten. Das heißt, die Pflegebedürftigen sollen etwa besser informiert werden, wie sie sich selbst fit halten können und damit verhindern, dass sie in höhere Pflegegrade rutschen. Und auch bei den pflegenden Angehörigen selbst muss die Prävention verbessert werden. Gerade sie leisten oft schwere Arbeit und laufen Gefahr, sich zu überfordern und selbst ein Pflegefall zu werden. Um hier die Information zu verbessern, startet heute die Woche der pflegenden Angehörigen.
1: Ja, und was für Angebote gibt es in dieser Woche ganz konkret?
3: Ja, da gibt es insgesamt 75 Angebote in 29 Gemeinden und Städten. Zum Beispiel gibt es in Nordhausen und auch in anderen Städten Informationsveranstaltungen dazu, wer Anspruch auf eine Pflegeberatung hat. In Bad Lobenstein gibt es einen Kaffeetreff, wo pflegende Angehörige sich treffen und ihre Erfahrungen austauschen können. Das Uniklinikum Jena informiert über die Pflege von Menschen mit Demenz. Und in Erfurt berät der Malteser Hilfsdienst über Patientenverfügungen und Vorsorgevollmachten. Unterstützt wird die Woche der pflegenden Angehörigen von der Krankenkasse Barmer.
4: Was außerdem noch wichtig ist:
1: Bei den Sozialgerichten in Thüringen landen immer mehr Streitfälle. Vergangenes Jahr gab es 6.500 Verfahren, wie aus Zahlen des Deutschen Richterbunds hervorgeht. Das waren 370 mehr als im Jahr davor. Thüringen liegt damit im bundesweiten Trend. Bei den Verfahren ging es unter anderem um Bürgergeld, gekürztes Arbeitslosengeld, Renten oder Elterngeld. Nach der Gashavarie in Diedorf im Unstrut-Hainich-Kreis werden heute die Gasanschlüsse in den Häusern vorsorglich überprüft. Wie Bürgermeister Andreas Henning im MDR Thüringen mitteilte, wurde das Leck an der Gasleitung noch gestern Abend repariert. Am Nachmittag war ein Baum nach einem Blitzschlag umgestürzt. Dabei war die Gasleitung beschädigt worden. Rund 150 Anwohner mussten vorübergehend ihre Häuser verlassen. Ein Jahr nach einem Terroranschlag in Bielefeld ist der Attentäter heute zu lebenslanger Haft verurteilt worden. Das Oberlandesgericht Düsseldorf hat den 36-Jährigen am Vormittag wegen 4-fachen versuchten Mordes schuldig gesprochen. Außerdem wurde die besondere Schwere der Schuld festgestellt und eine Sicherungsverwahrung angeordnet. Der Mann aus Syrien hatte vor einer Bar in Bielefeld mehrere Menschen niedergestochen und teils lebensgefährlich verletzt.

0: Werden Kinder krank, bleiben in Deutschland weiter überwiegend berufstätige Frauen zu Hause. Das zeigt eine Auswertung der Krankenkasse AOK. Demnach wurden im vergangenen Jahr 73% der Kinderkrankentage von weiblichen Mitgliedern der Kasse genommen. Bei den Männern waren es 27%. Das zeige die weiterhin ungleiche Verteilung der Care-Arbeit in Familien, kritisierte Chefin des AOK-Bundesverbands Carola Reimann. Gesetzlich Versicherte können Krankengeld beantragen, wenn das eigene Kind unter 12 Jahren krank ist. Das waren die Nachrichten. 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
1: Dankeschön, Moritz. Wir schauen aufs Wetter hier bei uns in Thüringen und die Temperaturen heute liegen zwischen 19 und 23 Grad und so eine Mischung aus Sonne und Wolken gibt es, nur vereinzelt Schauer. In der Nacht unterschiedlich dicht bewölkt, stellenweise bildet sich Nebel, trocken bleibt es bei 12 bis 8 Grad. Morgen dann Sonne, Schleier und Quellwolken, im Laufe des Nachmittags dann vereinzelt kurze Schauer oder Gewitter, 23 bis 26 Grad. Am Mittwoch erwarten wir wieder Regen und Temperaturen zwischen 15 und 23 Grad. Damit ist es 8 Minuten nach 12. Hier sind die aktuellen Verkehrsmeldungen. Wir schauen auf den Landkreis Hildburghausen. Hier ist die Ortsumfahrung Ratscha nach einem Unfall gesperrt. Die Blitzer stehen A4 Richtung Dresden zwischen Wandersleben und Neudietendorf. A38 Richtung Göttingen zwischen Bad Lauchstädt und dem Dreieck Halle Süd. A71 Richtung Schweinfurt am Kreuz Erfurt. Auf der B88 in Kahla Richtung Jena. Zwischen Bobeck und Bad Klosterlausnitz wird geblitzt. In Jena in der Grenzstraße. In Saalfeld in der Hanno-Straße Richtung Fingersteinstraße. Und in 14 Heiligen Richtung Krippendorf. Weitere Staus und Blitzer melden Sie uns bitte kostenfrei ins MDR Thüringen Verkehrszentrum 0800 218 1600. Vielen Dank und gute und sichere Fahrt. Ich bin Nadine Witt und wünsche Ihnen einen schönen Montagmittag.
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0: Der Leuchtturm Nena hier bei MDR Thüringen. Einfach gute Musik ist das.
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0: Heute ist ja Internationaler Kindertag und da haben sich viele Unternehmen, Stadtverwaltungen und Vereine was Besonderes für Kinder ausgedacht. Alle Kinder bis einschließlich 14 Jahren können heute gratis über 140 Kilometer Zug fahren und zwar auf dem gesamten Streckennetz der Brocken-, Harz-, Quer- und Seckeltalbahn. Im Freizeitzentrum Gleisdreieck in Waltershausen wird heute 14 Uhr ein inklusives Kinderfest gefeiert. Organisiert vom Bodelschwinghof Mechterstedt gibt's für Kinder und ihre Familien ein tolles Mitmachprogramm. Unter anderem Kinderschminken, Glitzertattoos, Bastelaktionen, Hüpfburg, Spielmobil, Glücksrad, Hobbyhorsing und auch echtes Reiten. Mit dem Stempelpass können Kinder dann verschiedene Stationen entdecken und im Ziel gibt's dann eine kleine Überraschung. Auf einem Flohmarkt werden Kindersachen verkauft und Spielzeug und außerdem sorgt ein Clown für Spaß. Es gibt viel Musik und für Essen und Trinken ist natürlich auch gesorgt. Und mit dem großen Spielplatzfest wird heute ab 14 Uhr der Mehrgenerationen-Spielplatz im Eisenacher Thälmannviertel eröffnet. Auf einer Fläche von rund 5000 Quadratmetern gibt es Spiel- und Sportangebote, nicht nur für Kinder, für jedermann und jeder Frau sozusagen. Es gibt Spieltische für Schach und Mensch ärgere dich nicht, aber auch Fitnessgeräte für alle. Man kann zum Beispiel auch auf einem 10 Meter hohen Spielturm mit Röhrenrutsche sich austoben oder an so einer Anlage mit seinem eigenen Körpergewicht trainieren. Und auch die Kids in Unterwirbach freuen sich heute zum Kindertag über einen neuen Spielplatz mit neuen Bäumen. Mehr Veranstaltungstipps haben wir für Sie zusammengestellt in der MDR Thüringen App.
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12: Wir schauen aufs Wetter. Dirk Bachmann aus Schmölln im Altenburger Land meldet 20 Grad und wechselnde Bewölkung. Und im Kloster Fessra im Landkreis Hildburghausen sind es aktuell 19 Grad und es scheint die Sonne. Ja, bis zum Nachmittag weiter so eine Mischung aus Sonne und Wolken. Vereinzelt gibt es noch ein paar Schauer, 19 bis 23 Grad. In der Nacht auch unterschiedlich bewölkt, stellenweise auch neblig trüb. Trocken bleibt es bei 12 bis 8 Grad. Morgen erwarten wir Sonne, Schleier und Quellwolken. Im Laufe des Nachmittags vereinzelt auch Schauer oder kurze Gewitter bei 23 bis 26 Grad. Und am Mittwoch immer wieder Regen zwischendurch und ein bisschen kühler, 15 bis 23 Grad. Und über das Wetter ganz ausführlich rede ich gleich mit Josephine Bächle im MDR-Wetterstudio. In 10 Minuten hier bei MDR Thüringen. Damit ist es jetzt 12.30 Uhr. Und hier sind die aktuellen Verkehrsmeldungen. Im Landkreis Hildburghausen ist die Ortsumfahrung Ratscher nach einem Unfall weiter gesperrt. Die Blitzer stehen A4 Richtung Dresden zwischen Wandersleben und Neudietendorf. A38 Richtung Göttingen zwischen Bad Lauchstädt und dem Dreieck Halle Süd. A71 Richtung Schweinfurt am Kreuz Erfurt. Auf der B88 in Kahla Richtung Jena. In Jena an der Grenzstraße wird geblitzt. In Saalfeld in der Hannostraße Richtung Fingersteinstraße und in 14-Heiligen Richtung Krippendorf. Weitere Staus und Blitzer, die melden Sie uns bitte kostenfrei ins MDR Thüringen Verkehrszentrum 0800 218 1600. Vielen Dank und gute Fahrt.
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0: kommt sie, die Mundharmonika. Achtung. Bob Dylan ist es, Like a Rolling Stone. Das ist einfach gute Musik hier bei MDR Thüringen.
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0: Josefine Bächler, ich grüße dich, hallo.
2: Hallo Nadine.
0: Da kam ja ordentlich was runter. Mhm. Wie viel hast du so eine Zahl von Litern, die gefallen sind?
2: Ja, also das Maximum, was bei uns eine Messstation sozusagen gemessen hat, war Langenwetzendorf, Göttendorf, das ist im Kreis Greiz. Und da waren es bis zu 68 Liter auf den Quadratmeter innerhalb dieser 24 Stunden bis heute Morgen früh um 8. Und ja, es gab aber auch an vielen anderen Stellen ordentlich Regen. Ein bisschen weniger war es so teilweise im Süden, also zum Beispiel im Kreis Sonneberg, teilweise nur 6 Liter auf den Quadratmeter. Oder auch teilweise so Richtung Harz, Kreis Nordhausen, Elrich, Werner hatte nur 5 Liter auf den Quadratmeter. Also aber ansonsten kam gut was runter.
0: Kam ordentlich was runter, ja. Also in meinem Garten hat es ordentlich die kleinen Apfelansätze runtergeweht, wo ich mir denke, okay, die hätte der Juni jetzt eh ausgedünnt. Und es sind, glaube ich, so um die 20 Liter habe ich in meinem Regennessgerät.
2: Also im Schnitt waren es meistens wirklich so 10 bis 20 Liter. Und das ist ja ganz gut, denn wir hatten ja auch schon an einigen Stellen hohe Waldbrandgefahr. Ja. Und das ist aktuell schon wieder ein bisschen in Spannung geraten. Mhm. Da war es ja im Süden und auch im Osten vor allem im Waldbrandgefahr, Stufen 4-Bereich. Und das hat sich entspannt.
0: Sehr gut. Kommt heute nochmal Regen nach?
2: Nur vereinzelt. Also wenn mal ein kurzer Schauer durchzieht, nicht wundern. Aber in den meisten Fällen passiert das eh nicht. Denn wir haben eine lockere Bewölkung, manchmal auch ein bisschen mehr, aber oft weniger, sodass die Sonne eigentlich am Nachmittag noch gut durchkommt und das alles so bei Werten zwischen 18 und maximal 23 Grad.
0: Okay, wie wird die Nacht?
2: Die wird oft gering bewölkt oder klar und deswegen geht es natürlich auch wieder mit diesem Nordwestwind eher etwas runter mit den Temperaturen. Mhm. Da sind wir bei Tiefstwerten zwischen 12 und 8 Grad. Es kühlt also ordentlich aus, morgen früh dann ein bisschen frischer, würde ich es mal sagen, aber mit stellenweise Nebel müssen wir auch hier und da rechnen.
0: Okay, und morgen, wie entwickelt sich da? Ist da auch mit Regen zu rechnen oder wird es so ähnlich wie heute?
2: Also, ähnlich wie heute, würde ich sagen. Also wir haben so einen im meisten Teil vom Tag einen recht freundlichen Mix aus Sonne und Wolken. Mhm. Erst so im Laufe des Nachmittags ziehen dann Schauer und später dann zur Nacht auch Gewitter auf. Also da wird es dann abwechslungsreicher und man kann auch sagen, dass wir morgen die höchsten Temperaturen für diese Woche erwarten. Okay. Also bis zu 27 Grad sind sogar möglich.
0: Okay, dann das heißt, wenn ich dann im Wetterbericht sehe, Mittwoch wird es kühler. Ja. Was heißt denn das?
2: Also ja, kühler. Also ist im Vergleich zu dem Dienstag nicht mehr ganz so warm. Also denn da schaffen wir immer noch Werte so zwischen 19 und 23 Grad, also ähnlich wie heute. Okay. Aber kühl ist es natürlich trotzdem nicht. Und diesen Temperaturenbereich, den werden wir auch eigentlich die Woche dann halten. Mhm. Knapp unter 25 Grad bleiben wir da meistens. Und das sind immer noch wechselhafte Verhältnisse mit Schauern.
0: Okay, finde ich jetzt gar nicht so schlecht. Dann danke ich dir für die Aussichten, Josefine. Schönen Tag für dich. Bis dann.
2: Dir auch. Tschüss.
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1: Es ist 13 Uhr, jetzt alle wichtigen Meldungen von Moritz Meisner.
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3: Spanien soll den gesuchten Gera-Rechtsextremisten Christian Klar ausliefern. Die Staatsanwaltschaft Gera hat ein entsprechendes Ersuchen an die spanischen Behörden übermittelt. Das teilte die Staatsanwaltschaft MDR Thüringen heute mit. Klar war nach monatelanger Fahndung durch das Thüringer Landeskriminalamt am vergangenen Mittwoch in Spanien festgenommen worden. Laut Staatsanwaltschaft Gera wurde er 2 Tage später unter Auflagen aus der Haft entlassen. Christian Klar war in der Vergangenheit als Organisator rechtsextremer Kundgebungen in Ostthüringen in Erscheinung getreten. Er war einem Prozess gegen ihn in Gera ferngeblieben, deshalb wurde er mit europäischem Haftbefehl gesucht. Bei einem Unfall im Kreis Hildburghausen ist ein 86 Jahre alter Mann lebensgefährlich verletzt worden. Laut Polizei hatte der Mann heute Morgen im Schleusinger Ortsteil Ratscha beim Abbiegen einen LKW übersehen und ihm die Vorfahrt genommen. Beim Zusammenstoß wurde er an seinem Auto eingeklemmt. Die Feuerwehr musste ihn befreien. Der 64-jährige LKW-Fahrer wurde leicht verletzt. Den Schaden schätzt die Polizei auf mindestens 30.000 Euro. Der Verein Wir Pflegen in Thüringen fordert mehr Unterstützung für pflegende Angehörige. Dazu gehören den Angaben nach unter anderem mehr Plätze für die Kurzzeitpflege, also wenn Menschen nach einem Krankenhausaufenthalt vorübergehend Pflege brauchen. Gefordert wird außerdem, Pflegebedürftige und Angehörige besser zu informieren, zum Beispiel, wie sich Pflegebedürftige selbst fit halten können. Dafür ist heute die Woche der pflegenden Angehörigen gestartet. In 29 Gemeinden und Städten gibt es Informationsveranstaltungen. In Thüringen werden mehr als 200.000 Menschen regelmäßig gepflegt, vor allem

0: zeigt eine Auswertung der Krankenkasse AOK. Demnach wurden im vergangenen Jahr 73% der Kinderkrankentage von weiblichen Mitgliedern der Kasse übernommen. Bei den Männern waren es 27%. Das zeige die weiterhin ungleiche Verteilung der Care-Arbeit in Familien, kritisiert die Chefin des AOK-Bundesverbands, Carola Reimann. Gesetzlich Versicherte können Krankengeld beantragen, wenn das eigene Kind unter 12 Jahren krank ist. Die Krankenkassen übernehmen dann üblicherweise 90% des Verdienstausfalls. Das waren die Nachrichten. 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
1: Dankeschön, Moritz. Wir schauen aufs Wetter. Und bevor wir aufs Wetter schauen heute, ich meine, erstmal regnet's nicht. Das ist schon mal die gute Nachricht für alle, die draußen heute am Kindertag was unternehmen möchten. Aber auf der Landesgartenschau in Leinefelde-Worbis ist heute auch Kindertag. Kinder von 6 bis 14 Jahren zahlen nur 4 Euro statt 8 Euro Eintritt. Jugendliche zwischen 15 und 17 Jahren bekommen ihr Tagesticket heute schon ab 5 Euro statt 10 Euro. Und dann gibt's den ganzen Tag ein buntes Familienprogramm von 13 bis 18 Uhr. Sprich, von jetzt bis 18 Uhr gibt's Ponyreiten, Hüpfburg, Kinderschminken, Bastelangebote, sportliche Action und Spiele und auch einen Sinneparcours. Also lohnt sich auch heute auf die Landesgartenschau nach Leinefelde-Worbis zu gehen. Sowieso immer, aber heute besonders auch für Kinder. So, und das Wetter spielt mit. 19 bis 23 Grad. Wir haben so eine Mischung aus Sonne und Wolken. Vereinzelt nur heute Schauer. Auch in der Nacht bleibt es meist trocken bei 12 bis 8 Grad. Morgen dann Schleier und Quellwolken. Im Laufe des Nachmittags vereinzelt auch mal kurze Gewitter. 23 bis 26 Grad. Am Mittwoch immer wieder Regen. Etwas kühler, 15 bis 23 Grad. Damit ist es jetzt 1:04. Und hier sind die aktuellen Verkehrsmeldungen. Wir schauen auf die A73 Richtung Suhl. Vorsicht zwischen Bad Staffelstein-Kurzentrum und Lichtenfeld Süd. Hier liegt ein Plastikteil auf der Fahrbahn. Im Landkreis Hildburghausen ist die Ortsumfahrung Ratscher nach einem Unfall gesperrt und es wird geblitzt. Auf der A4 Richtung Dresden zwischen Wandersleben und Neudietendorf. A38 Richtung Göttingen zwischen Bad Lauchstädt und dem Dreieck Halle Süd. Dann auf der A71 Richtung Schweinfurt am Kreuz Erfurt. In Jena an der Grenzstraße, in Saalfeld in der Hannostraße Richtung Fingerstraße. Steinstraße und es wird geblitzt in 14 Heiligen Richtung Krippendorf. Weitere Staus und Blitzer melden Sie uns bitte kostenfrei ins MDR Thüringen Verkehrszentrum 0800 218 1600. Vielen Dank, gute Fahrt, ich bin Nadine Witt und wünsche Ihnen eine ganz entspannte Mittagspause.
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0: Hier bei MDR Thüringen. Einfach gute Musik ist das. 13.18.
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0: Ja, die kommt von Gerda Feist aus Hörsel. Der Personalausweis von über 70-Jährigen soll künftig unbefristet gültig sein. Warum wissen die Meldestellen nichts davon, Thomas? Und warum weiß ich auch nichts davon? Noch nie gehört.
2: Du bist noch zu jung.
0: Ach so, stimmt.
2: Ja, genau. Also der Grund ist einfach, die neue Regelung ist noch nicht in Kraft. Ne? Das Bundeskabinett hat das beschlossen Anfang Mai und bei Mitte Mai und gemeinsam mit anderen rund 200 Regeln im Rahmen eines Entbürokratisierungspakets geschah das und nun müssen halt die ganzen Gesetzgebungsverfahren noch durchlaufen werden und 2027 soll das dann in Kraft treten.
0: Okay, nun haben wir heute schon einige Fragen, die so in diese Richtung gehen bekommen. Warum wird das nicht erst kommuniziert, wenn es eigentlich beschlossen ist? Ist doch sinnvoll, oder?
2: Ja, schon, aber Gesetzgebungsverfahren leben halt auch von der Diskussion. Ja, wir als Gesellschaft verlangen ja auch einen Tätigkeitsnachweis der Politik. Mhm. Wann kommen endlich die Reformen? Wann kommt die Entlastung und so weiter? Und wenn etwas den nächsten Schritt macht, dann ist das immer mal wieder ein Thema, weil eben auch in der Diskussion. Ne?
0: Okay, würden wir nichts machen, verschweigen wir dann angeblich wieder was.
2: Das, so, ja, das ist dann wieder der Gegenentwurf, richtig, ja. Und ich sag mal so, Regelungen im Verborgenen einfach austüfteln, das kann vielleicht Putin machen, das geht hier bei uns nicht. Es gibt ja auch bei den Gesetzen ganz normale Anhörungsverfahren von Fachverbänden. Es werden Gutachten eingeholt und so weiter. Und die Opposition hat auch Rechte, Fragen zu stellen, ist auch eingebunden in den Gremien. Und in dem Fall hat man sich vielleicht die Frage gestellt, ob wir nicht einfach die eigentlich abgelaufenen Personalausweise der Älteren gültig lassen können, dass sie eben gültig bleiben, also die Ü-70-Jährigen. Ne? Mhm. Und genau diesen Fall haben ja auch viele rausgehört. Die haben gedacht, es wird einfach so gemacht.
0: Ja. Und geht das eigentlich theoretisch?
2: Vermutlich nicht. Ne? Also das wird man spätestens dann merken, wenn man im Ausland ist, wo man ja von unseren Sonderregeln ja eigentlich gar nichts wissen kann. Woher auch, wenn da so ein Grenzbeamter oder irgendjemand am Flughafenschalter oder beim Mietwagen, dann komme ich mit so einem Ausweis an, wo drauf steht, der ist abgelaufen. Da wird er nicht sagen, ach, Sie sind ja über 70, ach, Sie haben ja in Deutschland diese Sonderregelung. Also ich vermute mal sehr stark, und dazu habe ich ja noch eine Frage gestellt an das Bundesinnenministerium, dass das erst für Ausweise gelten wird, die eben nach dem Inkrafttreten des Gesetzes ausgestellt worden. Die haben eben dann kein Ablaufdatum drauf zum Beispiel.
0: Okay, aber unabhängig davon jetzt, Thomas, wie komme ich denn zu einem Ausweis, wenn ich den jetzt neu beantragen muss, wenn ich gar nicht mehr mobil bin? Wie ist denn das dann eigentlich?
2: Ja, das ist ein Problem. Das ist so, vielleicht auch ein personelles in den Bürgerbüros, weil theoretisch können Mitarbeiter der Bürgerbüros für die Annahme von Antragsdaten auch den Antragsteller aufsuchen. Na, dafür muss man aber die Leute auch haben. Und es gibt auch mobile Erfassungslösungen, sogenannte Bürgerkoffer. Mhm. Die sind allerdings auch nicht überall verfügbar. Und für Personen mit schweren Einschränkungen gibt es auch digitale Verfahren bis zu einer Befreiung von der Ausweispflicht, die beantragt werden kann. Also man muss einfach nachfragen, denn im zuständigen Bürgeramt, was da möglich ist. Und genau solche Fälle, also viele von diesen Fällen, sollen ja mit dieser unbürokratischeren Lösung dann am Ende so ein bisschen aus der Welt geschafft werden. Ne?
0: Nun gut, schauen wir mal, was passiert. Wann kommt oder wie kommt überhaupt dieser gültige Ausweis, der dauerhaft gültige Ausweis für Menschen ab 70? Wir werden es sehen und ich bin auch sehr gespannt, ob dir das Ministerium nach antwortet. Wir hören es dann heute Nachmittag. Bis später, Thomas. Tschüss.
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0: Und bevor es mit der nächsten Musik weitergeht, schauen wir nochmal schnell ins MDR Thüringen Verkehrszentrum. Vorsicht auf der R4 Richtung Frankfurt zwischen Sättelstedt und Eisenach Ost. Hier liegen Holzteile auf der Fahrbahn. Bitte fahren Sie vorsichtig.

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1: Wir schauen aufs Wetter. Sönke Kröll, unser Wettermelder aus Bad Tabarz, meldet 17 Grad und bewölkten Himmel. Und in Altenburg sind es im Moment 21 Grad und da scheint die Sonne. Ja, am Nachmittag so eine Mischung aus Sonne und Wolken. Vereinzelt kann hier nochmal ein Schauer mit dabei sein. Temperaturen zwischen 19 und 23 Grad. In der Nacht dann unterschiedlich dicht bewölkt, stellenweise auch neblig, trüb und trocken bei 12 bis 8 Grad. Und morgen erwarten wir so Sonnenschein auf jeden Fall. Erstmal dann Schleier und Quellwolken. Im Laufe des Nachmittags vereinzelt auch mal Schauer oder kurze Gewitter. 23 bis 26 Grad. Am Mittwoch Temperaturen so ähnlich wie heute und immer mal wieder ein bisschen Regen mit dabei. Damit ist es 13.31 Uhr. Und hier sind die aktuellen Verkehrsmeldungen. Wir schauen auf die A4. Vorsicht Richtung Frankfurt zwischen Sättelstedt und Eisenach Ost. Hier liegen Holzteile auf der Fahrbahn. Vorsicht auf der A73 Richtung Suhl. Zwischen Bad Staffelstein Kurzentrum und Lichtenfeld Süd liegt ein Plasteteil auf der Fahrbahn. Dann B247 Richtung Gotha. Auf der Ortsumfahrung Dingelstedt Behinderungen nach einem Unfall. Und im Landkreis Hildburghausen ist die Ortsumfahrung Ratscher nach einem Unfall gesperrt. Die Blitzer stehen A4 Richtung Dresden zwischen Wandersleben und Neudietendorf. A38 Richtung Göttingen zwischen Bad Lauchstädt und dem Dreieck Halle Süd. In Jena wird geblitzt, in der Grenzstraße, in Saalfeld in der Hannostraße Richtung Fingersteinstraße und in 14-Heiligen Richtung Krippendorf. Weitere Staus und Blitzer, immer her damit. Sehr, sehr gerne, kostenfrei können Sie uns anrufen. Und zwar unter der 0800 218 1600. Dankeschön und gute Fahrt.
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0: Hard to say I'm sorry, das sind Chicago hier bei MDR Thüringen mit ihrer Powerballade aus dem Jahr 82. Born in the USA von Bruce Springsteen ist übrigens auch eine Powerballade. Die Geschichte hinterm Song hören wir jetzt von Markus Lohn aus der MDR Thüringen Musikredaktion.
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2: Bei der Sommerolympiade in Los Angeles gibt's erstmals einen offiziellen Olympiasong. Und Bruce Springsteen bringt Born in the USA heraus. Bruce Springsteen sitzt mit seiner Akustikgitarre im Studio und klimpert vor sich hin. Neue Songs will er schreiben für sein Album Nebraska. Und auch ein Auftragswerk muss er noch abliefern. Filmregisseur Paul Schrader fragt nach einem Song für seinen neuesten Streifen Born in the USA, in dem es um eine Barband gehen soll. Doch so richtig begeistert ist Bruce nicht von der Story, denn er hat gerade einen ganz anderen Song im Kopf, der von einem Vietnam-Veteran handelt und die US-Regierung kritisiert. Zwar passt dieser weder auf den Soundtrack noch auf sein Album, doch der Boss hat einen Plan B. Zwei Jahre später holt er die Nummer aus der Schublade, verpasst ihr genau den Titel Born in the USA, der eigentlich für den Film vorgesehen war, und macht daraus einen energetischen Rocksong. In einer magischen Studio-Session hält er mit seiner Band die bekannte Version fest, die seiner Karriere tatsächlich einen Riesenschub gibt. Born in the USA.
1: Der Text.
2: Die Worte handeln von einem Vietnam-Veteran, im mittleren Westen geboren und von Geburt an ein Außenseiter. Die einzige Chance auf Ansehen scheint die Verpflichtung als Soldat im Vietnamkrieg. Als er nach Jahren zurückkehrt, distanziert sich die Gesellschaft von ihm und macht ein Anknüpfen an sein altes Leben unmöglich.
1: Coverversionen.
2: Eine frühe Hip-Hop-Version des Titels gibt es von der Stanley Clark Band, veröffentlicht 1985. Born in the USA wird ein Mega-Hit und macht Bruce Springsteen endgültig zum weltweiten Superstar. Das gleichnamige Album zählt heute zu den meistverkauften Tonträgern der Geschichte.
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8: Es ist 14 Uhr, jetzt alle wichtigen Meldungen von Moritz Meißner.
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10: Spanien soll den gesuchten Gera-Rechtsextremisten Christian Klar ausliefern. Die Staatsanwaltschaft Gera hat ein entsprechendes Ersuchen an die spanischen Behörden übermittelt. Das teilte die Staatsanwaltschaft MDR Thüringen heute mit. Klar war nach monatelanger Fahndung durch das Thüringer Landeskriminalamt am vergangenen Mittwoch in Spanien festgenommen worden. Er war in der Vergangenheit als Organisator rechtsextremer Kundgebungen in Ostthüringen in Erscheinung getreten. Weil er einem Prozess gegen ihn am Amtsgericht Gera wegen mehrerer Delikte ferngeblieben war, hatte die Staatsanwaltschaft Gera nach Klar mit einem europäischen Haftbefehl gefahndet. In Nordhausen ist ein Mann durch Messerstiche schwer verletzt worden. Wie die Polizei mitteilte, waren gestern Nachmittag zwei Männer aus einer Gruppe in Streit geraten. Ein 23-Jähriger soll dann mit einem Messer auf einen 27-Jährigen eingestochen und ihn schwer verletzt haben. Der Tatverdächtige konnte festgenommen werden. Die Ursache für den Streit ist unklar. Der Verein Wir Pflegen in Thüringen fordert mehr Unterstützung für pflegende Angehörige. Auf sie macht ab heute eine sogenannte Woche der pflegenden Angehörigen aufmerksam. In Thüringen werden rund 200.000 Menschen regelmäßig gepflegt, vor allem von Angehörigen. Was der Verein für sie fordert, dazu MDR Thüringen-Reporter Wolfgang Henschel.
11: Ja, es geht zum Beispiel darum, mehr Plätze für die Kurzzeitpflege zu schaffen. Diese Plätze werden benötigt, wenn etwa ein Mensch in einem Krankenhaus behandelt wurde und danach für eine Übergangszeit Pflege braucht. Der Verein Wir Pflegen fordert auch, mehr auf Prävention in der Pflege zu achten. Das heißt, die Pflegebedürftigen sollen etwa besser informiert werden, wie sie sich selbst fit halten können. Und auch bei den pflegenden Angehörigen selbst muss die Prävention verbessert werden. Gerade sie leisten oft schwere Arbeit und laufen Gefahr, sich zu überfordern und selbst ein Pflegefall zu werden.
10: Ein Jahr nach einem Terroranschlag in Bielefeld ist der Attentäter heute zu lebenslanger Haft verurteilt worden. Das Oberlandesgericht Düsseldorf hat den 36-Jährigen am Vormittag wegen vierfachen versuchten Mordes schuldig gesprochen. Außerdem wurde die besondere Schwere der Schuld festgestellt und eine Sicherungsverwahrung angeordnet. Der Mann aus Syrien hatte vor einer Bar in Bielefeld mehrere Menschen niedergestochen und teils lebensgefährlich verletzt. Die AfD in Niedersachsen darf vom Verfassungsschutz zum Beobachtungsobjekt hochgestuft werden.

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1: Dankeschön, Moritz. Wir schauen aufs Wetter. Bis zum Abend ein Wechsel aus Sonne und dichteren Quellwolken. Vereinzelt gibt es noch ein paar Schauer. 19 bis 23 Grad. In der Nacht oft aufgelockert und klar. Trocken und in Richtung Morgen bildet sich so ein bisschen Nebel. Die Temperaturen in der Nacht 13 bis 8 Grad. Morgen dann freundlicher Sonne-Wolken-Mix. Im Laufe des Nachmittags einzelne Schauer und kurze Gewitter. 23 bis 26 Grad. Und am Mittwoch erwarten wir ein bisschen kühlere Temperaturen. Aber es klingt schlimmer als es ist. Temperaturen so ähnlich wie heute eigentlich. Dazu dichte Wolken und auch noch ein bisschen Regen. Damit ist es 14 Uhr und 4 Minuten gleich. Hier sind die aktuellen Verkehrsmeldungen. Wir schauen auf die A4 Richtung Frankfurt zwischen Sättelstedt und Eisenach Ost. Hier liegen Holzteile auf der Fahrbahn. Im Landkreis Weimarer Land zwischen Obergrunstedt und Holzdorf Behinderungen durch Markierungsarbeiten. Die Blitzer, die stehen auf der A4 Richtung Dresden zwischen Wandersleben und Neudietendorf. A38 Richtung Göttingen zwischen Bad Lauchstädt und dem Dreieck Halle Süd. In Jena in der Grenzstraße, in Saalfeld in der Hannostraße Richtung Fingersteinstraße und in 14 Heiligen Richtung Krippendorf aufgepasst. Weitere Staus und Blitzer, die melden Sie uns gerne kostenfrei ins MDR Thüringen Verkehrszentrum 0800 218 1600. Dankeschön, gute Fahrt. Ich bin Nadine Witt und wünsche Ihnen noch eine schöne Mittagszeit.
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0: Das sind Matum. You Never Walk Alone. Einfach gute Musik hier bei MDR Thüringen an ihrem Montagnachmittag. 13.15 Uhr ist es, Viertel drei.
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0: Womit haben Sie Ihr Kind heute überrascht zum Kindertag? Oder haben Sie vielleicht was geplant? Wie wäre es denn mit einem Schwimmbadbesuch? Das Wetter spielt mit, also es ist warm genug. Regen ist heute auch erstmal nicht weiter in Sicht. Und das Wasser im Freibad ist bestimmt warm genug. Und das freut die Kids auf jeden Fall. Kostenlos planschen mit Kindern können Sie heute im Erfurter 3 Brunnenbad. Da zahlt der Förderverein nämlich den Eintritt. Und im Ilmenauer Freibad haben Kinder und Jugendliche unter 18 Jahre heute freien Eintritt. Geöffnet wird auch der Imbiss mit neuem Betreiber und auf dem Spielplatz, da steht nun ein Schiff zum Klettern in Ilmenau. Ja, und extra am Kindertag startet das solarbeheizte Nopsebad in Finsterbergen im Landkreis Gotha heute in die Freibadsaison. Dort gibt's eine Riesenrutsche, eine Minigolfanlage und Tischtennisplatte. Geöffnet ist bis 19 Uhr. Und noch länger offen, und zwar bis 22 Uhr, hat heute das Freizeitbad Galaxy in Jena. Nach 25 Jahren wird nun umgebaut. Für alle Gäste gibt es ein Spiel- und Bewegungsangebot, Aktionen im Wellenbecken und am Nachmittag ist eine Mini-Disco für Kinder geplant. Und das alles beim reduzierten Eintritt, heute beim großen Abschiedsfest.
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2: Das Wetter bei uns in Thüringen. Die Freiwillige Feuerwehr aus Gefell meldet uns ihre Wetterdaten. Momentan sind es im Saale-Orla-Kreis 19 Grad und es scheint zum Teil die Sonne. Ich ergänze, in Erfurt sieht es ganz ähnlich aus. Die Sonne lugt zwischen den Wolken durch, sieht ganz freundlich aus, ein bisschen diesig. Auf jeden Fall ist erstmal kein Regen weiter in Sicht bis zum Abend. Dichte Rückquellwolken gibt es und so ein Wechsel mit Sonnenschein, nur vereinzelt Schauer. Temperaturen zwischen 19 und 23 Grad bis zum Abend. In der Nacht dann 13 bis 8 Grad, oft aufgelockert, teils auch klar und trocken. Und Richtung Morgen, da entwickelt sich stellenweise auch ein bisschen Nebel. Morgen dann zunächst freundlich, so ein Sonne-Wolken-Mix. Im Laufe des Nachmittags einzelne Schauer oder kurze Gewitter bei 23 bis 26 Grad. Und am Mittwoch zeitweise dichte Wolken und Regen, etwas kühler, Höchstwerte zwischen 15 und 23 Grad. Damit ist es 14.32 Uhr. Und hier sind die aktuellen Verkehrsmeldungen. Im Moment gibt es keine Störungen. Blitze habe ich für Sie, die stehen auf der A4 Richtung Dresden zwischen Wandersleben und Neudietendorf. A38 Richtung Göttingen zwischen Bad Lauchstädt und dem Dreieck Halle Süd. In Saalfeld in der Hannostraße Richtung Fingersteinstraße und in 14-Halligen Richtung Krippendorf. Weitere Blitzer oder auch Staus melden Sie uns gerne kostenfrei ins MDR Thüringen Verkehrszentrum unter der 0800 218 1600. Vielen Dank und gute Fahrt.
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0: heißen die Trucks. Einfach gute Musik hier bei MDR Thüringen. 14:41 ist es.
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0: Mehr als die Hälfte der Thüringer bekommen reines oder gemischtes Fernwasser aus der Trinkwasseraufbereitungsanlage in Luisenthal. Habe ich heute gelernt. Das heißt, das Wasser für meinen und wahrscheinlich auch Ihren Kaffee oder Tee und verantwortlich dafür, dass es frisch durch die Leitungen in unsere Wasserhähne kommt, sind 8 Frauen und 15 Männer des Teams aus Rohrnetzmechanikern, Elektrikern und Schlossern. Und mein Frühschichtkollege Timo war heute dort und hat Frühstück ausgeliefert und alle an einen Tisch gebracht.
2: Christine, frühstückt ja immer alle gemeinsam?
3: Nee, leider nicht, aber wäre toll, also wenn wir das wieder hinkriegen würden.
2: Vielleicht haben wir heute den ersten Schritt gemacht und hier kann man sich ja wirklich wohlfühlen bei euch, was es nicht alles gibt. Hier hinten zum Beispiel in der Ecke steht noch so eine klassische Stereoanlage mit Kassettendeck und CD-Player. Und Uwe, da ist natürlich hoffentlich der richtige Sender eingestellt, wenn ich da drauf drücke.
4: Immer 92,5 wird abgespielt hier.
2: Sehr gut, das ist natürlich die Frequenz, über die man in Luisenthal MDR Thüringen hört. Dann gibt's hier sogar so ein kleines Regal mit Büchern zum Ausleihen. Nicholas Sparks sehe ich, Dan Brown und oben so eine kleine Tauschbörse. Ja, die Tische biegen sich mit Brötchen, mit süßen Teilchen. Schmeckt es denn soweit? Sehr gut. Zwei Sachen noch. Zum einen, wer ist die Herrin hier über den Eisschrank? Hier wird meinem Finger gezeigt, du bist die?
5: Silvia Fisto.
2: Weil hier gibt es Eis und an der Tür steht 70 Cent die Kugel. Achtung, Preisanpassung. Warum mussten wir das Eis teurer machen hier?
5: Das ist nicht nur die Kugel, das ist ein richtiges Stieleis.
2: Ah, ein richtiges Stieleis. So, und Uwe, dich nehme ich als allerletztes jetzt noch mal kurz mit. Habt ihr ein Glas für mich? Weil ihr habt hier einen Trinkwasserspender direkt vor dem Frühstücksraum und da kommt das Wasser raus, was hier in Luisenthal aufbereitet wird. So, ran an den Wasserspender. Das ist jetzt noch die Kostprobe. Wie schmeckt das Wasser aus Luisenthal? So, drück mal hier auf den Hahn. Lass es plätschern. Oh, danke, danke, danke, danke. So, echtes, frisch aufbereitetes Wasser aus Luisenthal. Mm. Es schmeckt super, ist mega weich.
0: Das ist ja sehr schön. 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Und dann kommen Timo oder Johannes bei Ihnen vorbei mit belegten Brötchen und süßen Teilchen ins Büro, in die Firma oder die Werkhalle.
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Susi Quattro ist das hier bei MDR Thüringen. 14.53 Uhr haben wir es. Und gleich ab 3 übernimmt Marco Ramm und er hat einen Studiogast. Und zwar die Rollstuhl-Basketballerin und deutsche Meisterin Marie Kier. Am Wochenende ist er mit den Thüringer Bulls aus Elxleben ja Meister geworden, haben erfolgreich den Meistertitel verteidigt, wie das Spiel gegen Dauerrivalen Lahn Dill war. Das hören Sie gleich ab 3 bei Ramm am Nachmittag. Ich bin Nadine Witt. Tschüssi, bis morgen.

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1: Und jetzt haben wir es 15 Uhr. Ich wünsche Ihnen einen schönen Montagnachmittag. Alles Wichtige mit Moritz Meister.
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3: Spanien soll den gesuchten Gera-Rechtsextremisten Christian Klar ausliefern. Die Staatsanwaltschaft Gera hat ein entsprechendes Ersuchen an die spanischen Behörden übermittelt. Das teilte die Staatsanwaltschaft MDR Thüringen heute mit. Klar war nach monatelanger Fahndung durch das Thüringer Landeskriminalamt am vergangenen Mittwoch in Spanien festgenommen worden. Er war in der Vergangenheit als Organisator rechtsextremer Kundgebungen in Ostthüringen in Erscheinung getreten. Weil er einem Prozess gegen ihn am Amtsgericht Gera wegen mehrerer Delikte ferngeblieben war, hatte die Staatsanwaltschaft Gera nach Klar mit einem europäischen Haftbefehl gefahndet. Bei der Indienreise von Thüringens Ministerpräsident Mario Vogt hat es erste Abkommen gegeben. Das Jenaer Fraunhofer Institut für angewandte Optik und Feinmechanik will künftig mit dem indischen Institut für Technologie zusammenarbeiten. Beide Einrichtungen wollen auf dem Gebiet der Quantenkommunikation, also der abhörsicheren Übertragung von Daten, kooperieren. Der Leiter des Fraunhofer Instituts, Andreas Tünnermann, sagte, beide Länder wollten unabhängig von großen Tech-Konzernen sein und sich auf diesem Gebiet von den USA und China abgrenzen. Eine zweite Absichtserklärung wurde mit der TU Ilmenau geschlossen. Auch sie will mit dem indischen Institut kooperieren. In Nordhausen ist ein Mann durch Messerstiche schwer verletzt worden. Wie die Polizei mitteilte, waren gestern Nachmittag zwei Männer aus einer Gruppe in Streit geraten. Ein 23-Jähriger soll dann mit einem Messer auf einen 27-Jährigen eingestochen und ihn schwer verletzt haben. Der Tatverdächtige konnte festgenommen werden. Die Ursache für den Streit ist unklar. Die AfD in Niedersachsen darf vom Verfassungsschutz künftig stärker überwacht werden. Das Verwaltungsgericht Hannover hat heute entschieden, die Verfassungsschützer dürfen den AfD-Landesverband vom Verdachtsfall zu einem sogenannten Beobachtungsobjekt von erheblicher Bedeutung hochstufen. Ein Eilantrag der AfD dagegen wurde abgelehnt. Der Verfassungsschutz hatte den niedersächsischen AfD-Verband bereits im Februar hochgestuft. Dagegen hatte die AfD geklagt. Das Gericht sieht aber verfassungsfeindliche Bestrebungen bei der Partei als belegt an. Außerdem gäbe es Verbindungen zu Teilen der AfD, die als gesichert rechtsextremistisch eingestuft sind. Das Urteil ist noch nicht rechtskräftig. Zum Sport. Fußballregionalligist Carl Zeiss Jena hat einen neuen Cheftrainer. Wie der Verein heute mitteilte, wird Marco Grote Nachfolger von Volkan Uluc. Grote hat einen 2-Jahres-Vertrag bis Sommer 2028 unterschrieben. Der gebürtige Bremer wird demnach zum Trainingsauftakt des FCC am 17. Juni erstmals das Training leiten. Zuvor hat er unter anderem den VfL Osnabrück und die Jugendmannschaft von Union Berlin gecoacht. Das waren die Nachrichten. 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
1: Dankeschön, Moritz. So, Montag.

0: 38 Richtung Göttingen. Zwischen Leuna und Merseburg Süd steht ein defekter Pkw auf der rechten Fahrspur. Bitte Vorsicht. Landkreis Schmalkalden-Meiningen. Die Straße zwischen den Abzweigen Kaltensundheim und Aschenhausen ist nach einem Unfall derzeit gesperrt. Die Blitzer. A4 Richtung Dresden zwischen Wandersleben und Neudietendorf. A38 Richtung Göttingen, da blitzt es zwischen Großwechsungen und Bleicherode. Und in 14 Heiligen Richtung Krippendorf steht auch noch ein Blitzer. Ansonsten alles friedlich soweit. Falls Sie was sehen sollten, Staus oder Blitzer, kostenfrei direkt zu uns bitte ins MDR Thüringen Verkehrszentrum 0800 218 16 00. Wir wünschen eine gute Fahrt, kommen Sie gut nach Hause.
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0: Kindertag ist heute. Ja, also es ist ja so, bei uns im Freistaat ausgerechnet gibt es ja noch so einen zweiten Tag, ein bisschen später gelegen, der dann auch mit den Kindern zu tun hat. Also insofern, es wird heute gefeiert, was die Knirpse angeht. Wir sind gleich zu Gange mit einem jungen Mann, der ein großes Fest mit organisiert hat. Feuerwehr, Hüpfburg und so weiter, klären wir gleich. Hier ist Blond.

0: 15 Uhr und 13 Minuten, meine Damen und Herren. Einen schönen Montagnachmittag.
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0: Heute Morgen in der Frühschicht gab es wieder Frühstück. Haben Sie es mitbekommen? Sie können sich anmelden bei uns über die MDR Thüringen App, wenn wir bei Ihnen mal vorbeikommen sollen für ein leckeres Frühstück und so weiter und so fort. Und heute am Kindertag war dran die Trinkwasserjungs aus Luisenthal. Thüringer Fernwasserversorgung. Da war heute Morgen richtig Bambule. Unser Timo war vor Ort und hat unter anderem auch den Uwe Kalmbach vorgestellt. Und dann hat der Uwe Kalmbach dem Timo erzählt, dass es heute noch ein Riesen-Event für die Kleinsten, für die Knipse unter uns zum Kindertag gibt. Und da habe ich mir wiederum gedacht, weißt du, wenn das so ist, dann rufe ich da jetzt mal an beim Uwe. Und jetzt ist er am Telefon. Uwe, was macht ihr heute noch Schönes für die Kids?
2: Ja, ich höre dich sehr gut.
0: Ach, da ist er. So, pass auf. Ihr macht ja heute, der Timo hat mir gesteckt, ihr macht heute noch was Tolles heute Nachmittag zum Kindertag. Was ist bei euch noch los? Was ist los?
2: Also wir haben Kinderfest für alle Kindereinrichtungen der Stadt Ortruf und den Gemeinden drumherum. Und zwar Gretenhain, Karwinkel, Luisenthal und Wölfis.
0: Ah, herrlich.
2: Und wir befinden uns am Schloss in Ortruf, am Schloss Ehrenstein. Und 15 Uhr geht die ganze Geschichte los.
0: Das heißt, was können die Kids heute bei euch erleben?
2: Oh, da ist richtig viel.
0: Erzähl
2: viele,
0: mal.
2: Viele. Also einige Hüpfburgen, die Feuerwehr macht was. Jetzt muss ich schauen. Es gibt jede Menge Bastelstände, Beschäftigung für die Kinder. Es gibt Rahmenprogramm. Jetzt habe ich natürlich das Programm nicht liegen, ich bin nämlich gerade mit einer Hand in der Popcornmaschine hier, weil ich gerade das Popcorn zurecht mache.
0: Sehr gut.
2: Dann gibt es natürlich kulinarisches, die normalen Thüringer Geschichten, alles vom Ost.
0: Wie viele Kids habt ihr da heute am Start?
2: Gut 800 Kinder.
0: Ah, oh, sag
2: bitte. Und dann
0: kommen
2: die Erwachsenen noch dazu.
0: Sag bitte, wenn du gleich das Mikrofon an dich reißt und deine Hand aus der Popcornmaschine wieder raus ist, sag bitte allerbeste Grüße von MDR Thüringen, macht euch einen tollen Nachmittag und Glückwunsch an alle Knirpse zum heutigen Kindertag, ja?
2: Danke.
0: Und danke dafür, dass ihr heute so eine schöne Party macht. Liebe Grüße.
2: Ach, das gehört dazu.
0: So sieht's aus. Bis dahin.
2: Na, freilich.
0: Ciao,
2: vielen
0: ciao.
2: Vielen Dank. Na, tschüss.
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0: Petty und seine Heartbreakers Into the Great Wide Open. 15.20 Uhr, 10 vor halb 4, das ist der Montagnachmittag.
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0: So, haben Sie es mitbekommen am Wochenende? Unsere Rollstuhlbasketballer, die Thüringer Bulls aus Exleben, sind wieder Deutscher Meister. An der Stelle schon mal kleiner Applaus, ja, der kann auch ein bisschen größer sein. Titel erfolgreich verteidigt durch den Sieg am Freitag gegen den Dauerrivalen Lahnwil. Und das ist der 8. Titel der Vereinsgeschichte. Das ist einmalig in Deutschland. Wir haben uns eingeladen, Marie Kier, deutsche Meisterin logischerweise und auch die einzige Frau im Team der Thüringer Bulls. Marie, guten Tag erstmal.
2: Hallo, schön, dass ich hier sein darf.
0: Ja, sehr gerne. So, erstmal habt ihr gefeiert, richtig, am Wochenende? Logisch.
2: Ja, auf jeden Fall. Es war ja auch unser Saisonabschluss. Also wir haben ordentlich gefeiert mit dem Team, auch nochmal mit allen Volunteers, die die Saison möglich gemacht haben für uns. Also es war ein richtig schönes Wochenende.
0: Ist es, wenn man hört, der 8. Titel in Folge, könnte man sich dran gewöhnen. Aber ich glaube, so ist es nicht, dass man jedes Mal sagt, okay, am Anfang, wir gewinnen am Ende auch. Sondern, oder?
2: Nein, auf keinen Fall. Also wir gehen an das Spiel rein und es steht natürlich erstmal 0-0 am Anfang. Und dann muss man um jeden Punkt kämpfen in der Defense, in der Offense. Und ja, und dafür muss man alles geben und dann sieht man, wer gewinnt.
0: Wie ist das zu erklären, dass ihr so stark seid? Also jede Saison aufs Neue.
2: Ich denke, wir haben einzigartige ein Vibe in diesem Team. Also wir trainieren super hart. Jedes Training ist gefühlt härter als jedes Spiel, was wir bisher gespielt haben. Fast jedes Spiel. Mhm. Und auch als Team halten wir super gut zusammen. Wir verstehen uns auf und neben dem Feld einfach wirklich toll. Und wir haben eine super Teamdynamik und trainieren einfach hart. Und alle wollen gewinnen und jeder gibt dafür 100%. Und das macht uns, glaube ich, so gut.
0: Jetzt sage ich aber, die anderen, die Mitbewerber, haben ja einen ähnlichen Plan oder sind ja ähnlich drauf. Die wollen ja genau das, was du vorgetragen hast, machen die ja auch so. Aber euch gelingt es dann immer dann doch ganz oben zu stehen.
2: Naja, wir haben auch einfach krasse Spieler. Also meine Mitspieler sind einfach alle mega gut. Die können alle super gut werfen. Wir können das Spiel sehr gut lesen, alle zusammen auch. Und wir spielen auch super gut einfach zusammen als Team. Es zählt jeder und jeder bringt seinen Anteil zum Spiel dazu. Und das macht uns stark. Wir haben niemanden, der heraussticht. Wir spielen wirklich als Team zusammen.
0: Richtiges Team, genau. Und du bist in dem Team die einzige Frau. Wie ist das?
2: Ja, genau. Das ist eigentlich ganz witzig. Also ich spiele noch in der Nationalmannschaft, da spiele ich unter Frauen. Und ich mag den Ausgleich. Es sind einfach verschiedene Intensitäten, die dann natürlich herrschen. Und mit Männern ist es einfach mal manchmal, wird halt dann nochmal mehr gesprintet und nochmal sich mehr duelliert. Es ist witzig, es macht Spaß. Klar, die sind alle noch Teenager im Kopf, aber es ist super witzig.
0: Sehr schön. Also, da kann man, wenn man euch so hört, ich hatte ja die Herren der Schöpfung auch schon ein paar Mal hier im Studio, da kann man sich, glaube ich, auch ausrechnen, dass das jedes Jahr wieder, dieser Erfolg und der Druck, den man hat, also das dann am Ende auch erfolgreich abzuschließen, dass das eingelöst wird. Ihr kriegt das hin. Es ist, also ich finde das wahnsinnig bewundernswert. So, bei dir kommt noch hinzu, du bist nicht nur Profisportlerin, sondern studierst auch noch Medizin in Jena.
2: Genau, ich
0: habe. Wo nimmst du die Zeit her?
2: Das ist eine gute Frage, das weiß ich selbst manchmal nicht. Ich habe jetzt das zweite Staatsexamen bestanden. Es geht jetzt ins praktische Jahr, also mittlerweile habe ich es relativ weit schon geschafft und irgendwie balanciert man das Ganze. Also natürlich fallen dann andere Sachen ein bisschen kürzer aus, so ein bisschen das Leben kenne ich jetzt nicht mehr ganz so, aber es macht Spaß, mir ist beides wichtig und dann geht das schon irgendwie.
0: Für dich gibt's auch noch eine sehr persönliche Geschichte. Ich hoffe, ich spreche das jetzt einfach mal an. Du warst ja früher Turnerin und hattest dann einen Unfall und bist darüber dann zum Rollstuhlbasketball gekommen.
2: Ne?
0: Genau. Wenn du das so rückblickend betrachtest, also was hat das mit dir gemacht, auch dass es diesen Sport gibt und dass du ihn ausüben kannst?
2: Rollstuhlbasketball hat mir super viel gegeben. Es hat mir die Möglichkeit gegeben, einfach wieder unter sozusagen Gleichgesinnten zu sein in der Hinsicht, weil ansonsten war ja immer nur ich die einzige Rollstuhlfahrerin und plötzlich in einer Gruppe zu sein, in der jeder irgendwie sein Päckchen trägt, jeder auch offensichtlich irgendwie behindert ist, sodass man es ja auch sehen kann. Manche Behinderung sieht man ja eben nicht. Man gehört einfach dazu und die Behinderung ist nicht im Fokus, sondern es ist einfach nur ein Mittel. Und der Rollstuhl ist unser Sportgerät, so wie früher der Stufenbarren mein Sportgerät ist, ist nun der Rollstuhl. Und ja, es macht super viel Spaß, sich einfach wieder auspowern zu können und es gibt mir super viel und ich bin sehr dankbar dafür.
0: Toll, dich so zu sehen. Ich wünsche ganz viel Freude weiterhin beim Rollstuhlbasketball. Danke. Viel Erfolg auf jeden Fall und beim Medizinstudium in Jena sowieso. Und danke, dass du hier warst. Ne?
2: Ja, danke sehr. Tschüss.

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4: Um 15.30 Uhr. Auslieferung aus Spanien. Die Staatsanwaltschaft Gera hat die spanischen Behörden gebeten, den Rechtsextremisten Christian Klar auszuliefern. Klar war nach monatelanger Fahndung am vergangenen Mittwoch in Spanien verhaftet worden. Mehr Kooperation geplant. Das Fraunhofer-Institut in Jena und die Technische Universität Ilmenau wollen mit dem Indischen Institut für Technologie zusammenarbeiten. Gemeinsam wollen sie unter anderem an abhörsicherer Datenübertragung forschen. AfD wird hochgestuft. Der AfD-Landesverband in Niedersachsen darf vom Verfassungsschutz zum Beobachtungsobjekt hochgestuft und stärker überwacht werden. Das Verwaltungsgericht Hannover hat heute einen Eilantrag der AfD dagegen abgelehnt.
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5: Das Neueste für Mitte und Westthüringen mit Christine Strecher. Erfurt. 2 Monate vor Beginn der Domstufenfestspiele sind bereits mehr als 3/4 der Karten verkauft. Christine Exel vom Theater Erfurt sprach von einem enorm guten Vorverkauf. Zum Vergleich, bei La Bohème waren im vergangenen Jahr 2 Monate vor Festspielbeginn etwa die Hälfte der Karten verkauft. In diesem Jahr wird das Musical Jesus Christ Superstar gezeigt. Geisa Butler. Die Grundschulkinder gehen ab heute unter die Artisten. 2 Tage lang trainieren sie Zauberei, Akrobatik, Jonglage und anderes mehr beim Projektzirkus Andrich Sperlich. Am Mittwoch und Freitag werden sie im Zirkuszelt am alten Sportplatz in Geisa auftreten und zeigen, was sie gelernt haben. Apolda. Im Museum auf Zeit wird seit heute umgebaut. Laut Stadt bleibt ein Teil der Ausstellung bis 26. Juni geschlossen. Das erste Obergeschoss wird umgestaltet. Dort wird in Kürze die neue Sonderausstellung C'est la guerre, Jena 1806 zu sehen sein. Die Ausstellung zur Apolda Textilgeschichte kann vorerst nicht gezeigt werden. 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
6: Dankeschön dafür. Damit sind wir beim Wetter angekommen und Sie merken es ja selber, ne? Ist nicht ganz so heiß, aber auch mal angenehm. 18 bis 22 Grad in Richtung Abend, dazu Sonne und Wolken und einzelne Schauer. Die Nacht eher locker bewölkt, beziehungsweise fast überall trocken. 13 bis 9 Grad haben wir da. Morgen erst sonnig, dann wieder dickere Wolken mit dazu. Morgen Mittag auch mal ein Schauer, beziehungsweise so ein leichtes Frühsommergewitter. 22 bis 27 Grad haben wir morgen. Der Mittwoch erst Regen, dann Übergang zu Sonne und Wolken und ein bisschen kühler als der Dienstag. 15.33 Uhr, 3 Minuten nach 3:30. Aktuelle Verkehrsmeldung. Vorsicht auf der A73 Richtung Suhl zwischen Zapfendorf und Ebensfeld. Da liegt ein größeres Kantholz auf der Fahrbahn. Dann sind wir Landkreis Schmalkalden-Meiningen. Die Straße zwischen den Abzweigen Kaltensundheim und Aschenhausen ist nach einem Unfall immer noch gesperrt. Geblitzt wird auf der A38 Richtung Göttingen zwischen Großwechslung und Bleicherode, B87 in Schwabsdorf Richtung Umferstedt und Ortseingang Krawinkel aus Richtung Ohrdruf. Staus oder Blitzer kostenfrei bitte zu uns ins MDR Thüringen Verkehrszentrum 0800 218 16 00.
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6: So sieht's aus. Einfach gute Musik, in diesem Falle von Tina Turner, Two People.

0: Einfach gute Musik, Mr. Barry White. 15.40 Uhr haben wir es.
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2: Kurz nach 13 Uhr wurden Feuerwehr und Polizei gestern in die Elli-Wiese-Straße in Altenburg gerufen. Anwohner hatten über die zentrale Leitstelle Rauchentwicklung und Feuerschein aus einem leerstehenden Gebäude gemeldet. Knapp 30 Minuten später hatte die Feuerwehr den Brand gelöscht. Im Erdgeschoss des Gebäudes hatten Unbekannte Unrat zusammengetragen und angezündet. Dank der Bürgerhinweise und des schnellen Einschreitens von Feuerwehr und Polizei konnte eine Brandausbreitung und möglicherweise Schlimmeres verhindert werden. Die Kriminalpolizei hat Ermittlungen wegen Brandstiftung aufgenommen. Aus der Landespolizeiinspektion Gera Kevin Barr.
3: Im Tatzeitraum von Freitag bis Samstag hatten es Unbekannte in Erfurt auf Dieselkanister abgesehen. Die Täter machten sich in der Schlachthofstraße an einem geparkten Mercedes-Transporter zu schaffen. Mit einem unbekannten Schneidwerkzeug durchtrennten sie eine Stahlkette, mit der mehrere Dieselkanister auf der Ladefläche gesichert waren. Anschließend entwendeten sie drei Kanister mit insgesamt etwa 50 Liter Diesel im Wert von rund 160 Euro. An der Kette entstand zusätzlicher Sachschaden von etwa 20 Euro. Die Polizei sicherte Spuren und nahm die Ermittlungen wegen des besonders schweren Falls des Diebstahls auf. Aus der Landespolizeiinspektion Erfurt, Danny Schlee.
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0: für mich die schönste Stelle, ne? Zum Schluss. Ich will raus. Purple Schulz, Sehnsucht, 15.50 Uhr. Auf dem Weg in den Montagfeierabend wollte ich Ihnen noch was mitgeben.
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0: In Sachen Landesgartenschau, ne? Leinefelde-Worbis. Ich habe mir das vorab ja schon angucken können. Inzwischen läuft sie ja schon eine ganze Weile. Ein absoluter Pflichttermin, finde ich. Also da kann man ungefragt hinfahren. Das ist wirklich Entspannung pur, ein herrliches Gelände. Heute zum Kindertag natürlich ordentlich Bambule. Na, wenn Sie sagen, also das mit den Kindern, da warte ich mal noch. Zum Beispiel auf morgen oder übermorgen. Das ist eine gute Idee, denn Montag bis Freitag ab 16.30 Uhr gibt es das Feierabendticket zu kaufen. Ne? Nicht nur für Senioren, sondern auch für Leute, die berufstätig sind oder eben Pendler. Und das Ganze kostet 11 Euro. Ist also um einiges günstiger als das normale Ticket und das können Sie in der Tageskasse am Haupteingang des Ausstellungsgeländes käuflich erwerben. Ich wollte es nur mal gesagt haben, weil das ist eine ganz

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3: Und jetzt haben wir es ganz genau 16 Uhr. Ich wünsche einen schönen Montagfeierabend. Alles Wichtige mit Moritz Meister.
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4: Die verurteilte Rechtsextremistin Mala Svenja Liebig soll von Tschechien nach Deutschland ausgeliefert werden. Das hat das Landgericht im tschechischen Pilsen am Nachmittag angeordnet. Mehr von MDR Thüringen-Reporterin Marianne Alweis.
5: Mala Svenja Liebig drohten in Deutschland keine negativen Folgen wegen ihres Geschlechts, erklärte die Richterin in Pilsen. Ihre Rechte auf einen fairen Prozess seien nicht eingeschränkt worden. Liebig hatte sich juristisch gegen eine Auslieferung gewehrt. Sie habe Angst, in einem Männergefängnis zu landen und dort getötet oder in den Suizid getrieben zu werden. 2023 wurde sie wegen Volksverhetzung, übler Nachrede und Beleidigung zu 18 Monaten Gefängnis verurteilt, damals noch als Mann. Danach hatte Liebig ihr Geschlecht ändern und ihren Namen anpassen lassen.
4: Auch im Fall des Thüringer Rechtsextremisten Christian Klar drängen deutsche Behörden auf eine Auslieferung. Die Staatsanwaltschaft Gera hat ein entsprechendes Ersuchen an die spanischen Behörden übermittelt. Klar war nach monatelanger Fahndung durch das Thüringer Landeskriminalamt am vergangenen Mittwoch in Spanien festgenommen worden. Er war in der Vergangenheit als Organisator rechtsextremer Kundgebungen in Ostthüringen in Erscheinung getreten. Polizei und Staatsanwaltschaft ermitteln nach dem qualvollen Tod eines Hundes in Pößneck. Eine Frau und ein Mann sollen den Hund im vergangenen November mit Medikamenten vergiftet und danach stranguliert haben. MDR Thüringen-Reporter Uwe Kelm, was ist bisher zu dem Fall bekannt?
6: Gegen die 21-jährige Frau und den 41-jährigen Mann läuft eine Anzeige. Polizisten haben den verstorbenen Hund gefunden und bereits exhumiert und untersucht. Im Internet schlagen die Wellen jetzt hoch. Tierschützer haben die Namen veröffentlicht, Chats und Fotos. Die Beiträge werden vielfach kommentiert und geteilt in ganz Deutschland. Demnach soll der verstorbene Hund 2024 über einen Verein an die neuen Halter vermittelt worden sein.
4: Der Iran hat die Verhandlungen mit den USA über ein Friedensabkommen ausgesetzt. Grund seien die israelischen Angriffe auf die mit Iran verbündete Hisbollah-Miliz im Libanon, teilte eine iranische Nachrichtenagentur mit. Solange Israel die Angriffe fortsetze, werde es keine Verhandlungen geben, heißt es. Auch die wichtige Schifffahrtsroute durch die Straße von Hormus soll weiter geschlossen bleiben. Zuvor hieß es von US-Seite, dass sich beide Seiten angenähert hätten. Eine Reaktion der US-Regierung auf die Ankündigung gibt es bisher noch nicht. Zum Sport. Fußballregionalligist Carl Zeiss Jena hat einen neuen Cheftrainer. Wie der Verein heute mitteilte, wird Marco Grote Nachfolger von Volkan Uluc. Grote hat einen 2-Jahres-Vertrag bis Sommer 2028 unterschrieben. Basketball-Bundesligist Science City Jena sucht dagegen einen neuen Trainer. Der Amerikaner Mike Taylor, der für die letzten 5 Saisonspiele eingesprungen war, wird sein Engagement nicht fortführen, teilte der Verein heute mit. Das waren die Nachrichten. 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
3: Dankeschön, Moritz. Beim Wetter haben wir Sonne und Wolken im Wechsel. Das ist auch heute Abend der Fall bei 18 bis 22 Grad. In der Nacht eher locker bewölkt. 13 bis 9 Grad sind die Tiefstwerte. Morgen ist Dienstag, da haben wir Sonne und Wolken, zum Teil auch dickere Wolken. Es kann sein, dass morgen auch mal ein Schauer mit dabei ist. 22 bis 27 Grad und leichte Gewittergefahr. Am Mittwoch erst bisschen mehr Regen, dann geht's rüber zur Sonne und Wolken im Wechsel und der Mittwoch ist im Allgemeinen.

0: uns ins MDR Thüringen Verkehrszentrum 0800 218 16 00. Gute Fahrt.
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0: Also, Sie haben es gerade in den Nachrichten gehört, der FC Kaltersena hat einen neuen Trainer und wir holen gleich bei den Kollegen Christian Müller ins Studio, der moderiert das Thüringen-Journal heute Abend und hat mehr Informationen zum neuen Trainer. Das hier einfach gute Musik. Laidback und Bakerman.

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0: 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Um 11 Minuten nach 4 am Montag Feierabend.
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0: Christian Müller ist da vom Thüringen Journal und das aus gutem Grunde. Erstens gibt es heute Abend um 19 Uhr eine Sendung im MDR Fernsehen. Sie wissen Bescheid. Und das Zweite ist, Karlsruher Jena hat einen neuen Trainer und du bist immer relativ nah dran. Christian, bring uns den Mann mal näher.
2: Ja, einen Namen, den ich bislang noch nicht auf dem Schirm hatte, lieber Marco, denn der heißt genauso wie du, also auch Marco, Nachname Grote.
0: Ja.
2: Hast du schon mal von dem was gehört?
0: Nein, aber ich war beim Vornamen erschrocken, als ich dachte, vielleicht bin ich.
2: Dass du es machen musst,
0: Dank,
2: gell?
0: Gott sei Dank, bei mir hat er nämlich keine Angriffe.
2: Da ist der Kelch vorbeigegangen am FCC. Nein, Markus Grote, 53 Jahre alt, gebürtiger Bremer. Und bisher hat er vorwiegend im Nachwuchsbereich bei Bundesligisten, also bei Werder Bremen, beim HSV und zuletzt bei Union Berlin. Also bringt da viel Expertise mit, was die Arbeit mit jungen Spielern angeht. Und darauf hat sich ja nun mal der FC Karlsruhe Jena festgelegt, dass man mit jungen Spielern in die Zukunft gehen will und die mehr integrieren will, die U19-Spieler in die erste Mannschaft. Also entspricht er sozusagen dem Anforderungsprofil vollumfänglich und will sich jetzt offensichtlich auch mal ausprobieren im Männerfußball.
0: Sehr gut. Also, das nehmen wir mal so zur Kenntnis. Was habt ihr heute Abend noch in der Sendung?
2: Interessantes Thema heute, der Mohn, der ja jetzt wieder überall
0: blüht. Der Klatschmohn.
2: Genau, Klatschmohn. Gibt ja schöne Bilder, also für Fotoshootings aller Art, um diese Jahreszeit immer zu haben.
0: Darfst halt nicht pflücken. Ne? Wenn du Mohn pflückst, ist sofort, geht sofort ein.
2: Ja, geht ein. Für die Vase ist es nichts. Auch zum Inhalieren ist es auch nichts mehr, denn in Deutschland dürfen nur noch Sorten angebaut werden, ohne diese etwas halluzinatorische Wirkung.
0: Ach so,
2: du weißt Bescheid. Ja, ja. Trotzdem sagen die Thüringer Bauern, das ist unentdecktes Potenzial. Aus Mohn kann man mehr machen und deswegen gibt es im Unstrut-Hainich-Kreis jetzt einen Betrieb, der mal verschiedene Mohnsorten ausprobieren möchte, welche sich am besten entwickeln.
0: Ja.
2: Ist ja ein bisschen eine schwierige Pflanze, was Feuchtigkeit und was Wind und Wetter betrifft, da muss man vorsichtig sein. Aber wenn das Zeug einmal gut wächst, dann bringt es auch guten Ertrag und dann könnte es sein, dass deine und meine Mohnbrötchen oder Mohnkuchen demnächst mit Mohnsamen aus Thüringen gebacken wird. Bislang kommt nämlich dieses wertvolle Gut vorwiegend aus der Türkei und aus Vorderasien.
0: Ja, wo es auch bei uns auch wächst. Also ich habe festgestellt beim Mohn, dass der immer speziell in Straßengräben ganz besonders gut wächst. Ist dir das auch mal aufgefallen?
2: Ja, das ist auch bewusst angelegt, so ein bisschen als Abgrenzung der Felder, sowohl untereinander der Felder als auch eben zu Straßengräben. Und deswegen siehst du überall im Straßengraben diesen Mohn blühen.
0: Okay.
2: Da kommt die auch mit ihrer Technik nicht so ran. Wollen sie auch gar nicht. Es gibt ja auch diese berühmten Blühstreifen, die eingerichtet werden müssen, gesetzlich vorgeschrieben. Und da bietet sich Mohn einfach an.
0: Herrlich. Eine tolle Blume. Vielen Dank, Christian Müller.
2: Auch.
0: Die Bilder dazu heute Abend ab 19 Uhr im Thüringen-Journal.
2: Am Montag.

DJs Stayin' Alive. 16.21 Uhr in der Meldung für die Autofahrer, betrifft die A9 in Höhe Eisenberg. Da läuft eine Katze auf der Fahrbahn. Bitte Vorsicht. So, jetzt sind wir angekommen von den Bee Gees sozusagen zu George Harrison, einer der Beatles. Und der hat im Jahre 1981, am 1. Juni, ein Album rausgebracht, das ziemlich erfolgreich war. Somewhere in England heißt es. Also genau vor 45 Jahren, unter anderem auch dieser Song hier drauf. Teardrops. Dabei war der Song bzw. die ganze Platte immer anfänglich irgendwie überhaupt nicht so gewünscht. Die Plattenfirma hatte abgelehnt, hat gesagt, brauchen wir nicht, das kommt sowieso nicht an. Und dann kam auch noch dazwischen, dass John Lennon umgemacht worden ist, also das war ja 1980. Also von daher, das Ganze stand anfänglich nicht unter einem guten Stern, das Album, aber es sollte sich, weil George Harrison sich nicht unterkriegen ließ, noch zum Guten wenden. Ne? Und er hat einen Song dort drauf und schrieb einen Song, der in der Popgeschichte als einer der besten überhaupt von ihm gilt. Es ist sowas wie eine Mini-Beatles-Wiedervereinigung gewesen damals, denn im Studio waren neben Paul auch Linda McCartney und Ringo Starr. Und ich rede von diesem Song hier. George Harrison, All Those Years Ago. Einfach

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7: Um 16.30 Uhr, Auslieferung angeordnet. Die verurteilte Rechtsextremistin Marla Svenja Liebig soll von Tschechien nach Deutschland ausgeliefert werden. Das hat das Landgericht im tschechischen Pilsen entschieden. Liebig kann auch Beschwerde gegen die Entscheidung einreichen. Ermittlungen laufen. Nach dem qualvollen Tod eines Hundes in Pößneck ermitteln Polizei und Staatsanwaltschaft. Nach Polizeiangaben sollen eine Frau und ein Mann den Hund im vergangenen November mit Medikamenten vergiftet und danach stranguliert haben. Kooperation geplant. Das Fraunhofer-Institut in Jena und die TU Ilmenau wollen mit dem Indischen Institut für Technologie zusammenarbeiten. Gemeinsam wollen sie unter anderem an abhörsicherer Datenübertragung forschen.
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8: Das Neueste für Mitte und Westthüringen mit Christine Strecher. Erfurt. Nach Unwettern am Wochenende laufen die Aufräumarbeiten. Laut der Stadt gab es vor allem im Erfurter Süden Schäden. Die Feuerwehren mussten demnach wegen zahlreicher Wassereinbrüche in Wohnhäusern ausrücken. Äste brachen ab, Bäume stürzten um und beschädigten Häuser sowie Fahrzeuge. Einwohner und Touristen werden gebeten, in Parkanlagen und auf Grünflächen vorsichtig zu sein. Vereinzelt können noch Äste oder Kronenteile herabfallen. Dachwig. Der neue ehrenamtliche Bürgermeister Niklas Müller will als eine der ersten Amtshandlungen Mülleimer für Hundekot aufstellen lassen. Das sei im Wahlkampf das Top-Thema gewesen, sagte der CDU-Politiker. Weitere Projekte seien der Neubau eines Ärztehauses und die Sanierung des Freibads. Gotha. Anlässlich des 200. Geburtstags des Klavier- und Flügelbauers Karl Bechstein ist heute eine weitere Gedenktafel enthüllt worden. Laut Stadtverwaltung hängt die Tafel am Geburtshaus von Bechstein in der Siebleber Straße. Außerdem wurde eine bereits bestehende Tafel am Portal erneuert. 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
9: Dankeschön dafür. Der Gunther aus Wildetaube hat gerade geschrieben, dass er in Sachen Regen 43 Liter in die Regentonne reinbekommen hat. Also das scheint sich gelohnt zu haben. Und jetzt hat aber ihm eine Bekannte geschrieben, dass sie in Göttendorf 63 Liter Regen gemessen hat. Also jetzt schreibt er, ich muss einsehen, dass beim Wetter vieles möglich ist und man immer wieder überrascht wird. Also da geht es so ein bisschen darum, wer hat das meiste Wasser aufgefangen, lieber Gunther. Liebe Grüße nach Wildetaube. Taube, danke dafür. Es kommt noch ein bisschen was dazu in Sachen Regen, aber erstmal heute Abend nicht. Da soll es im Grunde genommen, wenn dann nur vereinzelt Schauer geben, 18 bis 22 Grad. Die Nacht eher trocken bei 13 bis 9 Grad. Morgen geht's los mit Sonne, dann kommen wieder dickere Wolken dazu und dann ab der Mittagszeit bitte wieder die Schleuse öffnen für die Regentonne. Da kommt dann wieder ein Schauer oder der auch mal ein bisschen heftiger Schauer runter. 22 bis 27 Grad sind es morgen, also die Temperaturen durchaus sommerlich. Am Mittwoch erst Regen, dann geht's rüber zu Sonne und Wolken im Wechsel. Und am Mittwoch ist es allgemein ein bisschen kühler als am Dienstag, also Temperaturen so um die 20 Grad. 16.33 Uhr, 3 Minuten nach halb fünf. aktuelle Verkehrsmeldungen. Haben wir für Sie Landkreis Schmalkalden-Meiningen. Die Straße zwischen den Abzweigen Kaltensundheim und Aschenhausen ist immer noch nach einem Unfall gesperrt. Die Blitzer. Habe ich für Sie von der A38 Richtung Göttingen zwischen Großwechslungen und Bleicherode. A71 Richtung Sangerhausen, kurz vor dem Erfurter Kreuz blitzt es. Dann auf der B87 in Schwabsdorf Richtung Umverstedt und Ortseingang Krawinkel aus Richtung Urdorf. Staus oder Blitzer kostenfrei direkt zu uns ins MDR Thüringen Verkehrszentrum 0800 218 16 00. Wir wünschen gute Fahrt.
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9: Unser Redakteur Thomas Becker ist natürlich auch zum Montag heute hier am Start und er hat sich mit einer Ü70-Regel in Sachen Personalausweis beschäftigt. Was da genau hinter steckt, das werden wir gleich mal von ihm aus erster Hand erfahren. So. Genesis. Einfach gute Musik. Follow you, follow me.

0: Katrina and the Waves und Walking on Sunshine. 16.41 Uhr.
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0: Sehr interessant. Die Frage kommt von Gerda Feist aus Hörsel. Und sie hat eine Frage zum Personalausweis, der für die über 70-Jährigen künftig unbefristet gültig sein soll. Thomas, unbefristet heißt also ab 70 Open End oder wie? Oder?
2: Genau, das heißt das.
0: Ja. Und wir gehen alle Fragen durch, die zu diesem Thema natürlich heute viele Leute auch bewegt haben, weil sie einfach auch betroffen sind. Thomas, fang mal an.
2: Gut, also wir hatten die erste Frage, die hat ja die Gerda gleich mitgestellt. Warum wissen die Meldestellen nichts davon? Sie hat es nämlich ausprobiert und die Antwort ist, weil die Regelung noch nicht in Kraft ist. Ne? Das Kabinett hat sie zwar beschlossen, nun muss das Ganze noch durch den Bundestag und durch den Bundesrat, wie übrigens auch andere der rund 200 Regelungen, die zum Entbürokratisierungspaket gehören.
0: Oh, weniger Bürokratie ist immer gut, oder?
2: Das ist immer gut, ja. Und hier geht's halt um ältere Menschen, die nur noch eingeschränkt mobil sind, aber trotzdem einen Ausweis brauchen, beim Notar zum Beispiel. Und 2027 soll das dann in Kraft treten.
0: So, jetzt wichtige Frage. Geht das jetzt für die aktuellen Ausweise auch schon? Also welche, die ausgestellt wurden, als der Inhaber schon 70 war, oder erst für die, die neu ausgestellt werden?
2: Das ist die beste Frage gewesen des heutigen Tages. Die wichtigste, ein Sprecher des Bundesinnenministeriums hat mir bestätigt, dass man das tatsächlich so machen will, dass auch die alten Ausweise nicht mehr erneuert werden müssen. Man weiß allerdings noch nicht so richtig, wie das konkret umgesetzt werden kann. Schließlich steht ja auf den aktuellen Ausweisen ein Ablaufdatum drauf. Ne? Und jetzt dann Aufkleber drüber zu machen in diesem sensiblen Bereich, das ist ein bisschen was anderes als ein Aufkleber auf der Rückseite, den Wohnort betreffend. Und deswegen überlegt man noch, wie man das rechtssicher umsetzen kann.
0: Kann ich denn mit so einem Ausweis dann trotzdem ins Ausland fahren, auch wenn das noch nicht ganz geklärt ist?
2: Naja, also wenn das dann geklärt ist, dann ist es ja erstmal durch. Aber mit so einem Ausweis, der sozusagen eigentlich theoretisch abgelaufen ist und da irgendwie ein Aufkleberchen drauf hat oder so, das wird wohl nichts werden, weil die internationalen Vereinbarungen, die es dazu gibt, auch aus Sicherheitsgründen, schreiben vor, dass so eine Gültigkeitsdauer von 10 Jahren üblich ist. Und das würde ich nicht riskieren, mit so einem Ausweis dann ins Ausland zu fahren. Und ich will auch mal so sagen, für rüstige 70-Jährige ist die Regelung auch gar nicht gedacht. Wer fliegen will und kann, da sollte es auch noch bis ins Bürgerbüro schaffen. Ne?
0: Nächste Frage, gilt Mallorca als Ausland? Also ich glaube ja, oder?
2: Ja.
0: So, was passiert mit der Online-Ausweisfunktion und den Fingerabdrücken? Sind die dann auch unbegrenzt gültig?
2: Also wahrscheinlich eher nein, weil die Online-Nutzung basiert auf sicherheitsrelevanten Zertifikaten und so weiter und die laufen dann automatisch ab und auch auf vielen technischen Komponenten. Also die sind höchstwahrscheinlich, so wie jetzt, auch nur 10 Jahre nutzbar.
0: Kann jemand in Deutschland, der jetzt betroffen ist, den Ü70-Ausweis ablehnen?
2: Also wenn ich damit ankomme, ne? Also nein, nicht per se. Nur weil der Ausweis jetzt zu alt ist, wird er nicht abgelehnt werden dürfen, denn er ist ja gültig, zumindest in Deutschland, wie gesagt. Ne? Mhm. Allerdings kann trotzdem bereits jetzt übrigens schon eine Identitätsfeststellung scheitern, wenn der Ausweisinhaber zum Beispiel auf dem Foto nicht mehr erkennbar ist. Ich sag mal so, Jopi war mit 70 noch richtig fit, mit 108 hatte er sich von seinem Ausweisbild schon etwas entfernt und die Gefahr steigt natürlich im höheren Alter. Aber der Vorteil trotzdem für Ältere überwiegt und die Bürgerämter, die werden auch ziemlich entlastet durch die neue Regelung.
0: Okay, Ersatzfrage jetzt von mir noch hinten dran, die war jetzt nicht dabei, aber wenn ich gar keinen Ausweis habe, sondern nur einen Reisepass, wird das ähnlich gehandhabt oder?
2: Nein. Also beim Reisepass gilt sehr dolle internationales Recht. So unser Personalausweis ist ja ohnehin nicht überall verbreitet. Also die Amerikaner kennen sowas zum Beispiel gar nicht.
0: Na gut, die haben die Krankenversicherungskarte. Ne? Das ist ja so ähnlich.
2: Besten Falle.
0: So, also ich danke Thomas. Ich denke, die ersten Fragen haben wir erstmal beantwortet. Und hast du es ein bisschen verschriftlicht? Irgendwo?
2: Wir werden das noch ins Netz stellen, ja.
0: Gut. Auf dich ist eben Verlass, Thomas. Vielen herzlichen Dank und bis morgen. Tschüss.
2: Ja. Tschüss.

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1: Und damit haben wir es 17 Uhr. Ich wünsche einen schönen Montagfeierabend. Alles Wichtige mit Pia Wagner.
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3: Die verurteilte Rechtsextremistin Marla Svenja Liebig soll von Tschechien nach Deutschland ausgeliefert werden. Das hat das Landgericht im tschechischen Pilsen angeordnet. Liebig kann noch Beschwerde dagegen einreichen. Die 55-Jährige war im April nach monatelanger Flucht in Tschechien festgenommen worden. Sie war 2023 vom Amtsgericht Halle unter anderem wegen Volksverhetzung verurteilt worden, damals noch unter dem männlichen Geburtsnamen Sven Liebig. Auch der Thüringer Rechtsextremist Christian Klar soll aus Spanien nach Deutschland abgeschoben werden. Dafür hat die Staatsanwaltschaft Chemnitz heute ein Gesuch gestellt. Nach dem qualvollen Tod eines Hundes in Pößneck ermitteln Polizei und Staatsanwaltschaft. Nach Polizeiangaben sollen eine Frau und ein Mann den Hund im vergangenen November mit Medikamenten vergiftet und danach stranguliert haben. Eine Anzeige gegen die 21-jährige Frau und den 41-jährigen Mann wegen Verstoßes gegen das Tierschutzgesetz sei erstattet worden, hieß es. Gegen beide wurde inzwischen ein Tierhaltungsverbot ausgesprochen. Der verstorbene Hund wurde bereits exhumiert und untersucht. In Heiligenstadt ist ein neuer Konvent, also ein Standort eines katholischen Ordens, gegründet worden. Drei Schwestern aus Tansania vertreten dort ihren Orden. Alle drei haben eine Ausbildung im Pflegebereich absolviert. MDR Thüringen-Reporterin Vanessa Klobes war vor Ort.
4: Strahlende Sonne und strahlende Gesichter. Für die drei Frauen aus Tansania war es emotional, dass der Konvent heute endlich gegründet wurde. Es ist der erste ihres Ordens in Deutschland. Einen weiteren gibt es in Verona in Italien. Bischof Ulrich Nehmeyer hat selbst durch die Messe im Innenhof des Altenpflegeheims geführt. Für ihn ist die Konventsgründung ein Hoffnungszeichen. Er habe in seiner Amtszeit schon einige Konvente schließen müssen, weil die Orden keine jüngeren Schwestern mehr hatten.
3: Bei der Indienreise von Ministerpräsident Mario Vogt hat es erste Abkommen gegeben. Das Jenaer Fraunhofer Institut für angewandte Optik und Feinmechanik will künftig mit dem Indischen Institut für Technologie zusammenarbeiten. Beide Einrichtungen wollen auf dem Gebiet der Quantenkommunikation, also der abhörsicheren Übertragung von Daten, kooperieren. Eine zweite Absichtserklärung wurde mit der TU Ilmenau geschlossen. Auch sie will mit dem Indischen Institut kooperieren. Sport. Fußballregionalligist Karzais Jena hat einen neuen Cheftrainer. Wie der Verein mitteilte, wird Marco Grote Nachfolger von Volkan Uluc. Grote hat einen Zweijahresvertrag unterschrieben. Der gebürtige Bremer hatte unter anderem den VfL Osnabrück trainiert und die U19 von Union Berlin. Basketball-Bundesligist Zion City Jena sucht dagegen einen neuen Trainer. Der Amerikaner Mike Taylor, der die Mannschaft zum Klassenerhalt geführt hatte, bleibe nicht in Jena, teilte der Verein mit. Er wolle zu seiner Familie in die USA zurückkehren. Das waren die Nachrichten. 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
1: Danke, Pia. Wetter in Richtung Abend, mal Sonne, mal Wolken. Einzelne Schauer sind wohl noch mit unterwegs, aber nicht mehr viele. 18 bis 22 Grad, die Werte am Abend. In der Nacht dann 13 bis 9 Grad als Tiefstwerte, locker bewölkt und trocken. Morgen wird es auch ordentlich warm, also zumindest teilweise 22 bis 27 Grad, finde ich, hört sich gut an. Allerdings, es gibt morgen Sonne, dann dickere Wolken. Morgen Mittag auch wieder Schauer, gegen Abend sogar aufkommende Gewitter. Und am Mittwoch sieht es ähnlich aus, wobei es am Mittwoch allgemein etwas kühler wird, weil mehr Wolken und weniger Sonne unterwegs sind und auch da einzelne Schauer. 3:05. Aktuelle Verkehrsmeldung. Im Landkreis Schmalkalden-Meiningen ist die Straße zwischen den Abzweigen Kaltensundheim und Aschenhausen nach einem Unfall immer noch gesperrt. Die Blitzer habe ich für Sie von der A38 Richtung Göttingen zwischen Großwechslung und Bleichrode, A71 Richtung Sangerhausen vor dem Erfurter Kreuz wird da geblitzt, dann auf der B87 in Schwarzwald.

wenn man so als Kind das erste Mal die Takte wahrnimmt und mitsingen kann. Und da hat er gesagt, das machen wir. Und das hören wir uns gleich mal an. Was dabei rauskommt, ne? Das hier sind ELO, Living Thing. Einfach gute Musik, selbstverständlich.

0: Meine Damen und Herren, das ist der Montag und auch heute am Kindertag hat sich unser Tobi Breuer aus der MDR Thüringen Musikredaktion vorgedrängelt und hat gesagt, ich würde gerne was erzählen in einer Sendung. Und von damals, Tobi, ne? Als du noch Kind warst, oder? Willst du heute?
1: Oh ja, ja. Und die schönen Kinderlieder damals.
0: Ja, also ich muss dir sagen, ich habe damals sehr selten Musik von Platte oder so gehört, sondern eher meine singende Oma. Und jetzt singe ich dir vor, was die mir immer vorgesungen hat. Zum Beispiel, hoch auf dem gelben Wagen
2: sitz ich beim Schwager vorn.
0: Weißt du, kennst du das?
1: Selbstverständlich, hier der Herr Scheel, der frühere Bundespräsident.
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0: Und dann habe ich ja in meiner Jugend ganz viel ZDF-Hitparade geguckt, heimlich in den Ferien bei meinen Großeltern. Und da kamen zum Beispiel solche Sachen wie Udo Jürgens.
4: Vielen Dank für die Blumen, vielen Dank, wie lieb von dir.
0: Oder einen habe ich noch, wie hieß der? Roland Kaiser, der jetzt im Sommer auch wieder auf den Domplatz kommt, weißt du?
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1: Und so alte DDR-Lieder hast du nicht gehört, in der Schule.
0: Im Kindergarten, warte, meinst du jetzt? Im Kindergarten haben wir manchmal auch gesungen, aber da habe ich also keine richtigen Erinnerungen.
1: Zum Beispiel Fröhlich sein und singen oder so.
6: Fröhlich sein und singen, stolze Blume als du tragen.
1: Aber das Sandmännchen hast du doch schon mal geguckt, oder?
0: Als Sandmännchen? Als selbstverständlich. Also unser Ost-Sandmännchen, da ging nichts drüber.
1: Sing mal an.
0: Sandmann, lieber Sandmann. Und dann hinten raus, wenn die Abendgroßgeschichte durch war, Sandmann, lieber Sandmann.
1: Da habe ich schon immer geschlafen.
0: Da warst du schon eingenickt, sehr gut. Nein, warte mal, das Outro war ein anderes. Sandmann, lieber Sandmann.
1: Ab ins Bettchen.
7: Dann schlaft recht schön.
1: Aber so an Geschichten wie ein Traumzauberbaum erinnerst du dich gar nicht?
0: Ja, Reinhard Lacomi.
1: Genau, oder Gerhard Schöne, den habe ich ja, ich will nicht sagen geliebt, aber das war eben einer mit Kinderliedern ohne erhobenen sozialistischen Zeigefinger. Also wirklich, der hat Kinder respektiert, zum Beispiel die Jule.
8: Ein hübsches Mädchen ist die Jule.
1: Was hat die Jule immer gemacht? Oder immer nicht?
0: Die hat sich nicht gewaschen, oder? Nee, was war mit der Jule?
1: Richtig.
0: Ja, und keine Zähne geputzt.
9: Denn Jule wäscht sich.
1: Oder der Popel. Und da alle
0: welcher
1: Achtung.
0: Popel? Welcher Popel?
1: Ein Popel, oh la la.
10: Ein Popel, ein Popel, ein Popel, oh la la.
0: Aber die Frage ist, was spielen wir jetzt zum heutigen Tage, zum Kindertag?
1: Ich würde mal sagen, also mein Vorschlag ist, heute ist Kindertag und wir sehen die Welt einfach mal durch die Augen eines Kindes. Nämlich Through the Eyes of a Child, Raymond.
0: Also, wenn du sagst Raymond, dann sage ich yes und los geht's.
1: Sehr wohl.
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3: Um 17.30 Uhr Auslieferung angeordnet. Die verurteilte Rechtsextremistin Marla Svenja Liebig soll von Tschechien nach Deutschland ausgeliefert werden. Das hat das Landgericht im tschechischen Pilsen entschieden. Liebig kann noch Beschwerde dagegen einreichen. Ermittlungen laufen. Nach dem qualvollen Tod eines Hundes in Pößneck ermitteln Polizei und Staatsanwaltschaft. Nach Polizeiangaben sollen eine Frau und ein Mann den Hund im vergangenen November mit Medikamenten vergiftet und danach stranguliert haben. Kooperation geplant. Das Fraunhofer-Institut in Jena und die TU Ilmenau wollen mit dem Indischen Institut für Technologie zusammenarbeiten. Gemeinsam wollen sie unter anderem an abhörsicherer Datenübertragung forschen.
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4: Das Neueste für Mitte und Westthüringen mit Christine Strecher. Erfurt. 2 Monate vor Beginn der Domstufenfestspiele sind bereits mehr als 3/4 der Karten verkauft. Christine Exel vom Theater Erfurt sprach von einem enorm guten Vorverkauf. Zum Vergleich, bei La Bohème waren im vergangenen Jahr 2 Monate vor Festspielbeginn etwa die Hälfte der Karten verkauft. In diesem Jahr wird das Musical Jesus Christ Superstar gezeigt. Geisa Butler. Die Grundschulkinder gehen ab heute unter die Artisten. 2 Tage lang trainieren sie Zauberei, Akrobatik, Jonglage und anderes mehr beim Projektzirkus André Sperlich. Am Mittwoch und Freitag werden sie im Zirkuszelt am alten Sportplatz in Geisa auftreten und zeigen, was sie gelernt haben. Apolda. Im Museum auf Zeit wird seit heute umgebaut. Laut Stadt bleibt ein Teil der Ausstellung bis 26. Juni geschlossen. Das erste Obergeschoss wird umgestaltet. Dort wird in Kürze die neue Sonderausstellung C'est la guerre, Jena 1806 zu sehen sein. Die Ausstellung zur Apolda Textilgeschichte kann vorerst nicht gezeigt werden. 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
5: So, Wetter ist doch schwer in Ordnung im Moment, oder? Wir haben zwar hier und da auch mal einen Schauer dazwischen, aber ansonsten Sonne und Wolken im Wechsel. 18 bis 22 Grad, das sind die Temperaturen am Abend. In der Nacht dann 13 bis 9 Grad, da soll es locker bewölkt sein in der Nacht und trocken bleiben. Morgen geht's los mit Sonnenschein, dann kommen dickere Wolken mit dazu, also ähnlich wie heute, Sonne und Wolken im Wechsel. Einzelne Schauer ab Mittag sind möglich, vielleicht auch mal ein Gewitter. 22 bis 27 Grad, Mittwoch ähnlich, wobei am Mittwoch die Wolken etwas dicker sind. Regen ist am Mittwoch ein Thema und es wird etwas kühler, aber die Sonne ist auch mit dabei. 17.32 Uhr, 2 Minuten nach 5:30. Aktuelle Verkehrsmeldungen. Da geht es los. Lassen Sie mich nochmal aktualisieren, damit das auch alles ganz frisch ist. Genau. A73 Richtung Bamberg in der Abfahrt Schleusingen steht derzeit ein defektes Fahrzeug. Bitte Vorsicht. Landkreis Schmalkalden-Meiningen. Die Straße zwischen den Abzweigen Kaltensundheim und Aschenhausen ist immer noch nach einem Unfall gesperrt. Die Blitzer. A38 Richtung Göttingen zwischen Großwechsungen und Bleicherode. A71 Richtung Sangerhausen kurz vorm Erfurter Kreuz blitzt es. B87 in Schwabsdorf Richtung Unverstädt und Ortseingang Krawinkel aus Richtung Ohrdruf. Das wär's. Staus oder Blitzer kostenfrei zu uns ins MDR Thüringen Verkehrszentrum 0800 218 16 00. Gute Fahrt.
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5: Und gleich gibt's nochmal das, was es eigentlich immer nur morgens gibt, nämlich ein Frühstück. Aber wir sind ja mit der Frühschicht unterwegs bei Ihnen, ne, an Ihrem Frühstückstisch. Und wollen wir mal gucken, wo heute Morgen die Musik gespielt hat. Ne? Das erstmal sind die Stranglers. Always the Sun.

0: Jawohl, und wissen Sie, wer unser Daddy Cool in dieser Woche ist? Der heißt Timo Hartmann.
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0: Das ist nämlich derjenige, der zu Ihnen ins Büro, in die Praxis, in die Werkhalle kommt und ordentlich Frühstück mitbringt. Ne? Croissants, Canapés, Brötchen, das volle Programm. Und ja, es nennt sich Frühschicht Frühstück. Sie können sich und Ihre Firma und Ihre Kollegen anmelden dafür bei uns auf der MDR Thüringen App. Und dann geht's rund. Ne? Also kleines Frühstücksbuffet, ne? Das ist von allem was dabei. Und angemeldet hatten sich die Herrschaften von der Trinkwasseraufbereitung, das Team von der Fernwasserversorgung und dabei auch der Chef Hans-Dieter Linz, der an einem frischen Arbeitsplatz arbeitet. Und das haben wir heute Morgen gehört im Radio.
2: Ja, weil wir das Wasser aus der Tiefe der Talsperre entnehmen und da ist es ja immer am kältesten. Also es hat jetzt so ungefähr 8 Grad und dadurch beschlagen die Fensterscheiben, weil es draußen viel wärmer ist.
3: Ich gehe mal hier zu den ganz dicken Rohren. Darf ich da mal draufklopfen? Also natürlich hier alles massiv, wirklich die dicksten Rohre. Was passiert hier genau in dieser Halle, wo wir gerade stehen?
2: An dieser Stelle wird das sehr weiche Talsperrenwasser leicht aufgehärtet auf ca. 3,5 Grad deutsche Härte, damit es mit den örtlichen Vorkommen, zum Beispiel in Erfurt, besser mischbar ist.
3: Das bedeutet genau?
2: Dass es sehr weich immer noch ist und dass im Prinzip meine Kaffeemaschine oder meine Armaturen lebenslang halten.
0: Jawohl, Grüße nach Luisenthal zu den Herrschaften, die für unser Wasser zuständig sind. Ne? Morgen früh geht's weiter mit dem Frühschichtfrühstück. Timo wartet auf Ihre Anmeldung in der MDR Thüringen App. Einfach das Formular ausfüllen und dann kommt er hoffentlich zu Ihnen.

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12: Und jetzt haben wir es ganz genau 18 Uhr. Ich wünsche einen schönen Montagfeierabend. Alles Wichtige von und mit Pia Wagner.
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13: Die verurteilte Rechtsextremistin Mala Svenja Liebig soll von Tschechien nach Deutschland ausgeliefert werden. Das hat das Landgericht im tschechischen Pilsen angeordnet. Liebig kann noch Beschwerde dagegen einreichen. Die 55-Jährige war im April nach monatelanger Flucht in Tschechien festgenommen worden. Sie war 2023 vom Amtsgericht Halle unter anderem wegen Volksverhetzung verurteilt worden, damals noch unter dem männlichen Geburtsnamen Sven Liebig. Auch der Thüringer Rechtsextremist Christian Klar soll aus Spanien nach Deutschland abgeschoben werden. Dafür hat die Staatsanwaltschaft Chemnitz heute ein Gesuch gestellt. Polizei und Staatsanwaltschaft ermitteln nach dem qualvollen Tod eines Hundes in Pößneck. Eine Frau und ein Mann sollen den Hund im vergangenen November mit Medikamenten vergiftet und danach stranguliert haben. MDR Thüringen-Reporter Uwe Kelm weiß, was bisher zu dem Fall bekannt ist.
14: Gegen die 21-jährige Frau und den 41-jährigen Mann läuft eine Anzeige. Polizisten haben den verstorbenen Hund gefunden und bereits exhumiert und untersucht. Im Internet schlagen die Wellen jetzt hoch. Tierschützer haben die Namen veröffentlicht, Chats und Fotos. Die Beiträge werden vielfach kommentiert und geteilt in ganz Deutschland. Demnach soll der verstorbene Hund 2024 über einen Verein an die neuen Halter vermittelt worden sein.
13: Der Verkehrsverbund Mittelthüringen hebt zum 1. August die Preise an. Wie der Verbund mitteilte, soll eine Einzelfahrt in den Städten Erfurt, Weimar, Jena und Gera dann 3 Euro kosten, statt wie bisher 2,90 Euro. Auch eine Kindereinzelfahrt wird um 10 Cent teurer. Für eine Tageskarte innerhalb der Cities-Zone müssen künftig 7,60 Euro gezahlt werden. Bisher waren es 7,40 Euro. Gründe seien steigende Kosten in den Bereichen Energie, Personal und Infrastruktur, hieß es. Bereits gekaufte Tickets behalten bis Ende Oktober ihre Gültigkeit. Die Bauerfeind AG baut ihren Hauptstandort Zollenroda weiter aus. Nach dem Bau einer Energiezentrale und der Erweiterung der Zentrallogistik investiert das Unternehmen 50 Millionen Euro. Der Hersteller medizinischer Hilfsmittel baut neue Hallen für Produktion und Mitarbeiter. MDR Thüringen-Reporterin Conny Hartmann.
15: Seit heute tragen Dumper, Walzen und Bagger Mutterboden auf dem 4,5 Hektar großen Areal ab. Bis zum Frühjahr 2028 entsteht eine große Halle, in der produziert wird und Rohwaren gelagert werden können. Damit reagiere man auf die weltweite Nachfrage der medizinischen Hilfsmittel von Bauerfeind, so Vorstand Rainer Bertan. In einem zweiten Gebäude werden mehr Flächen für das Innovationszentrum, eine Mitarbeiterkantine sowie Räume für Besucher geschaffen. Mit der Investition werde der Heimatstandort des Unternehmens gestärkt, so Bertan.
13: Sport. Fußballregionalligist Carl-Zeiss Jena hat einen neuen Cheftrainer. Wie der Verein mitteilte, hat Marco Grote einen 2-Jahres-Vertrag unterschrieben. Der gebürtige Bremer hatte unter anderem den VfL Osnabrück trainiert und die U19 von Union Berlin. Das waren die Nachrichten. 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
12: Dankeschön, Pia. Beim Wetter heute Abend mal Sonne, mal Wolken. Einzelne Schauer sind möglich bei 18 bis 22 Grad. Die Nacht bringt uns 13 bis 9 Grad. Da soll es aber ruhig bleiben. Also paar Wolken, aber das war's auch schon. Morgen erst sonnig, dann kommen Quellwolken mit dazu. Ab Mittag gibt's Schauer- und Gewittergefahr. 22 bis 27 Grad, also teilweise ordentlich warm, sommerlich warm. Mittwoch erst Regen, später Übergang zu wechselhafter Bewölkung. Einzelne Schauer am Mittwoch auch mit dabei und wieder ein bisschen kühler als der Dienstag. 6:03. Aktuelle Verkehrsmeldungen. Landkreis Schmalkalden-Meiningen, da ist die Straße zwischen den Abzweigen Kaltensundheim und Aschenhausen nach einem Unfall gesperrt. Die Blitzer, A38 Richtung Göttingen, es blitzt zwischen Großwechsungen und Bleicherode. Dann die A71 Richtung Sangerhausen, kurz vorm Erfurter Kreuz. B87 in Schwabsdorf Richtung Umverstedt und Ortseingang Krawinkel aus Richtung Ohrdruf. Staus oder Blitzer wie immer kostenfrei zu uns ins MDR Thüringen Verkehrszentrum 0800 218 16 00.
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12: Jawohl, und wir starten in diesem Montag Feierabend mit Jimmy Cliff. You can get it if you really want it.

0: Van Halen und Jump, eine der ganz großen Nummern, einfach gute Musik. 11:06 kennen Sie, meine Damen und Herren. Und so kurz nach 6 kann man da mal drüber sprechen. Kennen Sie eigentlich unseren wunderbaren Podcast Abenteuer Eisenbahn? Kennen Sie nicht? Dann wird's aber Zeit.
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0: Den macht nämlich der Kollege Markus Wetterauer mit ganz viel Leidenschaft und alle, die so ein bisschen Eisenbahnerblut in sich tragen, ne, die was für Züge und so übrig haben, für Bahnhöfe, die sind da ganz weit vorne. Ne. Es gibt jede Menge Hobbys, zum Beispiel in der aktuellen Folge geht es aber um Trainspotting. Trainspotting, was ist das gleich nochmal? Das ist für Eisenbahnfans nichts Besonderes. Trainspotter, das sind die, die das machen, stehen an Gleisen und den Bahnhöfen und halten nach sehr speziellen Zügen Ausschau und fotografieren oder filmen die dann. Für die neue Podcast-Folge Abenteuer Eisenbahn hat sich unser Markus Wetterauer unter anderem mit Frank Buttig unterhalten. Der hat vor Jahren seinen ersten Zugfilm entlang der Rennsteigbahn gedreht, zwischen Ilmenau und dem Bahnhof Rennsteig, und es wäre beinahe schiefgegangen. Hören Sie mal.
2: Also ich war da ein bisschen blauäugig noch. Sagen wir mal so, ich bin einfach losgezogen mit der Kamera und das hat dann so 2-3 Leute gestört bei der Bahn. Was mache ich hier und was filme ich hier und darf ich das überhaupt? Und dann ist es doch besser, wenn man eine Genehmigung hat und angemeldet ist und dann auch bestimmte Bedingungen beachten muss, wenn man Eisenbahnen filmt. Und das ist ja ganz wichtig in der heutigen Zeit.
0: Siehste, dazu gehört nämlich, den laufenden Bahnbetrieb nicht zu behindern und immer genug Abstand zum Gleis zu halten. 5 Meter sind's, ne? Außerdem braucht man jede Menge Geduld. Viel Geduld. Nicht nur, weil Züge manchmal später fahren als geplant, ne? Sondern auch, weil es drumherum passen sollte. Das muss auch ordentlich sein, erzählt Rudolf Heim aus Ingersleben bei Erfurt. Mal sehen.
3: Hier direkt hinterm Haus geht ja diese neue Hochgeschwindigkeitsstrecke entlang, von Erfurt runter nach Nürnberg, München. Alle 30 Minuten fährt da ein ICE. Und ich habe dort oben schon viele und mit viel Aufwand verbundene Fotos gemacht. Sonnenuntergänge abgewartet extra und Gegenlichtstimmungen mal im Schneegestöber fotografiert. Also das macht nach wie vor richtig Spaß. Obwohl es halt ein schneeweißer Zug ist und keine Dampflok mehr.
0: Ja, da spricht die nackte Leidenschaft und das Jagdfieber. Ne? Also, immer auf der Suche, auf der Jagd nach dem perfekten Zugfoto. Lokspäher und Trainspotter. Das ist der Inhalt der aktuellen Abenteuer-Eisenbahn-Folge unseres Podcasts. Zu hören jederzeit bei ARD Sounds, meine Damen und Herren.

0: das ist der Montag. Und Marius sagt, es geht ihm gut. Das ist gut zu wissen. Ne? 18.20 Uhr.
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0: Ich habe noch was Schönes rausgekramt in Sachen heute Abend Fernsehen, wenn Sie Lust haben. 20.15 Uhr am 1. geht's um die Blaublütigen. Wir sind zu Gast bei Prinz William, dem aktuellen Thronfolger. Also eine Doku über ihn. Und man muss sagen, der ist ja nun auch einen Weg gegangen, beziehungsweise da reingedrängt worden. Das war alles andere als leicht. Erstmal der Scheidungskrieg der Eltern und noch schlimmer dann der Unfalltod seiner Mutter. Da war er gerade mal 15. Seine berühmte Großmutter, Queen Elizabeth, die hat sich um ihn gekümmert und auch um den Bruder, sagt zumindest die Royal-Expertin Leontine von Schmetto. Und die kennt sie aus, bitte.
2: Queen Elizabeth hat dafür gesorgt, dass die Kinder nie alleine geblieben sind. Sie hat alle Radios und Fernseher aus Balmoral verbannt, damit die Kinder nicht die ganze Zeit diese Berichterstattung mitverfolgen müssen. Sie hat alles getan, um für Prinz William und Prinz Harry da zu sein.
0: Ja, schwere Zeit damals. Ne? Inzwischen ist er erwachsen und hat sein Glück gefunden. Kate Middleton ist die Frau seiner Wahl und tolle Kinder, zwei Söhne, eine Tochter. Die Beziehung zum Bruder ist allerdings, naja, das wissen wir, die ist nicht so optimal. Eine Versöhnung ist ja erstmal nicht in Sicht. William, Schicksalsjahre eines Thronfolgers, so heißt diese Doku. Und wenn Sie mit den Royals so ein bisschen was anfangen können, dann sind Sie heute Abend um 20.15 Uhr im 1. genau richtig.

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5: Um 18.30 Uhr. Tragischer Verkehrsunfall. Dabei sind im Landkreis Schmalkalden-Meiningen 4 Menschen ums Leben gekommen. Laut Polizei waren zwischen Kaltensundheim und Aschenhausen ein LKW und ein PKW frontal zusammengestoßen. 2 Frauen im Alter von 20 und 25 sowie 2 Kinder im Alter von 1,5 Jahren starben noch an der Unfallstelle. Bauerfeind AG investiert. Für 50 Millionen Euro sollen in Zeulenroda 2 neue Hallen entstehen. Damit reagiere man auf die weltweite Nachfrage nach den Produkten der Firma, so Vorstand Rainer Bertan. Auslieferung angeordnet. Die verurteilte Rechtsextremistin Marla Svenja Liebig soll von Tschechien nach Deutschland ausgeliefert werden. Das hat das Landgericht im tschechischen Pilsen entschieden. Liebig kann noch Beschwerde dagegen einreichen.
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6: Das Neueste für Mitte und Westthüringen mit Christine Strecher. Erfurt. Nach Unwettern am Wochenende laufen die Aufräumarbeiten. Laut der Stadt gab es vor allem im Erfurter Süden Schäden. Die Feuerwehren mussten demnach wegen zahlreicher Wassereinbrüche in Wohnhäusern ausrücken. Äste brachen ab, Bäume stürzten um und beschädigten Häuser sowie Fahrzeuge. Einwohner und Touristen werden gebeten, in Parkanlagen und auf Grünflächen vorsichtig zu sein. Vereinzelt können noch Äste oder Kronenteile herabfallen. Dachwig. Der neue ehrenamtliche Bürgermeister Niklas Müller will als eine der ersten Amtshandlungen Mülleimer für Hundekot aufstellen lassen. Das sei im Wahlkampf das Top-Thema gewesen, sagte der CDU-Politiker. Weitere Projekte seien der Neubau eines Ärztehauses und die Sanierung des Freibads. Gotha. Anlässlich des 200. Geburtstags des Klavier- und Flügelbauers Karl Bechstein ist heute eine weitere Gedenktafel enthüllt worden. Laut Stadtverwaltung hängt die Tafel am Geburtshaus von Bechstein in der Siebleber Straße. Außerdem wurde eine bereits bestehende Tafel am Portal erneuert. 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
7: Dann kommen wir zum Wetter. Die Nacht ist locker bewölkt, 13 bis 9 Grad. Morgen gibt's erst Sonne, dann kommen Quellwolken mit dazu. Ab der Mittagszeit einzelne Schauer, gegen Abend auch aufkommende Gewitter. 22 bis 27 Grad. Der Mittwoch erst regnerisch, dann geht's rüber zu wechselhafter Bewölkung, also auch ein bisschen Sonne mit dabei. 18 bis 22 Grad am Mittwoch. Jetzt haben wir 2 Minuten nach 6:30. Aktuelle Verkehrsmeldungen. Die A71 Richtung Sangerhausen wird zwischen Oberhof und Gräfenroda ab 19 Uhr wegen Tunnelwartungsarbeiten bis morgen früh 6 Uhr gesperrt. Landkreis Schmalkalden-Meiningen. Die Straße zwischen den Abzweigen Kaltensundheim und Aschenhausen ist nach einem Unfall noch gesperrt. Die Blitzer. A38 Richtung Göttingen zwischen Großwechsel und Bleicherode, A71 Richtung Sangerhausen kurz vorm Erfurter Kreuz, B87 in Schwabsdorf Richtung Umverstedt und ein Blitzer am Ortseingang Krawinkel aus Richtung Ohrdruf. Staus oder Blitzer kostenfrei. Direkt zu uns ins MDR Thüringen Verkehrszentrum 0800 218 16 00.
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7: Die gute Nachricht des Tages haben wir gleich für Sie um 18.40 Uhr. Vorher einfach gute Musik. Crystal Burke ist da. Don't pay the ferryman.

0: Die Steve Miller Band und The Joker. 18.40 Uhr, Zeit für die gute Nachricht des heutigen Montages.
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0: In dieser Woche mit Andreas Erben, Freikirche der siebenten Tagsadventisten in Gera. Und um es gleich vorwegzunehmen, die gute Nachricht des heutigen Tages ist, es ist Kindertag.
2: In unserem Haus leben 4 Erwachsene und 2 Kinder. Ich bin 68, also der Älteste, und Eva, die ist 5,
0: ja.
2: Die ist die Jüngste. Die hat heute früh zu mir gesagt, als ich sie im Flur getroffen habe, hat sie mir ihre Finger gezeigt und hat gesagt, bald bin ich 6. Ja, genau.
0: Sechs. Ja.
2: Also wenn wir uns früh im Hausflur hören, das ist ganz trollig, die wohnen über uns, dann rufen die runter. Also, hallo Andreas, hallo Eva, hallo Andreas, hallo Gregor und das Gleiche nochmal mit meiner Frau. Ich finde das einfach herrlich. Es ist so schön mit Kindern.
0: Ganz nah dran.
2: Ja. Mit Kindern unter einem Dach zu leben. Der Gregor, der liebt unseren Garten. Der findet unseren Garten schön. Wir haben direkt einen Garten an unserer Wohnung und er liebt die Radieschen.
0: Ja.
2: Und Eva liebt den Hasen, der manchmal bei uns zu Gast ist. Das ist nicht unser Hase. Wir sind Hasensitter für ein anderes Kind. Manchmal ist er bei uns.
0: Ja.
2: Neulich klingelt Eva am Nachmittag. Ist der Hase da? Das ist ja gerade so eingefallen. Kinder sind so spontan. Geht da was? Ist da irgendwas drin? Gibt es da eine neue Erfahrung?
0: Ja,
2: das lieben die.
0: Ja.
2: Und die lassen sich dann einfach ein auf das, was passiert und was ist. Jesus ist ja mein Lebensgrund und mein Lehrer und der hat mal was ganz Wichtiges über Kinder gesagt.
0: Was hat er gesagt?
2: Wer Gott in seinem Leben spüren will, der muss wie ein Kind werden. Ich freue mich jedenfalls über die Kinder in unserem Haus, über Eva und über Gregor.
0: Mhm.
2: Ich freue mich über die Kinder in unserer Nachbarschaft, wenn ich also rausgehe. Ich sehe Kinder, tatsächlich.
0: Mhm.
2: Und ich freue mich über die Kinder in Thüringen. Die bringen einfach Spontanität, die haben Fragen, die haben Ideen und die haben Vertrauen. Und das tut uns gut.
1: Das war ein Service der Kirchen in Thüringen. 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

0: Michael Jackson, Paul McCartney. Say, say, say, 18:50 Uhr. Der heutige Tag ist auch der Geburtstag von dieser Frau hier, die kennen Sie, Norma Jean Baker. Heute wäre sie 100 geworden, sie ist eigentlich im echten Leben nur 36 geworden, aber hier bitte.
1: It's interesting that people associate.
2: Es ist interessant, dass die Leute blond mit dumm assoziieren. Wenn du zufälligerweise blond bist, bist du absolut dumm. Warum? Das ist eine sehr beschränkte Sichtweise.
0: Und das kann ich nur unterschreiben. Also, die Haarfarbe hat jetzt nichts mit dem Sie wissen Bescheid zu tun. Ne? Der Kollege Andreas Menze, Marilyn Monroe war es übrigens, ne? Das hatte ich noch nicht gesagt. Der Kollege Andreas Menze ist gleich hier am Start. Ab 19 Uhr, Fazit vom Tag, alles, was heute wichtig war. Bis morgen. Hey.

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4: Im Kreis Schmalkalden-Meiningen sind bei einem schweren Verkehrsunfall 4 Menschen ums Leben gekommen. Wie die Polizei mitteilte, waren am frühen Nachmittag zwischen Kaltensundheim und Aschenhausen ein LKW und ein PKW frontal zusammengestoßen. Dabei wurden die 20-jährige Fahrerin, die 25-jährige Beifahrerin sowie ihre beiden Kinder im Alter von jeweils 1,5 Jahren eingeklemmt. Sie verstarben noch an der Unfallstelle. Der 63-jährige Fahrer des LKW stand unter Schock. Nach ersten Erkenntnissen war die Fahrerin des PKW aus bislang unbekannter Ursache auf die Gegenfahrbahn geraten. Die Straße war stundenlang voll gesperrt. Der Wartburgkreis plant ab kommendem Schuljahr ein Schülerfreizeitticket für 5 € im Monat. Es soll für alle Schüler mit Wohnsitz im Landkreis gelten. MDR Thüringen-Reporterin Ruth Breher mit den Einzelheiten.
5: Mit dem Bus zum Fußballverein im Nachbarort, zum Kino in die nächste Stadt, auch im ländlichen Raum sollen junge Leute mobil sein können, so Landrat Michael Brotführer. Deshalb wird der Landkreis gemeinsam mit der Verkehrsgesellschaft Wartburg Mobil ein Ticket für 5 € im Monat anbieten, so günstig wie nirgendwo sonst in Thüringen. Verbunden ist damit die Hoffnung, dass sich die jungen Leute ans Busfahren gewöhnen und als Erwachsene dabei bleiben. Der Verwaltungsrat des Unternehmens, der Kreistag und der Eisenacher Stadtrat müssen dem 5-Euro-Ticket noch zustimmen.
4: Die Bauerfeind AG baut ihren Hauptstandort Zollenroda weiter aus. Der Hersteller medizinischer Hilfsmittel investiert 50 Millionen Euro. Bis zum Frühjahr 2028 entsteht eine große Halle, in der produziert wird und Rohwaren gelagert werden können. Damit reagiere man auf die weltweite Nachfrage nach den Produkten der Firma, so Vorstand Rainer Bertan. In einem zweiten Gebäude werden mehr Flächen für das Innovationszentrum, eine Mitarbeiterkantine sowie Räume für Besucher geschaffen. Die verurteilte Rechtsextremistin Marla Svenja Liebig soll von Tschechien nach Deutschland ausgeliefert werden. Das hat das Landgericht im tschechischen Pilsen angeordnet. Liebig kann noch Beschwerde dagegen einreichen. Die 55-Jährige war im April nach monatelanger Flucht in Tschechien festgenommen worden. Sie war 2023 vom Amtsgericht Halle unter anderem wegen Volksverhetzung verurteilt worden, damals noch unter dem männlichen Geburtsnamen Sven Liebig. Der Iran hat die Verhandlungen mit den USA über ein Kriegsende offenbar gestoppt. Die iranische Nachrichtenagentur Tasnim berichtet, Grund seien anhaltende Verbrechen Israels im Libanon. Die Verhandlungen könnten erst wieder aufgenommen werden, wenn die israelischen Militäreinsätze im Gazastreifen und im Libanon enden. Die Agentur berichtet weiter, dass der Iran zusammen mit schiitischen Gruppen im Jemen, im Libanon und im Irak die Straße von Hormuz wieder vollständig blockieren wolle. Das waren die Nachrichten. 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
3: Danke, Pia. Das Wetter in Thüringen heute Abend, es ist wechselnd bewölkt, vereinzelt kann es schauern, 18 bis 22 Grad momentan. Die Nacht wird locker bewölkt und trocken sein, 13 bis 9 Grad. Morgen gibt es zunächst Sonne, da sind ein paar Schleierwolken unterwegs. Im Laufe des Tages kommen dann auch vermehrt Quellwolken. Ab Mittag kann es schon vereinzelt schauern und gegen Abend kann es dann hier und da anfangen zu gewittern. 22 bis 27 Grad erwarten uns morgen dann. 4 Minuten nach Hier sind die aktuellen Verkehrsmeldungen für Sie. A4 Richtung Frankfurt zwischen Bad Hersfeld und dem Kirchheimer Dreieck steht ein defekter LKW auf der rechten Spur. A71 Richtung Sangerhausen zwischen Bad Neustadt an der Saale und Mellrichstadt steht ein defekter PKW auf der rechten Spur. Die A71 Richtung Sangerhausen ist zwischen Oberhof und Gräfenroda wegen Tunnelwartungsarbeiten bis morgen früh gegen 6 gesperrt. Da ist eine Umleitung für Sie ausgeschildert. Die Blitzer stehen auf der A71 Richtung Sangerhausen, kurz vorm Erfurter Kreuz. Die 87 in Schwabsdorf in Richtung Umferstedt am Ortseingang Krawinkel, wenn Sie aus Richtung Ohrdruf kommen. Und in Erfurt in der Kranichfelder Straße, wenn Sie stadtauswärts fahren. Melden Sie uns bitte Staus oder Blitzer kostenfrei im MDR Thüringen Verkehrszentrum 0800 218 16 00. Dankeschön.
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3: Ein schwerer Verkehrsunfall heute in Thüringen. Er beschäftigt uns gleich auch im Fazit vom Tag. Ich bin Andreas Menzel. Schön, dass Sie dabei sind.
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0: dem Fazit vom Tag. In Südthüringen ist es am Nachmittag zu einem tragischen Unfall gekommen. 4 Menschen sind gestorben. Aus unserer MDR Thüringen Nachrichtenredaktion ist jetzt Uli Sondermann-Becker hier im Fazit vom Tag. Uli, was ist passiert?
1: Ja, auf der Landstraße ist ein PKW frontal in einen LKW gefahren. Nach Angaben der Polizei war das Auto auf der Straße zwischen Kaltensundheim und Aschenhausen in einer Kurve auf die Gegenfahrbahn geraten. Der LKW-Fahrer, der hätte noch versucht auszuweichen, das ist ihm aber nicht gelungen. Und was den Fall besonders tragisch macht, im Auto saßen 2 junge Frauen und auf dem Rücksitz 2 Kleinkinder. Und alle 4 haben den Unfall nicht überlebt.
0: Konnte die Polizei denn inzwischen schon was zur Unfallursache sagen?
1: Also wir wissen bis jetzt nur von der Polizei, dass eben der PKW auf die Gegenfahrbahn geraten ist und nicht der LKW. Der LKW-Fahrer, der wurde leicht verletzt, der steht aber unter Schock. Und die genaue Ursache des Unfalls, die soll jetzt ein Gutachter klären.
0: 4 Todesopfer, 2 junge Frauen und 2 kleine Kinder. Die traurige Bilanz eines schweren Verkehrsunfalls heute bei Kaltensundheim.

0: Vielleicht kennen Sie das ja aus Ihrer eigenen Familie, so wie ich es auch kenne. Aber wir machen es mal in Zahlen im Fazit vom Tag. Über 200.000 Menschen werden in Thüringen regelmäßig gepflegt, und zwar überwiegend zu Hause von Angehörigen. Darunter sind auch viele Menschen, die den höchsten Pflegegrad haben, also sehr viel Betreuung brauchen. Und der Bundesverband Wir Pflegen, der hat deshalb heute gefordert, die Pflegeangebote auszubauen. MDR Thüringen Reporter Wolfgang Henschel hat fürs Fazit vom Tag zugehört beim Pressegespräch. Welche Angebote sollen denn nach Ansicht des Verbandes ausgebaut werden?
1: Ja, es geht zum Beispiel darum, mehr Plätze für die Kurzzeitpflege zu schaffen. Diese Plätze werden etwa benötigt, wenn ein pflegender Angehöriger selbst mal eine Auszeit braucht. Sigrun Fuchs vom Thüringer Landesverband Wir Pflegen.
2: Mittlerweile haben wir immer wieder auch Anfragen und Anrufe. Ich müsste selber dringend ins Krankenhaus und bräuchte einen Kurzzeitpflegeplatz und finde ihn nicht und kann deshalb mich selber zum Beispiel nicht operieren lassen.
1: Und aus Sicht des Verbandes muss auch mehr auf Prävention geachtet werden. Das heißt, die Pflegebedürftigen sollen etwa besser informiert werden, wie sie sich selbst fit halten können und damit verhindern, dass sie in höhere Pflegegrade rutschen. Robert Büssow von der Krankenkasse Barmer nennt ein paar Beispiele, wo diese Prävention ansetzen kann.
3: Sei es Bluthochdruck, Hörverlust, Rauchen, auch soziale Isolation. Da kann man einiges tun und gegensteuern.
1: Und auch bei den pflegenden Angehörigen selbst muss die Prävention verbessert werden, damit sie nicht Gefahr laufen, sich zu überfordern. Und um hier Informationen zu verbessern, ist heute in Thüringen die Woche der pflegenden Angehörigen gestartet worden.
0: Was für Angebote gibt es da?
1: Das sind thüringenweit 75 Angebote. Also zum Beispiel gibt es in Nordhausen und auch in anderen Städten Informationsveranstaltungen dazu, wer Anspruch auf eine Pflegeberatung hat. In Bad Lobenstein gibt es einen Kaffeetreff, wo pflegende Angehörige ihre Erfahrungen austauschen können. Und in Erfurt berät der Malteser Hilfsdienst über Patientenverfügungen und Vorsorgevollmachten. Der Verband Wir Pflegen warnt auch davor, bei der geplanten Pflegereform nur über Einsparungen zu reden. Es müsse darum gehen, was nötig ist für pflegebedürftige Menschen.
0: Pflegeexperten fordern, mehr auf Prävention zu achten und Pflege nicht nur als Kostenfaktor zu betrachten.
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0: ja auch was mit Respekt vor dem Leben zu tun, wenn der Verband pflegender Angehöriger mehr Pflege statt weniger fordert. Sie haben es gerade gehört, hier bei uns im Fazit vom Tag, die Diskussion, die läuft ja aber gerade in eine andere Richtung. Auch dahin zum Beispiel, ob Oma ihr Häuschen opfern sollte, wenn Opa ins Heim muss. Eine selbstgenutzte Immobilie gilt ja noch als Schonvermögen, aber würde es was bringen, wenn das geändert würde? MDR Thüringen-Reporter Christian Erlhardt fürs Fazit vom Tag recherchiert.
1: Wer ins Pflegeheim zieht, muss einen Eigenanteil zahlen. Wer das nicht kann, muss sein Vermögen aufbrauchen. Denn die Sozialhilfe springt erst ein, wenn weniger als 10.000 Euro auf den Konten sind. Immobilien bleiben dabei aber oft unangetastet, zum Beispiel wenn der Ehepartner noch darin wohnt. Albert Stegemann, stellvertretender Vorsitzender der Unionsfraktion im Bundestag, will das ändern. Er schreibt auf MDR Aktuellanfrage:
2: Hier braucht es eine stärkere Familienverantwortung, dass vorhandenes Vermögen zum Beispiel für die Pflege der Eltern eingesetzt werden sollte.
1: Stegemann folgt damit den Empfehlungen des Sachverständigenrats Wirtschaft. Sie rechnen vor, würde der Eigenanteil an den Heimkosten erhöht, könnte das immer noch die Hälfte der Bewohner aus eigener Tasche bezahlen. Würde gar das Haus beliehen, in dem der Partner noch wohnt, wären es sogar drei Viertel. Auch der Sozialrechtsprofessor Ronald Richter hält die bestehende Regelung teils für ungerecht. Seine Argumentation: Wer sein Leben lang zur Miete gelebt hat, aber dabei 200.000 Euro für den Lebensabend gespart hat, muss dieses Geld fast vollständig aufbrauchen, um das Pflegeheim zu bezahlen. Für den Besitzer einer Immobilie gilt das nicht.
3: Wer aber das geschafft hat und hat jetzt eine abbezahlte Immobilie, die 750.000 Euro wert ist, dann werden bisher diese 750.000 Euro überhaupt nicht für die Pflege eingesetzt.
1: Doch auch Pflegerechtler Richter sieht den eigentlichen Kern der Frage noch gar nicht gestellt.
3: Wie wollen wir in dieser Gesellschaft Pflege haben? Was wollen wir dafür ausgeben?
1: Die Frage, wer seine Pflege selbst bezahlen muss, sie dürfte sicherlich emotional diskutiert werden.
0: Die Diskussion um die Pflegekosten geht weiter. Auch das Schonvermögen Eigenheim könnte irgendwann auf der Kippe stehen.

0: Bandagen, Orthesen, medizinische Kompressionsstrümpfe, orthopädische Einlagen und vieles mehr. Sie kennen Bauerfeind und da kommt endlich mal wieder eine positive Meldung aus der Wirtschaft. Das Zollroder Unternehmen investiert nämlich 50 Millionen in seinen Hauptstandort in Zollenroda. Heute ist Baustart gewesen. MDR Thüringen-Reporterin Conny Hartmann ist fürs Fazit vom Tag hingefahren. Conny, was wird denn da neu gebaut?
1: Nach Energiezentrale und Erweiterung der Zentrallogistik entsteht jetzt ein großer Hallenkomplex. Mehr Platz für die Produktion, ein sogenanntes Rohwarenlager, eine Mitarbeiterkantine und mehr Platz für ein Innovationszentrum, in dem zu neuen Produkten geforscht wird. Das Geld ist gut investiert, sagt der Vorstandsvorsitzende Rainer Bertan.
2: Weil wir glauben, dass wir einerseits eine sehr gute Investition hier schaffen können, also eine, die sich auch gut für uns rechnet und gleichzeitig unseren Heimatstandort noch mal deutlich stärken können.
0: Conny, ist denn schon was zu sehen von den Arbeiten?
1: Oh ja, ich sag mal, es war ein Paradies für alle, die auf Baumaschinen stehen, weil Dumper, Walzen und Bagger, die haben den Mutterboden dort sozusagen aufgeschoben, damit er abtransportiert werden kann. Und es gab auch Bauberatung offensichtlich mit verschiedenen Gewerken. Es war also echt was los auf der Baustelle.
0: Warum genau wird investiert?
1: Weil die weltweite Nachfrage nach den Produkten, die du eben genannt hast, sehr hoch ist, sagt der Vorstand. Und gleichzeitig soll ja, wie gesagt, auch der Standort gestärkt werden. Neben der Kantine gibt es dann auch großzügige Grünflächen für die Mitarbeiter und auch für die 5000 Besucher, die das Unternehmen jedes Jahr in Zollenroda empfängt.
0: Bauerfeind investiert in Zollenroda und baut seinen Standort für 50 Millionen Euro weiter aus.

0: mit dem Wetter im Freistaat für Sie heute Abend. Es ist wechselnd bewölkt, vereinzelt schauert schon zipfelige Sonne. Wenn Sie Glück haben, sehen Sie es noch hier und da. 18 bis 22 Grad momentan immer noch. Die Nacht wird locker bewölkt und trocken sein. 13 bis 9 Grad. Morgen gibt es zunächst Sonne und ein paar Schleierwolken. Dann werden Quellwolken draus und ab Mittag kann es vereinzelt schauern. Gegen Abend kann es dann hier und da auch gewittern. 22 bis 27 Grad sind es morgen und morgen weht uns ein mäßiger Südwind um die Nase, immerhin ein Südwind, kurz nach 7:30. Hier sind die aktuellen Verkehrsmeldungen für Sie. A4 Richtung Frankfurt zwischen Bad Hersfeld und dem Kirchheimer Dreieck steht immer noch ein defekter LKW auf der rechten Spur und A71 Richtung Sangerhausen zwischen Bad Neustadt an der Saale und Mellrichstadt immer noch ein defekter PKW auf der rechten Spur. Die A71 Richtung Sangerhausen ist zwischen Oberhof und Gräfenroda wegen Tunnelwartungsarbeiten gesperrt bis morgen früh gegen 6. Da gibt's eine Umleitung für Sie. Und B90 zwischen Stadt Ilm und Rudolstadt. Da ist der Pörzberg-Tunnel in beiden Richtungen gesperrt. Auch da wird gewartet. Dauert alles bis morgen früh um 6. Auch da wird umgeleitet für Sie. Die Blitzer stehen auf der A71 Richtung Sangerhausen kurz vorm Erfurter Kreuz und in Erfurt in der Kranichfelder Straße. Wenn Sie stadtauswärts unterwegs sind, melden Sie uns bitte Staus oder Blitzer kostenfrei im MDR Thüringen Verkehrszentrum 0800 218 16 00. Danke.
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0: Wie der Vater, so der Sohn. Oder wenn der Vater mit dem Sohne. Sie können sich aussuchen, welcher Spruch da gleich passt. Hier im Fazit vom Tag. Ich bin Andreas Menzel. Schön, dass Sie dranbleiben.
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0: kommt ja auch nicht alle Tage vor, dass ein Gaunergespann aus Vater und Sohn vor Gericht steht, ist seit heute so am Landgericht in Gera. Die beiden kommen aus Ostthüringen und sie sollen zusammen jahrelang krumme Geschäfte gemacht haben. Sie sind angeklagt, weil sie gestohlene Mopeds mit falschen Fahrzeugnummern und Typenschildern versehen und sie dann verkauft haben sollen. MDR Thüringen-Reporterin Katrin Welzel ist fürs Fazit vom Tag beim Prozessauftakt gewesen. Haben sich die Angeklagten denn zu den Vorwürfen geäußert?
1: Nein, beide machten keine Angaben zu den Vorwürfen der Staatsanwaltschaft. Die brauchte länger als eine halbe Stunde, um alle Punkte vorzutragen. Immerhin handelt es sich, laut Anklage, um 85 Mopeds, 40 einzelne Motoren, Mopedrahmen und Ersatzteile. Meist um Simson-Mopeds, aber auch um Motocross-Maschinen und Minimotorräder. Gefunden wurden die 2023 bei Durchsuchungen, zum Teil in einer versteckten Werkstatt mit einem Eingang hinter einer Wandverkleidung.
0: Hehlerei ist ja nur ein Vorwurf, Katrin, worum geht's noch?
1: Es geht auch um Diebstahl, denn einen Teil der manipulierten Maschinen sollen die beiden Angeklagten selbst gestohlen haben, bei Garageneinbrüchen in Gera und Umgebung. Auch Urkundenfälschung steht zur Debatte. Die 51- und 25-Jährigen haben demnach Fahrzeugnummern rausgeschliffen, Typenschilder demontiert und mit wirklich existierenden Nummern aus Betriebserlaubnissen ersetzt. Der Richter sprach von so gravierenden Vorwürfen, dass durchaus eine Haftstrafe von mehr als 4 Jahren ohne Bewährung im Raum steht. Auch deshalb war das Verfahren vom Amtsgericht ans Landgericht überwiesen worden.
0: Ein Gespann aus Vater und Sohn aus Ostthüringen muss sich seit heute vor dem Landgericht in Gera verantworten. Die beiden sollen gestohlene Mopeds mit falschen Fahrzeugnummern und Typenschildern versehen haben und sie dann verkauft haben.

0: Wenn Sie mal so richtig spielen wollen, dann gehen Sie doch mal in den Norden von Eisenach. Da ist heute zum Kindertag ein Spielplatz eingeweiht worden. Der ist in zweierlei Hinsicht besonders. Zum einen ist er mit 1,2 Millionen Euro wirklich richtig teuer. Und zum anderen ist es ein, Achtung, Mehrgenerationen-Spielplatz, in Teilen sogar barrierefrei. MDR Thüringen-Reporterin Ruth Breer hat fürs Fazit vom Tag heute schon mal ein bisschen mitgeschaukelt.
1: Kinder mit ihren Eltern, Schulklassen, Senioren mit Rollatoren. Viele wollten heute das großzügige Gelände zwischen den Wohnblöcken erkunden. Blickfang in der Mitte, ein 10 Meter hoher Turm mit Edelstahlrutsche. Schaukeln, Klettern, Wippen, Seilbahn fahren, für die Kinder steht schnell fest, sie kommen wieder.
2: Jedes Mal, wenn meine Mama zum Beispiel sagt, komm, wir gehen auf den Spielplatz, sage ich hierher.
1: Einige Jugendliche probieren die Calisthenics-Anlage aus, auf der mit dem eigenen Körpergewicht trainiert wird.
3: Ja, ganz schön, das gefällt mir. Ich würde hier trainieren, ja. Ich mache auch nebenbei Boxen, deswegen passt es auch hier.
1: Ein Bereich mit Stepper und anderen Fitnessgeräten wurde speziell für Senioren geschaffen. Auch dort wird getestet.
4: Cool, sehr schön.
5: Wunderschön, da können wir alten Leute auch mal ein bisschen Sport wieder machen.
6: Ganz toller Spielplatz. Also ich freue mich, dass das, wenn auch vorher ordentliche Querelen gewesen sind, aber ich finde, da ist was Tolles entstanden.
1: Es hatte viel Ärger im Viertel gegeben, weil der alte Spielplatz und 18 Bäume einem Neubau für barrierefreies Wohnen weichen mussten. So kam es zu dem neuen Spielplatz. Manche ärgert das immer noch.
7: Nee, das vergeht auch nicht.
8: Mir geht's genauso. Ne? Unser schöner Spielplatz vorher. Das hat schon weh getan.
1: Andere sehen es gelassener.
9: Man gewöhnt sich dran. Man muss damit leben und was soll's.
10: Klar, das war schön mit den Bäumen, aber es sind ja noch genug Bäume da.
11: Es sind ja wieder neue Bäume gepflanzt worden.
1: Für Oberbürgermeister Christoph Ihling passen die Veränderungen im Viertel gut zusammen.
12: Wir haben im Prinzip barrierefreien Weg, also die Wegeinfrastruktur stimmt. Wir haben inklusiven Kindergarten hier, wir haben das barrierefreie Wohnen und jetzt natürlich auch noch Mehrgenerationen-Spielplatz, der genau da auch alle abholt.
1: Denn mitgeplant haben alle Generationen, von der benachbarten Schule bis zum Seniorenbeirat.
0: Und heute ist er also eröffnet worden, der große Mehrgenerationen-Spielplatz im Eisenacher Thälmannviertel.
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0: müssen erstmal woanders planschen gehen. Seit heute ist auch das Erlebnisbad Salemax in Rudolstadt zu. Auch da wird gebaut, wie anderswo auch. 20 Tage volles Programm. MDR Thüringen Reporter Uwe Kelm hat sich fürs Fazit vom Tag schlau gemacht. Was ist da los im Salemax?
1: Na, das Wellenbecken, das ist schon leer. Die Gerüstbauer, die arbeiten gerade am Rutschenturm und der Kleinkinderbereich, da kommen jetzt alle Fliesen raus und auch am offenen Herzen, also tief in der Technik, da wird geschraubt. Das sagt der Geschäftsführer Alexander Stemplewitz.
2: Die Badewassertechnik, die Messdosiertechnik und auch die Lüftungstechnik werden vollständig erneuert.
1: Im Bad selbst, da wird alles frisch gemacht, Silikonfugen, Dichtungen und was locker ist, klar, das wird repariert. Aber diese kleinen Reparaturen, die sind in der großen Rechnung noch gar nicht drin, denn fast 1,6 Millionen Euro sind für Technik, Rutschen und Kleinkindbereich eingeplant. Fast die Hälfte davon kommt vom Bund und nach 25 Jahren ist das auch alles nötig.
0: Klingt aber, Uwe, als würde das lange dauern und das mitten in der Saison. Wann macht denn das Salemax wieder auf?
1: Na, schon in 3 Wochen, also am 20. Juni. Bevor der Sommer losgeht, ist es alles wieder offen. Bis dahin werden 10 Firmen teils in 2 Schichten im Haus arbeiten und eigentlich ist ja auch das Salemax gar nicht richtig zu, denn die Freibadwiese und das Außenbecken draußen, die bleiben auf. Ein Foodtruck, der ersetzt dort die Gastro. Und auch Physiotherapie und Wellnessbereich bleiben offen. Naja gut, einen Wermutstropfen gibt's, denn der Kleinkindbereich, also da, wo alle Fliesen rauskommen, der wird erst im September fertig.
0: Wie geht's da weiter, wenn das Bad wieder öffnet?
1: Da geht's hinter einer Staubschutzwand weiter, da wird dann alles erneuert. Also diese flachen, warmen Babybecken, die Liegeflächen und auch oben die Decke, alles neu. Wenn das fertig ist, dann ist auch dieser Bereich barrierefrei. Und das ist ja auch wichtig, wenn man mit dem Kinderwagen in den Kleinkinderbereich rein will. Ab September wird es da auch ein bisschen anders aussehen, bisschen mehr nach Thüringer Wald. Und für die Zwischenzeit, da will sich das Salemax-Team noch was einfallen lassen. Denn, ja klar, die Wassergewöhnung für die Kids, die finden alle wichtig.
0: Das Salemax in Rudolstadt ist für 3 Wochen Großbaustelle, aber Sie haben es gehört, Freibadwiese und Wellness gibt es trotzdem, dass die Handwerker im Spaßbad sind.
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0: Haben Sie sich schon mal gefragt, was Deutschland eigentlich verbindet? Wie wir es schaffen, dass Menschen mit unterschiedlichen Hintergründen und Einstellungen aus unterschiedlichen Altersklassen und Biografien miteinander wirklich ins Gespräch kommen? Die ARD hat's versucht, 84 Menschen aus ganz Deutschland eingeladen, die miteinander reden und diskutieren. Herausgekommen ist die Aktion, was Deutschland verbindet. Heute läuft eine einstündige Dokumentation um 23.35 Uhr im Ersten. Davor gibt's ein Hart aber fair Extra für Sie. MDR Thüringen-Reporterin Katharina Wilhelm hat sich fürs Fazit vom Tag mit diesem Sendeabend beschäftigt. Für alle, die die Aktion noch nicht kennen von uns, worum genau geht's da?
1: Wir haben völlig fremde Menschen aus ganz Deutschland eingeladen. Sie sollen symbolisch für Deutschland stehen. Das heißt, mit verschiedenen Berufen, Altersgruppen, Hintergründen. Und sie durften über Themen diskutieren, die ihnen am Herzen liegen. Zum Beispiel Migration, Bundeswehr oder Meckern. Das waren so einige der Themen. Und es sollte darum gehen, viele verschiedene Perspektiven abzudecken, miteinander zu sprechen. Auch wenn man unterschiedlicher Meinung ist, immer natürlich mit allem Respekt. Und, das ist auch was ganz Besonderes, die kompletten 6 Diskussionsrunden, die kann man sich auch in der ARD-Mediathek anschauen, ungeschnitten.
0: Und was würdest du sagen, ist das Fazit dieser ganzen Aktion?
1: Also in diesen Diskussionsrunden war wirklich spürbar, die Menschen verbindet ganz viel. Zum Beispiel ihre Liebe zu ihrem Heimatland, aber auch Sorgen und Ängste. Zum Beispiel, ob man als Rentner überhaupt noch über die Runden kommen kann. Die Sorge vor Ausgrenzung und auch manchmal insgesamt die Sorge vor Veränderung. Und auch wenn sich einige nicht immer einig waren, das ist ja klar, da hat man trotzdem gemerkt, der Wille zum Dialog, der ist da. Ein Teilnehmer hat am Ende gesagt, ich muss eigentlich noch ganz viel lernen. Ich weiß vieles nicht über die Menschen in Deutschland. Und eine andere hat gesagt, sie hat gelernt, Meinungen auszuhalten. Darum ging es ihr. Ja, und das ist natürlich auch der Kern des Ganzen. Es geht nicht darum, dass alle gleicher Meinung sind, aber dass man einander zuhören kann.
0: Was Deutschland verbindet, die Doku heute Abend um 23.35 Uhr in der ARD und davor im Ersten für Sie zum Thema Hart aber fair im Dialog extra ab 21.15 Uhr.
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Kurz vor acht, hier geht's weiter mit den Nachrichten. Danach geht's rein in unseren gemeinsamen ARD-Abend. Der kommt ja in dieser Woche von uns, von MDR Thüringen. Kai Völker freut sich schon auf Sie. Ich wünsche Ihnen einen wunderschönen Abend mit uns. Ich bin Andreas Menzel und der bleibe ich auch.

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1: Um 20 Uhr mit Pia Wagner. Guten Abend. Im Kreis Schmalkalden-Meiningen sind bei einem schweren Verkehrsunfall 4 Menschen ums Leben gekommen. Wie die Polizei mitteilte, waren am frühen Nachmittag zwischen Kaltensundheim und Aschenhausen ein LKW und ein PKW frontal zusammengestoßen. Dabei wurden die 20-jährige Fahrerin, die 25-jährige Beifahrerin sowie ihre beiden Kinder im Alter von jeweils 1,5 Jahren eingeklemmt. Sie verstarben noch an der Unfallstelle. Der 63-jährige Fahrer des LKW stand unter Schock. Nach ersten Erkenntnissen war die Fahrerin des PKW aus bislang unbekannter Ursache auf die Gegenfahrbahn geraten. Der Verkehrsverbund Mittelthüringen hebt zum 1. August die Preise an. Wie der Verbund mitteilte, soll eine Einzelfahrt in den Städten Erfurt, Weimar, Jena und Gera dann 3 € kosten, statt wie bisher 2,90 €. Auch eine Kindereinzelfahrt wird um 10 Cent teurer. Für eine Tageskarte innerhalb der Cityzone müssen künftig 7,60 € gezahlt werden. Bisher waren es 7,40 €. Gründe seien steigende Kosten in den Bereichen Energie, Personal und Infrastruktur, hieß es. Bereits gekaufte Tickets behalten bis Ende Oktober ihre Gültigkeit. Nach dem qualvollen Tod eines Hundes in Pößneck ermitteln Polizei und Staatsanwaltschaft. Nach Polizeiangaben sollen eine Frau und ein Mann den Hund im vergangenen November mit Medikamenten vergiftet und danach stranguliert haben. Eine Anzeige gegen die 21-Jährige und den 41-Jährigen wegen Verstoßes gegen das Tierschutzgesetz sei erstattet worden, hieß es. Gegen beide wurde inzwischen ein Tierhaltungsverbot ausgesprochen. In Heiligenstadt ist ein neuer Konvent gegründet worden. 3 Schwestern aus Tansania vertreten dort ihren Orden. Es ist der 1. ihres Ordens in Deutschland. Einen weiteren gibt es in Verona in Italien. Bischof Ulrich Neimeyer sagte, für ihn sei die Konventsgründung ein Hoffnungszeichen. Er habe in seiner Amtszeit schon einige Konvente schließen müssen, weil die Orden keine jüngeren Schwestern mehr hatten. Die 3 Schwestern aus Tansania haben eine Ausbildung im Pflegebereich absolviert. Die verurteilte Rechtsextremistin Mala Svenja Liebig soll von Tschechien nach Deutschland ausgeliefert werden. Das hat das Landgericht im tschechischen Pilsen angeordnet. Liebig kann noch Beschwerde dagegen einreichen. Die 55-Jährige war im April nach monatelanger Flucht in Tschechien festgenommen worden. Sie war vom Amtsgericht Halle unter anderem wegen Volksverhetzung verurteilt worden, damals noch unter dem männlichen Geburtsnamen Sven Liebig. Das Wetter in Thüringen: in der Nacht locker bewölkt und trocken, 13 bis 9 Grad. Morgen zunächst Sonne, später Quellwolken, gegen Abend dann Gewitter, 22 bis 27 Grad. Das waren die Nachrichten. Es ist 20.03 Uhr.
2: Und hier ist der Verkehrsservice für den ARD-Abend. Hallo Autofahrer, die A2 Richtung Hannover ist zwischen 3 Gwerda und Lenin nach einem Unfall derzeit blockiert. Wir bleiben auf der A2 Richtung Hannover zwischen Irxleben und Eilsleben. Stau an geräumter Unfallstelle, hier brauchen Sie in etwa 30 Minuten länger. Und auf der B90 Stadt Ilm-Rudolstadt ist der Pörzberg-Tunnel in beiden Richtungen für und wegen Wartungsarbeiten bis ca. 6 Uhr morgen früh gesperrt. Und das war's auch schon. Wir wünschen weiterhin eine angenehme Fahrt.
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2: Am ersten lauen Sommerabend zum meteorologischen Sommeranfang. Kai Völker ist hier. Hallo Deutschland. Grüße aus Erfurt.

0: Vielleicht wird es so sein in Nordrhein-Westfalen. Guten Abend, herzlich willkommen. Wie war Ihr Wochenende? Um mal mit dem Wochenende anzufangen, es war, glaube ich, sehr stürmisch, ne? Und nass und überhaupt verregnet für viele. Aber einige hatten natürlich auch Glück und haben so ein bisschen vielleicht von dem schönen Wetter rüber gerettet in den Montag. Ich hoffe, der war nicht allzu stressig für Sie, falls doch. Wir werden Sie jetzt ein bisschen erden, ja? Mit einfach guter Musik und das Versprechen, dass das hier das Radio für alle ist, das lösen wir ein. Für alle zwischen 4 und 99 Jahren. Also bis 23 Uhr auf jeden Fall. Mit der Musik jetzt zum Beispiel von Space. Und der letzte Song des Abends heute kurz vor 11 wird sein. Darf ich's schon verraten oder ist die Spannung dann weg? Ich darf verraten? Okay. Es ist die Gruppe Slate.
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0: Ja, wir haben auch einen Ed Sheeran in Deutschland. Der heißt bei uns Max Giesinger. Den Song kennen Sie. Einer von 80 Millionen. Oder den hier. Der ist auch sehr schön. Wenn sie tanzt. Und Max hat am Wochenende, am Samstagabend, im ausverkauften Naturtheater in Bad Elster im Vogtlandkreis gespielt. Und weil er ein großer Udo Lindenberg-Fan ist, hat er sich an eine Version rangetraut, an eine Tribute-Version zum Geburtstag von Udo. Ich lieb dich überhaupt nicht mehr. Ein sehr, sehr schönes Stück Musik. Wie kam es denn eigentlich, also wie ist seine Verbindung denn eigentlich zu Udo?
1: Also wir haben tatsächlich noch nicht so viel Quality-Time miteinander verbracht. Es war immer bei Veranstaltungen, dass man mal kurz ein bisschen Smalltalk hatte. Bisher haben wir noch nicht die Currywurst im Atlantik miteinander geteilt. Vielleicht kommt es ja jetzt noch. Aber ansonsten ist er natürlich ein Wegbereiter der deutschen Popmusik, der für mich und für viele meiner Kollegen, Kolleginnen da alle Türen aufgetreten hat.
0: Ja.
1: Deswegen natürlich eine lebende Legende, zu der ich aufschaue. Auch jemand, der seit 50 Jahren Karriere hat, die immer noch eine Relevanz hat. Das ist schon unfassbar.
0: Ja, und da will er wahrscheinlich selber mal hin, Max Giesinger, irgendwann in einem Atemzug mit Udo Lindenberg genannt werden oder Peter Maffay. Da ist er auf jeden Fall gut unterwegs. Im Juni, Juli, August und bis rein in den September stehen rund 20 Konzerttermine von Max Giesinger in ganz Deutschland an. Zum Beispiel jetzt dann demnächst in Magdeburg oder in Steinbach-Langenbach, in einem der größten Naturtheater Deutschlands im Landkreis Hildburghausen oder auch in Ludwigshafen am Rhein. Ich würde sagen, wir spielen Max Giesinger, oder? Wenn sie tanzt, viel Spaß bei seinen Konzerten. Die Konzertreihe heißt übrigens Glück auf den Straßen 2026.

0: was der immer für eine Energie auf die Platte bringt, oder? Bryan Adams.
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0: Es ist genau 8:30. Hallo Autofahrer, hier ist der Verkehrsservice für den ARD-Abend. Die A2 Richtung Hannover ist zwischen Dreieck-Werner und Lenin nach einem Unfall blockiert. Und auf der B90 Stadt Ilm-Rudolstadt ist der Pörzberg-Tunnel in beiden Richtungen für und wegen Wartungsarbeiten bis morgen früh ca. 6 Uhr gesperrt. Damit weiterhin eine gute, angenehme Fahrt Ihnen.
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0: Ausgabe Montag, kurze Woche mit Kai Völker hier. Hallo,
8: Abend.

Lionel Richie und Just For You im ARD Abend. So, wir wollen mal ein bisschen Angeberwissen weitergeben von Ihnen zu dem Rest, der uns zuhört heute. Beziehungsweise der Rest ist ganz schön viel, finde ich. Also Rest trifft irgendwie gar nicht so richtig zu. Also Klugscheißer-Modus an. Es gibt ja so neunmal Kluge, ne? Die kennen Sie wahrscheinlich auch alle. Manchmal übertrumpfen die sich selbst mit ihrem Wissen. Und vor allem ist das Wissen ja manchmal total unnütz, ne? Aber es hilft vielleicht mal so beim Smalltalk, um ins Gespräch zu kommen mit fremden Menschen auf Festen oder Feiern oder beim gemeinsamen Kochen zu Hause. Haben Sie vielleicht auch so ein Angeberwissen, das Sie gerne mit uns teilen wollen, ja? Womit können Sie andere Menschen immer sehr, sehr, sehr gut beeindrucken? Dann rufen Sie doch mal schnell durch, kostenlos für Sie, heute Abend hier bei uns im ARD Abend. Das ist die 0800. So geht's schon mal los. Und dann die 80 80 110. Wir suchen Angeberwissen, ja, so Fun Facts, die Sie immer bringen. Zum Beispiel, wussten Sie, wofür diese kleine Lasche an einer Dose, an einer Getränkedose ist? Ja, natürlich zum Öffnen, klar, um die Dose aufzukriegen. Aber nein, das ist ursprünglich mal ein Halter für einen Strohhalm gewesen. Ja, also wenn Sie auch sowas haben, 0800 80 80 110 oder Sie schreiben eine nette kleine E-Mail an uns an ard-abend@mdr.de. ard-abend@mdr.de. Ich bin gespannt, was Sie so für Angeberwissen haben. Ja?

Classic Rock zum Montagabend. Hier ist der ARD-Abend. 50-50, halbe-halbe machen wir jetzt und fügen zusammen, was zusammengehört, finde ich. 50% gehören Annie und 50% gehören Dave. Annie Lennox, Dave Stewart, Sie wissen, das sind die Eurythmics. Und ich weiß nicht, ob Sie diese wunderschöne Geschichte kennen. Ansonsten, wenn Sie sie schon kennen, hören Sie einfach nochmal zu. Wie Sie sich nämlich kennengelernt haben. Das war 1978, schreibt Dave Stewart einmal. Ich war 24, schreibt er, und als Musiker gerade nach London gezogen. Und Annie war 21 und studierte an der Royal Academy Musik. Und nebenbei kellnerte sie so ein bisschen in einem sehr veganen Health-Food-Restaurant namens Tippins. Und ich hatte mich mit ihr dort verabredet, weil ein Freund sagte, Mensch, hier, Dave, treff dich doch mal mit dieser netten Dame, mit der Annie. Sie musste bis 7 Uhr abends arbeiten, aber danach hatte sie Feierabend und dann sind sie losgezogen um die Häuser. Und er wartet natürlich brav vor dem Restaurant, bis es endlich 19 Uhr war. Es war sehr kalt an diesem Herbstabend und er hat sich was ganz, ganz Tolles und Romantisches einfallen lassen, wie ich finde. Er hat nämlich an die Fensterscheibe des Restaurants in Spiegelschrift Folgendes geschrieben. Will you marry me? Möchtest du mich heiraten? Das hat er natürlich später dann nur so als Spaß gemeint, aber Annie kam raus und lachte und ja, von da an gab es kein Halten mehr zwischen den beiden. Der Blitz hat sofort eingeschlagen bei Dave Stewart und von da an waren sie nicht nur über die Musik vereint, sondern eben auch als Paar. Annie Lennox und Dave Stewart, die Eurythmics.

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1: Um 21 Uhr mit Pia Wagner. Guten Abend. Im Kreis Schmalkalden-Meiningen sind bei einem schweren Verkehrsunfall 4 Menschen ums Leben gekommen. Wie die Polizei mitteilte, waren am frühen Nachmittag zwischen Kaltensundheim und Aschenhausen ein LKW und ein PKW frontal zusammengestoßen. Dabei wurden die 20-jährige Fahrerin, die 25-jährige Beifahrerin sowie ihre beiden Kinder im Alter von jeweils 1,5 Jahren eingeklemmt. Sie verstarben noch an der Unfallstelle. Der 63-jährige Fahrer des LKW stand unter Schock. Nach ersten Erkenntnissen war die Fahrerin des PKW aus bislang unbekannter Ursache auf die Gegenfahrbahn geraten. Der Wartburgkreis plant ab kommendem Schuljahr ein Schülerfreizeitticket. Es soll für alle Schüler mit Wohnsitz im Landkreis gelten und 5 € im Monat kosten. Landrat Michael Brotführer sagte, auch im ländlichen Raum sollten junge Leute mobil sein können und sich bestenfalls ans Busfahren gewöhnen. Deshalb wolle der Landkreis gemeinsam mit der Verkehrsgesellschaft Wartburg Mobil das Ticket anbieten. Mit 5 € sei es so günstig wie nirgendwo sonst in Thüringen. Der Verwaltungsrat des Unternehmens, der Kreistag und der Eisenacher Stadtrat müssen dem 5-Euro-Ticket noch zustimmen. Die Bauerfeind AG baut ihren Hauptstandort Zeulenroda weiter aus. Der Hersteller medizinischer Hilfsmittel investiert 50 Millionen Euro. Bis zum Frühjahr 2028 entsteht eine große Halle, in der produziert wird und Rohwaren gelagert werden können. Damit reagiere man auf die weltweite Nachfrage nach den Produkten der Firma, so Vorstand Rainer Bertan. In einem zweiten Gebäude werden mehr Flächen für das Innovationszentrum, eine Mitarbeiterkantine sowie Räume für Besucher geschaffen. Der Thüringer Verfassungsgerichtshof nimmt nach und nach Abschied von Papierakten und stellt aufs Digitale um. Ab dem 1. Juli werde der elektronische Rechtsverkehr eröffnet, teilte der Gerichtshof in Weimar mit. Ab diesem Zeitpunkt müssen Rechtsanwälte, Behörden oder Kommunen ihre Schriftsätze digital einreichen. Andernfalls seien die Unterlagen rechtlich unwirksam, hieß es. Privatpersonen könnten allerdings wie bisher ihre Anliegen in Briefform einreichen. Sport. Nach 17 Jahren muss Fußballregionalligist ZFC Meuselwitz den Gang in die Oberliga antreten. Grund: Ligakonkurrent Lok Leipzig hat den Aufstieg in die dritte Liga verpasst. Die Leipziger verloren auch das zweite Relegationsspiel gegen die Würzburger Kickers, diesmal mit 1:2. Damit bleiben die Leipziger in der Regionalliga und 3 Mannschaften steigen ab, darunter der ZFC. Das Wetter in Thüringen: in der Nacht locker bewölkt und trocken, 13 bis 9 Grad. Morgen zunächst Sonne, später Quellwolken. Ab der Mittagszeit Schauer, gegen Abend dann Gewitter, 22 bis 27 Grad. Am Mittwoch erst Regen, später wechselnd bewölkt. Das waren die Nachrichten. Es ist 21.03 Uhr.
2: Guten Abend aus Erfurt, hier ist der Verkehrsservice für den ARD-Abend. Hallo Autofahrer, die A113 Schönefeld-Neukölln ist zwischen Schönefeld-Süd und Spätstraße in beiden Richtungen wegen Tunnelwartungsarbeiten bis morgen früh 5 Uhr gesperrt. Die A524 Breitscheid Richtung Duisburg-Süd ist zwischen Lindorf und Drahm wegen Reinigungsarbeiten gesperrt. Auf der B90 Stadt Ilm-Rudolstadt ist der Pörzberg-Tunnel in beiden Richtungen für und wegen Wartungsarbeiten bis morgen früh 6 Uhr gesperrt. Und damit Ihnen weiterhin eine gute und sichere Fahrt in diesen Montagabend.
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2: Bessere Musik kriegen Sie nirgendwo. Schön, dass Sie da sind. Kai Völker hier. Hallo.

kann man von vorne wie von hinten lesen. ABBA, ABBA und Angel Eyes, das sind die Schweden gewesen, die mit Waterloo damals beim Grand Prix de Eurovision de la Chanson, so hieß er damals, 1974, heute kurz ESC. Ja, den haben sie gewonnen, ne? Und dieses Jahr war ja die Bulgarin Dara ganz weit vorne, also auf Platz 1 mit Banga Ranga. Weiß nicht, ob Sie den Song schon mal gehört haben. Udo Lindenberg, der gerade 80 wurde, hat sich dazu noch nicht geäußert. Es steht aber auch nicht im Zusammenhang mit seinem Klinikaufenthalt. Das haben wir zumindest schon mal rausgefunden. Also er ist nicht irgendwie vom Sofa runtergerollt im Atlantik-Hotel. Nein, es ist diesmal eine schmerzhafte Entzündung der Magenschleimhaut. Lieber Udo, beste Grüße von uns hier aus dem gesamten ARD-Abendteam, dass es dir bald wieder besser geht. Okay, wir spielen so lange deine Musik, die wir so lieben, über alles. Ach, einfach schön. Ich liebe dich überhaupt nicht mehr. Hier ist Udo.

0: Für alle, die gerade das Meer so unendlich vermissen, die Lighthouse Family hier bei uns im ARD Abend. Grüße aus Erfurt. Wir senden live und wir haben hier sehr viel Spaß heute Abend mit Ihnen. Sie können uns weiterhin eine E-Mail schreiben ins Studio unter ard-abend@mdr.de. Wir sind auf der Suche nach den besten Klugscheißersprüchen, also so Angeberwissen, ja, was sie so haben. So, ja, also es gibt ja so Sachen, die weiß man einfach nicht, ne? Und dann fängt man ja heute an, irgendwie KI zu fragen oder Google oder was auch immer. Aber manchmal hat man ja sowas so im Hinterstübchen, weil man das irgendwann mal gehört hat. Und genau das suchen wir heute, solche schönen Geschichten von Ihnen, wo Sie sagen, Mensch, das habe ich mir gemerkt, obwohl das so typisch so Angeberwissen war. Wussten Sie übrigens, dass der Ur-Ur-Urgroßvater von Coldplay-Sänger Chris Martin die Sommerzeit in Großbritannien eingeführt hat? Wusste ich nicht. Angeberwissen. Können Sie morgen mitnehmen ins Büro. Geschenkt. Wenn Koalas gestresst sind, bekommen sie Schluck auf. Nicht nur Koalas, glaube ich. Beim Ablecken einer Briefmarke nehmen wir 5,9 Kalorien zu uns. Leckt noch jemand Briefmarken ab? Gibt es überhaupt noch Briefmarken, wenn man sie nicht sammelt? Und im Mittelalter war die Farbe grün die Farbe der Liebe. Das ist doch mal was. Damit kann man doch mal arbeiten morgen. Ja? So, Sie dürfen auch anrufen. 0800 80 80 110. 0800 80 80 110. Und jetzt kommt ein absoluter Klugscheißer-Bonus aus einer der schönsten Ecken Deutschlands. Der hat sich leider nicht vorgestellt. Mein Name ist auf jeden Fall Kai Völker. Wer ist da? Hallo.
1: Und jetzt mal was für Klugscheißer aus dem Spreewald.
0: Ja.
1: Die Erdbeere ist keine Beere, die ist eine Nuss. Der Kürbis ist kein Kürbis, der ist eine Beere.
0: So.
1: Und die Wacholderbeere ist ein Zapfen. Alles klar? Na dann los.
0: Die Wacholderbeere ist ein Zapfen? Wieder was gelernt heute hier. 0800 80 80 110. Hier kommt die wunderbare Whitney Houston.

0: aus dem Album Tango in the Night. Fleetwood Mac und Little Lies.
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0: 21.30 Uhr. Guten Abend, Autofahrer. Hier ist der Verkehrsservice für den ARD-Abend. Wir beginnen mit der A2 Richtung Hannover. Zwischen Wollin und Thesen 4 Kilometer Stau plus 20 Minuten im Moment. Die A111 Charlottenburg Richtung Dreieck Oranienburg. Der Tunnel Flughafen Tegel ist dann doch in beiden Richtungen jetzt wegen Reparaturarbeiten bis morgen früh 5 Uhr gesperrt. Die A113 Schönefeld-Neukölln ist zwischen Schönefeld-Süd und Spätstraße in beiden Richtungen ebenfalls wegen Wartungsarbeiten dort im Tunnel gesperrt. Bis 5 Uhr. Die A524 Breitscheid Richtung Duisburg-Süd ist zwischen Lintorf und Duisburg-Rahm wegen Reinigungsarbeiten gesperrt. Und auf die B90 gehen wir noch, Stadt Ilm-Rudolstadt. Hier ist der Pörzberg-Tunnel in beiden Richtungen ebenfalls wegen Wartungsarbeiten bis morgen früh 6 Uhr gesperrt. Gute Fahrt weiterhin.
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0: Schön, dass wir die Zusage von Ihnen bekommen haben, dass Sie heute bei uns sind im ARD-Abend mit Kai Völker. Hallo.

Pizza, Pasta Percy, Percy Sledge damals im Original. Das passt so wunderschön zum Abendessen, oder? So 20 Minuten vor 10 haben wir es gleich. Das war Michael Bolton hier mit einem richtig tollen Klassiker, den er sich da vorgenommen hat. Abgekupfert würde ich nicht sagen, aber doch sehr, sehr, sehr, sehr individuell überarbeitet und angepasst. Damals an die 90er Jahre. Michael Bolton und When a Man Loves a Woman.

zeitweise auf einem katholischen Mädchengymnasium in einer Klosterschule damals. Madonna, und mit 47 Jahren, an ihrem 47. Geburtstag, ist sie von einem Pferd gefallen, so schwer gefallen, dass sie mehrere Knochenbrüche hat. Das wünschen wir ihr natürlich nicht wieder. Dieses Jahr wird sie schon 68. Am 16. August hat Madonna Geburtstag. Bis dahin ist aber noch einiges zu gehen. Wir haben eine Fußball-Weltmeisterschaft, glaube ich, ne, dieses Jahr.

Deutschland hört die Kelly Family. Hier ist der ARD-Abend live aus Erfurt. Wir sind gleich zurück. Nach den 22 Uhr Nachrichten geht's hier noch weiter bis 23 Uhr. Wir haben schöne Musik mit dabei. Und das ist nur ein kleiner Vorgeschmack auf das, was noch kommt. Hier ist Freddie Mercury.

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1: Um 22 Uhr mit Pia Wagner. Guten Abend. Im Kreis Schmalkalden-Meiningen sind bei einem schweren Verkehrsunfall 4 Menschen ums Leben gekommen. Wie die Polizei mitteilte, waren am frühen Nachmittag zwischen Kaltensundheim und Aschenhausen ein LKW und ein PKW frontal zusammengestoßen. Dabei wurden die 20-jährige Fahrerin, die 25-jährige Beifahrerin sowie ihre beiden Kinder im Alter von jeweils 1,5 Jahren eingeklemmt. Sie verstarben noch an der Unfallstelle. Der 63-jährige Fahrer des LKW stand unter Schock. Nach ersten Erkenntnissen war die Fahrerin des PKW aus bislang unbekannter Ursache auf die Gegenfahrbahn geraten. Der Verkehrsverbund Mittelthüringen hebt zum 1. August die Preise an. Wie der Verbund mitteilte, soll eine Einzelfahrt in den Städten Erfurt, Weimar, Jena und Gera dann 3 Euro kosten, statt wie bisher 2,90 Euro. Auch eine Kindereinzelfahrt wird um 10 Cent teurer. Für eine Tageskarte innerhalb der Cityzone müssen künftig 7,60 Euro gezahlt werden. Bisher waren es 7,40 Euro. Gründe seien steigende Kosten in den Bereichen Energie, Personal und Infrastruktur, hieß es. Bereits gekaufte Tickets behalten bis Ende Oktober ihre Gültigkeit. Nach dem qualvollen Tod eines Hundes in Pößneck ermitteln Polizei und Staatsanwaltschaft. Nach Polizeiangaben sollen eine Frau und ein Mann den Hund im vergangenen November mit Medikamenten vergiftet und danach stranguliert haben. Eine Anzeige gegen die 21-Jährige und den 41-Jährigen wegen Verstoßes gegen das Tierschutzgesetz sei erstattet worden, hieß es. Gegen beide wurde inzwischen ein Tierhaltungsverbot ausgesprochen. Der verstorbene Hund wurde bereits exhumiert und untersucht. Das Europäische Parlament und die 27 EU-Staaten haben sich auf eine verschärfte Abschiebepraxis verständigt. Wie die zyprische EU-Ratspräsidentschaft mitteilte, ist somit der Weg für Abschiebezentren außerhalb der EU frei. Dort sollen abgelehnte Asylbewerber untergebracht werden, die nicht in ihre Herkunftsländer zurückgebracht werden können. Wo solche Zentren errichtet werden können, ist noch unklar. Ziel ist es, mehr Abschiebungen zu ermöglichen. Sport. Nach 17 Jahren muss Fußballregionalligist ZFC Meuselwitz den Gang in die Oberliga antreten. Grund: Liga-Konkurrent Lok Leipzig hat den Aufstieg in die dritte Liga verpasst. Die Leipziger verloren auch das zweite Relegationsspiel gegen die Würzburger Kickers, diesmal mit 1:2. Präsident Hubert Wolf sagte MDR Thüringen, er blicke dennoch optimistisch nach vorn. Trainer Georg Martin Leopold habe signalisiert, auch in der fünften Liga weitermachen zu wollen. Ein Großteil der Spieler werde den Verein aber verlassen. Das Wetter in Thüringen: in der Nacht locker bewölkt und trocken, 13 bis 9 Grad. Morgen zunächst Sonne, später Quellwolken. Das waren die Nachrichten. Es ist 22.03 Uhr.
2: Guten Abend, Autofahrer. Hier ist der Verkehrsservice für den ARD-Abend am Montag. Wir beginnen mit der A2 Richtung Hannover. Zwischen Wollin und Thesen 7 Kilometer Stau. Eine halbe Stunde brauchen Sie Minimum länger. Dann die A111 Charlottenburg-Dreieck Oranienburg. Der Tunnel Flughafen Tegel ist in beiden Richtungen wegen Reparaturarbeiten bis morgen früh 5 Uhr gesperrt. Die A113 Schönefeld-Neukölln ist zwischen Schönefeld Süd und Spätstraße in beiden Richtungen wegen Tunnelwartungsarbeiten auch bis 5 gesperrt morgen früh. Die A524 Breitscheid Richtung Duisburg Süd ist zwischen Lindorf und Duisburg Rahm wegen Reinigungsarbeiten gesperrt. Auf der B90 statt Ilm-Rudolstadt ist der Pörzberg-Tunnel in beiden Richtungen auch zu. Hier laufen ebenfalls Wartungsarbeiten bis morgen früh 6 Uhr. Und damit wünschen wir Ihnen weiterhin eine gute Fahrt.
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2: Kai Völker ist hier. Hallo, Abend.

Ja, der ARD-Abend zum Mittanzen und Mitschwurfen noch bis 23 Uhr. Kann man auch mal getrost unter der Woche, ne? Also man muss das ja nicht gleich nur aufs Wochenende verlegen. Zumal wir ja eine kurze Woche haben, eine sehr schöne kurze Woche. Frohnleichnam wartet am Donnerstag, also nach den Mai-Feiertagen, der Juni sozusagen in der Verlängerung. Ja, ah, schön. Wir spielen ihn hier. Andrew Donalds mit einem Titel von Air Supply aus den 80ern. Er hat das 1999 nochmal sehr neu und sehr schön gemacht.

Hier müssen wir leider ganz kurz dazwischen gehen. 22.13 Uhr, wichtiges sofort für die Autofahrer. Vorsicht auf der A31 Leer-Emden. Zwischen Fehnhusen und Nermoor werfen Personen Gegenstände auf die Fahrbahn. Fahren Sie vorsichtig. Nochmal auf der A31 Leer-Emden. Zwischen Fehnhusen und Nermoor werden Gegenstände auf die Fahrbahn geworfen.

glaube ich, ganz Deutschland einen Feiertag gegeben. Das tut mir schrecklich leid hier, Mensch. Aber kommt doch zu uns, würde ich sagen, oder? Dankeschön, liebe Betty Bittner. Die schreibt nämlich gerade aus unserer Ostregion hier. Leider haben wir keinen Feiertag, aber es sei den anderen sehr gegönnt. Herzliche Grüße, Betty, aus dem schönen Sachsenland. Und auch Almut Maas hört uns zu aus Niedersachsen. Hallo, Almut! Auch ihr habt kein... Ach Mann, das ist aber doof. Was machen wir denn jetzt mit euch? Wir werden euch auf jeden Fall mit guter Musik versorgen am Donnerstag. Auf jeden Fall hier im ARD-Abend. Das kann ich schon mal versprechen für alle, die keinen Feiertag haben. Siehst du mal? Ja. So, wir sind ja heute dabei, die schönsten, sagen wir mal, Klugscheißersätze zu finden. Beziehungsweise, also, es gibt ja Menschen, die wissen immer alles, ne? Und müssen das dann auch mitteilen. Das ist so Angeberwissen. Aber warum nicht mal allen mitteilen, was man weiß und was man vielleicht mitnehmen könnte morgen auf die Arbeit, ins Büro, in die Schule oder einfach nur zum nächsten Klönen. Da sind so schöne Sachen heute Abend gekommen von euch, von Ihnen. Zum Beispiel Ulrike Skorka schreibt uns, wusstet ihr, dass ein Maiskolben 180 Körner in 8 Reihen hat? Das ist doch mal eine schöne Info, gut fürs nächste Grillen. Liebe Grüße aus Münster, Ulrike und Alfred. Nee, das wusste ich nicht. 160 Körner, habt ihr nachgezählt? Okay, das werde ich mal machen mit meinem Maiskolben heute Abend noch. Und Zitronen schwimmen und Limetten gehen unter. Das liegt so ein bisschen an der Beschaffenheit der Schale. Zitrone dick und schwammig, deshalb Luft eingeschlossen. Limette, dünne Schale, weniger Luft geht unter. Imke. Dankeschön aus Wetzlar in Hessen. Heute, Mensch, ihr habt ja wirklich tolle Sachen, was man hier so alles mitnimmt aus der Sendung. Man geht schlauer raus, als man reingegangen ist. Vielen Dank dafür. 10 Minuten vor 10:30. Hier ist der ARD-Abend.

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1: Emily de Forêt, wir müssen leider dazwischen gehen. Noch einmal, wichtig ist sofort für die Autofahrer. Achtung, Falschfahrer auf der A620 Saarbrücken-Saarlouis zwischen Saarbrücken-Bismarck-Brücke und Völklingen ist ein Falschfahrer unterwegs. Fahren Sie bitte äußerst rechts und überholen Sie nicht, bis auf Weiteres. Nochmal Achtung Autofahrer, ein Falschfahrer auf der A620 Saarbrücken-Saarlouis zwischen Saarbrücken-Bismarck-Brücke und Völklingen. Wir melden es dann hier direkt in dieser Sendung. Wenn die Gefahr nicht mehr besteht, fahren Sie vorsichtig.

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7: Eine Minute nach 10:30. Hallo Autofahrer, hier ist der Verkehrsservice für den ARD-Abend und da ist sie auch schon, die Entwarnung für die A620 Saarbrücken-Saarlouis. Kein Falschfahrer mehr zwischen Saarbrücken-Bismarckbrücke und Völklingen. So, dann machen wir weiter mit der A2 Richtung Hannover zwischen Wollin und Thesen. 5 Kilometer Stau noch, 20 Minuten Zeitverlust. Dann die A111 Charlottenburg Richtung Dreieck Oranienburg. Der Tunnel Flughafen Tegel ist wegen Reparaturarbeiten bis ca. 5 Uhr gesperrt. Wir bleiben in Berlin. Die A113 Schönefeld-Neukölln ist zwischen Schönefeld-Süd und Spätstraße in beiden Richtungen wegen Tunnelwartungsarbeiten bis 5 Uhr gesperrt. Aufgeräumt und geputzt wird auf der A524 Breitscheid Richtung Duisburg-Süd zwischen Lindorf und Duisburg-Rahm wegen Reinigungsarbeiten gesperrt. Auf der B90 Stadt Ilm-Rudolstadt ist der Pörzberg-Tunnel in beiden Richtungen wegen Wartungsarbeiten bis morgen früh 6 Uhr auch gesperrt. Und damit weiterhin eine gute Fahrt durch unseren Abend hier.
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7: Mit Kai Völker und Take That.

Jennifer Rush, die Pop-Ikone der 80er Jahre. Da ist sie wieder. Am letzten Wochenende war sie exklusiv in der deutschen Talkshow Riverboat. Vielleicht haben Sie es ja gesehen, und sie hat auf Spanisch gesungen. Sie spricht hervorragend Deutsch, ist ja ganz oft in Deutschland, und sie liebt deutschen Spargel, hat sie gesagt, und kommt jetzt auch mit neuem Album um die Ecke. So viele schöne Songs von Jennifer Rush. Einen davon haben wir heute Abend gespielt im ARD-Abend. I Come Undone. Der hier ist auch ein lustiger Vogel, und vor allem, er macht jetzt vor allem wieder weiter als Dick Brave. Sascha ist wieder da. Das hier ist aus der vorvergangenen Zeit, aber das war sein größter Hit als Dick Brave and the Backbeats. Take good care of my baby.

Die Schottin Eddie Reader ist die Sängerin dieser Gruppe Fairground Attraction. Hier ist der ARD-Abend. Wir springen noch ein bisschen weiter zurück. Der Song klang ja gerade so ein bisschen wie aus den 60ern oder Anfang der 70er Jahre. Das war das Konzept von Fairground Attraction. Hier haben wir aber wirklich ein Original aus den späten 60er Jahren. Die Boxtops und The Ladder. Abflug.

Meteor, Ultravox und Vienna. Gleich geht's hier weiter mit der ARD Hitnacht. Dabei viel Spaß. Wir vom ARD Abend sagen Tschüss bis morgen. Ich bin Kai Völker. Gute Nacht.

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1: Um 23 Uhr mit Beate Rüsapp. Im Konflikt zwischen Israel und der Hisbollah-Miliz im Libanon gibt es möglicherweise eine Entspannung. Nach Angaben der libanesischen Botschaft in Washington akzeptiert die Hisbollah einen US-Vorschlag für eine neue Feuerpause im gesamten Libanon. Aus der Nachrichtenredaktion Peter Eichenberg.
2: Zunächst solle Israel auf Angriffe auf die Vororte von Beirut verzichten, erklärte das libanesische Präsidialamt. Im Gegenzug stoppe die vom Iran unterstützte Hisbollah ihre Attacken auf Israel. US-Präsident Trump erklärte nach einem Telefonat mit Premierminister Netanyahu, alle israelischen Truppen, die schon auf dem Weg nach Beirut waren, seien umgekehrt. Trump bestritt außerdem, dass die Verhandlungen zwischen den USA und dem Iran über ein Ende des Kriegs unterbrochen worden sind. Die Führung in Teheran hatte den Stopp der Gespräche verkündet und mit dem israelischen Vorgehen gegen die Hisbollah begründet.
1: Die EU hat den Weg für sogenannte Rückkehrzentren freigemacht. Das sieht eine Einigung vor, die Vertreter des Europaparlaments und der Regierungen der Mitgliedsländer nach Angaben der zyprischen EU-Ratspräsidentschaft am Abend erzielten. Das Ziel ist, mehr Abschiebungen zu ermöglichen. Die Vereinbarung erlaubt es Mitgliedstaaten, Abschiebezentren in Drittländern einzurichten, die außerhalb der EU liegen. Menschenrechtsorganisationen kritisieren die geplanten Maßnahmen. Das vom Bundestag beschlossene Sonderprogramm zur Modernisierung des Landes kommt nur schleppend in Gang. Das geht aus einem Bericht des Bundesfinanzministeriums hervor. Im vergangenen Jahr sollten 37 Milliarden Euro investiert werden, realisiert wurden nur 24 Milliarden. Als Grund verweist das Ministerium auf Anlaufprobleme, noch nicht alle nötigen Gesetze seien beschlossen. Die verurteilte Rechtsextremistin Marla Svenja Liebig soll von Tschechien nach Deutschland ausgeliefert werden. Das hat das Landgericht im tschechischen Pilsen angeordnet. Liebig war im Jahr 2023, damals noch als Mann mit dem Vornamen Sven, vom Amtsgericht Halle unter anderem wegen Volksverhetzung zu einer Freiheitsstrafe von 1,5 Jahren verurteilt worden. Zum Haftantritt erschien er aber nicht, sondern tauchte unter. Außerdem ließ er seinen Geschlechtseintrag von männlich auf weiblich ändern und erklärte, in einem deutschen Männergefängnis sei die Gefahr zu groß, ums Leben zu kommen. Das waren die Nachrichten. Das Wetter in Deutschland. In der Nacht locker bis klar und ein bisschen bewölkt, meist trocken. Im Westen gebietsweise etwas Regen. Tiefstwerte 16 bis 8 Grad. Morgen heiter bis wolkig, im Laufe des Tages von Westen her aufkommende Regenfälle, teils schauerartig oder gewittrig verstärkt. Höchstwerte 20 bis 27 Grad. Am Mittwoch zeitweise Regen, teils Gewitter, 17 bis 23 Grad und am Donnerstag von Westen her Schauer und Gewitter, sonst freundlich bei 17 bis 26 Grad.
3: So, damit starten wir gut informiert in die neue Nacht. Von mir jetzt noch der Blick auf den Verkehrsservice. In der ARD-Hitnacht die Autobahn 1 Osnabrück Richtung Bremen ist zwischen Ahlhorne-Heide und Wildeshausen-West wegen einer Nachtbaustelle bis Mittwoch gesperrt. Die Autobahn 2 Hannover Richtung Berlin ist im Kreuz Hannover Ost wegen eines Schwertransports gesperrt. Die A61 Mönchengladbach Richtung Venlo ist zwischen Kaltenkirchen Süd und Kaltenkirchen wegen Bauarbeiten gesperrt die ganze Nacht über bis früh um 5. Dann A94 München Richtung Passau, hier ist zwischen Dorfen und Schwindeck wegen Markierungsarbeiten gesperrt die ganze Nacht. Umleitung bitte benutzen, die U55. A111. Das ist Berlin. Der Tunnel Flughafen Tegel ist in beiden Richtungen wegen Reparaturarbeiten bis ca. 5 Uhr gesperrt. Dann weiter in Berlin, A113, Autobahnzubringer Dresden. Hier ist zwischen Schönefeld Süd und Spätstraße in beiden Richtungen wegen Wartungsarbeiten bis 5 Uhr gesperrt. Und die A524 Breitscheid Richtung Duisburg Süd ist zwischen Lindfort und Duisburg Rahm wegen Reinigungsarbeiten ebenfalls gesperrt. Ihnen unterwegs eine gute Fahrt. Bleiben Sie munter mit dieser Sendung im Radio.
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3: Rein geht's in die Nacht mit Hanne Bauer in Magdeburg und natürlich nur mit reinen Gedanken und nur mit rein schönen Musiken. Wir beginnen mit Nick Kershaw, The Riddle.

0: Shakira, der lebende Hüftschwung mit beigefügten Sängerinnenkörpern. Hier hatten wir gerade ihr Startticket für die amerikanische bzw. die europäische Musikkarriere gehört. Ja, whenever, wherever. Und inzwischen macht Shakira einfach Dai Dai. Ja, Dai Dai, der aktuelle Song zur Fußball-WM kommt auch von Shakira zusammen mit Afrobeats. Werden wir wahrscheinlich in nächster Zeit sehr oft im Radio hören. Zumindest auch immer dann, wenn es um die Fußball-WM geht, die ja in diesem Monat startet. Und ja, wir sind ja auch dabei. Auf Curaçao geht's los. Wer kann's noch erwarten? Ich glaube ich.
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0: Wir machen allerdings jetzt nicht Dai Dai, sondern wir sind ja dafür da, genau dieses Dai Dai in der Nacht ein bisschen zu verkürzen bzw. ganz zu verhindern. Dann nämlich, wenn sie arbeiten, wenn sie durchmachen, wenn sie den Laden am Laufen halten. Dafür gibt's unsere Musik, dafür gibt's unsere Sendung. Hier ist die ARD Hitnacht, jetzt mit Musik von Maxi Priest, Close to You.

wollen nicht tanzen, wir wollen jetzt einen Beruhigungstee. Und den können die Einwohner von Bockholt-Hahnredder jetzt wahrscheinlich sehr gut gebrauchen im Kreis Pinneberg. Da gab es ja vorhin einen Feuerwehreinsatz und die Gasversorgung musste unterbrochen werden. Inzwischen hat die Feuerwehr gerade mitgeteilt, dass die Arbeiten erfolgreich zu Ende gegangen sind und dass auch jetzt das Gas wieder angestellt werden kann. Entwarnung also in Bockholt-Hahnredder.

0: 4:30 ist es. Zeit für den Verkehrsservice der ARD Hitnacht. Schauen wir zuerst auf die A1 Osnabrück Richtung Bremen. Hier ist zwischen Ahlhorner Heide und Wildeshausen West wegen einer Nachtbaustelle gesperrt. Und zwar die ganze Nacht über und das jetzt auch jede Nacht bis Mittwoch. Die A2 Hannover Richtung Berlin ist im Kreuz Hannover Ost wegen eines Schwertransportes gesperrt. Die A61 Mönchengladbach Richtung Venlo ist zwischen Kaldenkirchen Süd und Kaldenkirchen wegen Bauarbeiten gesperrt bis in den Morgen hinein. Dann A94 München Richtung Passau. Hier ist zwischen Dorfen und Schwindeck wegen Markierungsarbeiten heute Nacht gesperrt. Bis 5 Uhr soll es dauern. Die Umleitung bitte benutzen, die U55. Blick nach Berlin. Die A111, hier der Tunnel Flughafen Tegel, ist in beiden Richtungen wegen Reparaturarbeiten bis ca. 5 Uhr gesperrt. Bei Berlin die A113, das ist der Autobahnzubringer Dresden. Hier ist zwischen Schönefeld Süd und Spätstraße in beiden Richtungen wegen Wartungsarbeiten bis 5 Uhr gesperrt. Und die A524 Breitscheid Richtung Duisburg Süd ist zwischen Linddorf und Duisburg-Rahn wegen Reinigungsarbeiten gesperrt. Gute Fahrt Ihnen durch die Nacht.
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0: Und für alle munter im Studio ist Hanne Bauer in Magdeburg. Hallo.

Moritz ist der Erste, der in die Sendung geschrieben hat und freut sich einfach nur, dass das Radio gut läuft und er gemeinsam mit uns durch die Nacht starten kann. Moritz hat geschrieben, hallo Hanno Bauer, freue mich sehr, dass Sie heute Nacht am Mikrofon sind. Da bleibe ich doch gleich noch ein bisschen länger wach und freue mich auf die Playlist und wünsche eine schöne Nacht. Ja, ich freue mich auch auf die Playlist. Jetzt sind dran ich und ich, Universum, und ich grüße ganz lieb zurück, Moritz.

Hier ist die Groovy-Nachtsendung für ganz Deutschland und das nächste Lied entstand Mitte der 60er, als das Jugendwort Groovy ganz Amerika fest im Griff hatte. Carol Byers-Sager setzte sich als Musikstudentin gerade mal kurze 20 Minuten zusammen mit ihrer Kommilitonin Toni Wine hin und komponierte den Song A Groovy Kind of Love, mit dem dann die Mindbenders große Erfolge hatten und Phil Collins hat den Song dann später nochmal auf ganz neues Niveau gehoben. Wir hören Phil Collins jetzt mit diesem Song aus den 60er, hier neu aufgenommen in den 80ern. A Groovy Kind of Love.

Baby Love im Radio. Hier ist die ARD Hitnacht. Und Annette aus Leipzig ist als Stammhörerin dabei, hat geschrieben, schön, dich im Radio begrüßen zu dürfen. Ihr habt ja mit schöner Musik gestartet. Ich schicke dir und der Hörer-Community ganz liebe Grüße. Stammhörerin Annette. Und auch Ronny hat schon geschrieben, freut sich auf die Nacht, aber auch schon auf die Nachtruhe. Er hat geschrieben, ich werde dir jetzt noch ein Weilchen zuhören, dann meinen wohlverdienten Schlaf beginnen.

Treffpunkt Into the Great Wide Open. Wir erinnern uns heute an sie hier. Ja, Marilyn Monroe ist heute am 1. Juni vor 100 Jahren geboren worden. Und heute Nacht moderiert ja ausgerechnet der Moderator des MDR, der ihr direkt unters Flatterröckchen schauen durfte. Naja. In Amsterdam jedenfalls, bei Madame Tussauds, im Kabinett ihrer lebensechten Personennachbildungen. Da steht sie ja, dauerhaft mit Ventilator drunter, der den Luftstrahl into the Great Wide Open richtet und das Röckchen dann flattern lässt. Ich glaube, ich verrate jetzt auch nicht zu viel, wenn ich hier an dieser Stelle verrate, die Monroe, also zumindest die in Amsterdam, war auch unter ihrem Röckchen gewachsen.

Glückwunsch an uns alle. Wir haben das Gröbste überstanden. Der Montag eilt hinfort und macht gleich dem Dienstag Platz. In 3 Minuten die aktuellen Nachrichten zum Tageswechsel. Und wir haben danach noch Spaß die ganze Nacht, wenn Sie wollen.

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1: Um 0 Uhr mit Ronald Lessig. Die Europäische Union macht den Weg für Rückkehrzentren in Drittstaaten und die Verschärfung weiterer Asylregeln frei. So sollen mehr Abschiebungen möglich sein. Vertreter des Europaparlaments und der Regierungen der Mitgliedsländer haben sich darauf am Abend geeinigt. Aus der Nachrichtenredaktion Michael Nenzer.
2: In die Rückkehrzentren außerhalb der EU sollen abgelehnte Asylbewerber kommen, die nicht in ihre Herkunftsländer zurückgebracht werden können. Das ist der Fall etwa dann, wenn das Heimatland sich weigert, sie zurückzunehmen oder zum Beispiel die Bundesregierung keine diplomatischen Beziehungen zu dem betroffenen Staat pflegt. Wo die Zentren entstehen sollen, ist noch unklar. Unbegleitete Minderjährige sollen den Plänen nach nicht abgeschoben werden, Familien mit Kindern hingegen schon. Das Parlament und die EU-Staaten müssen dem Kompromiss noch zustimmen.
1: Im Konflikt zwischen Israel und der Hisbollah-Miliz gibt es möglicherweise eine Entspannung. Nach Angaben der libanesischen Botschaft in Washington akzeptiert die Hisbollah einen US-Vorschlag für eine neue Feuerpause im gesamten Libanon. Aus der Nachrichtenredaktion Peter Eichenberg.
3: Zunächst solle Israel auf Angriffe auf die Vororte von Beirut verzichten, erklärte das libanesische Präsidialamt. Im Gegenzug stoppe die vom Iran unterstützte Hisbollah ihre Attacken auf Israel. US-Präsident Trump erklärte nach einem Telefonat mit Premierminister Netanyahu, alle israelischen Truppen, die schon auf dem Weg nach Beirut waren, seien umgekehrt. Trump bestritt außerdem, dass die Verhandlungen zwischen den USA und dem Iran über ein Ende des Kriegs unterbrochen worden sind. Die Führung in Teheran hatte den Stopp der Gespräche verkündet und mit dem israelischen Vorgehen gegen die Hisbollah begründet.
1: Das vom Bundestag beschlossene Sonderprogramm zur Modernisierung des Landes kommt nur schleppend in Gang. Das geht aus einem Bericht des Bundesfinanzministeriums hervor. Im vergangenen Jahr sollten 37 Milliarden Euro investiert werden. Realisiert wurden nur 24 Milliarden. Als Grund verweist das Ministerium auf Anlaufprobleme. Noch nicht alle nötigen Gesetze seien beschlossen. Die verurteilte Rechtsextremistin Marla Svenja Liebig soll von Tschechien nach Deutschland ausgeliefert werden. Das hat das Landgericht im tschechischen Pilsen angeordnet. Liebig war im Juli 2023, damals noch als Mann mit dem Vornamen Sven, vom Amtsgericht Halle unter anderem wegen Volksverhetzung zu einer Freiheitsstrafe von 1,5 Jahren verurteilt worden. Zum Haftantritt erschien er aber nicht, sondern tauchte unter. Außerdem ließ er seinen Geschlechtseintrag von männlich auf weiblich ändern. Das waren die Nachrichten. Das Wetter in Deutschland. Locker bewölkt oder klar, im Westen etwas Regen bei 16 bis 8 Grad. Tagsüber heiter bis wolkig, von Westen her Regen, 20 bis 27 Grad. Am Mittwoch zeitweise Regen bis 23 Grad. Es ist 0 Uhr 3.
4: Dankeschön für die ersten Nachrichten des neuen Tages. Von mir jetzt der Blick auf die Straßen im Lande. Hier ist der Verkehrsservice der ARD-Hitnacht. Die A1 Osnabrück Richtung Bremen ist zwischen Ahlhorner Heide und Wildeshausen West wegen einer Nachtbaustelle gesperrt. A2 Hannover Richtung Berlin, hier ist im Kreuz Hannover Ost wegen eines Schwertransports immer noch gesperrt. A7 Hamburg Richtung Hannover, der Elbtunnel ist nach Auslösung der Höhenkontrolle gesperrt. Die Autobahn 61 Mönchengladbach Richtung Venlo ist zwischen Kaltenkirchen Süd und Kaltenkirchen wegen Bauarbeiten bis 5 Uhr früh gesperrt. Die A94 München Richtung Passau ist zwischen Dorfen und Schwindeck wegen Markierungsarbeiten bis 5 Uhr gesperrt. Umleitung ist die U55. Der Blick nach Berlin, die A111 hier, der Tunnel Flughafen Tegel ist in beiden Richtungen wegen Reparaturarbeiten bis ca. 5 Uhr gesperrt. Bei Berlin, die A113, der Autobahnzubringer Dresden, ist zwischen Schönefeld Süd und Spätstraße in beiden Richtungen wegen Wartungsarbeiten bis 5 Uhr gesperrt. Und die A524 Breitscheid Richtung Duisburg Süd ist zwischen Lindorf und Duisburg Rahn wegen Reinigungsarbeiten gesperrt. Eine Gefahreninformation gilt für Sachsen-Anhalt. In Schönebeck kommt es aufgrund eines Lagerhallenbrandes zu Geruchsbelästigungen. Anwohner werden gebeten, Fenster und Türen im Stadtgebiet Schönebeck geschlossen zu halten. Ihnen eine gute Fahrt und ansonsten gute rauchfreie Luft wünscht diese Sendung mit aktuellen Informationen und Musik zum Wachbleiben.
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4: Für alle Munteren ist Hanno Bauer hier im Studio in Magdeburg. Hallo.

0: Hier ist die ARD Hitnacht. Und Roberto fährt auch heute Nacht wieder munter mit seinem LKW über die A2 und hat zu den Meldungen eben, die ja die Kollegen im Verkehrsstudio des Norddeutschen Rundfunks für alle ARD-Nachtprogramme zusammenstellen, dieses hier zu sagen.
1: Hallo, hallo, ich wollte Ihnen nur mal sagen, also die A2 ist nicht gesperrt. In der Fahrtrichtung Hannover Richtung Berlin sind die Überfahrten im Kreuz Hannover Ost in Richtung Kassel und Richtung Bremen gesperrt. Die Überfahrten, nicht die A2. Ja, alles klar. Schönen Abend. Bis dann. Ciao, ciao.
0: Dankeschön, Roberto.

Schöne, gemütliche 6 Minuten. L. Stewart, Year of the Cat. In der ARD-Hitnacht. Aktuelle Verkehrsmeldung kommt rein von der Autobahn 2, wenn Sie unterwegs sind, Berlin Richtung Hannover. Achtung bitte zwischen Dreieck Werder und Lenin. Hier wurde die Autobahn nach einem Unfall gesperrt. Also die A2 Berlin Richtung Hannover ist zwischen Dreieck Werder und Lenin nach einem Unfall gesperrt.

0: So schöne Musik von Michael Schulte hier in der ARD-Hitnacht. Und Kerstin hat geschrieben, und zwar aus Hamburg. Hallo Herr Bauer, mein Freund Kuddel und ich, wir hören auch gerne jede Nacht die ARD-Hitnacht. Und ich freue mich jedes Mal, wenn Sie am Mikrofon sind. Derzeit bin ich im Nachtdienst und grüße meinen Kuddel, der heute Nacht allein schlafen muss. Und ich grüße auch alle anderen nachtaktiven Menschen, die durch die Musik wachgehalten werden. Viele Grüße von Chrissy und ja, da grüße ich doch ganz lieb zurück. Dankeschön für die lieben Grüße, dem Nachtgruß aus Hamburg und schön wach bleiben beim Nachtdienst. Ja, schön, wenn man dabei dann auch noch das Radio anhat und so ein bisschen mit der Welt verbunden ist.
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0: Und die Einzige, die hier vor sich hinträumen darf, das ist Nena, die jetzt singt Nur geträumt.

0: Donna Summer. Schon mal mit Sommermusik sozusagen in der Juninacht. Heute ist der 2. Juni, ein Dienstag. Schöne Musik gibt's auch gleich wieder nach dem Blick auf die Verkehrslage. Um ganz genau 0.30 Uhr. Die A1 Osnabrück Richtung Bremen ist zwischen Ahlhorner Heide und Wildeshausen West wegen einer Nachtbaustelle gesperrt. Die A2 Berlin Richtung Hannover ist zwischen Dreieck Werder und Lenin nach einem Unfall gesperrt. A7 Hamburg Richtung Hannover. Der Elbtunnel ist nach Auslösung der Höhenkontrolle gesperrt. Die A61 Mönchengladbach Richtung Venlo ist zwischen Kaltenkirchen Süd und Kaltenkirchen wegen Bauarbeiten gesperrt heute Nacht. Dann Blick auf die A94 München Richtung Passau zwischen Dorfen und Schwindeck ist wegen Markierungsarbeiten heute Nacht bis 5 Uhr gesperrt. Umleitung bitte benutzen die U55. In Berlin die A111, der Tunnel Flughafen Tegel ist in beiden Richtungen wegen Reparaturarbeiten bis ca. 5 Uhr gesperrt. Und etwas außerhalb von Berlin, die A111, ist zwischen Schönefeld Süd und Spätstraße in beiden Richtungen wegen Wartungsarbeiten gesperrt. Und dann noch A524 Breitscheid Richtung Duisburg Süd. Hier ist zwischen Linddorf und Duisburg-Rahm wegen Reinigungsarbeiten gesperrt. Eine Gefahreninformation gilt weiter für Sachsen-Anhalt. In Schönebeck kommt es aufgrund eines Lagerhallenbrandes zu Geruchsbelästigungen. Anwohner werden hier gebeten, Fenster und Türen im Stadtgebiet Schönebeck geschlossen zu halten.
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0: Marco, Walking in Memphis. 0.40 Uhr ist es.
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0: Aus einer russischen Volksweise wird Anfang des 20. Jahrhunderts ein Lied über die endlose Straße des Lebens, das schon 1917 in der Sowjetunion gerne gesungen wird. Das kleine Lied hat es in den letzten über 100 Jahren sowohl zum Hit geschafft, als auch zum Fall für den Hitversteher.
2: Die ersten Aufnahmen von Daroy Gedlinuyu sind aus der Sowjetunion der 30er Jahre. 1962 entsteht die englische Version Those Were the Days. 1968 holt sich Paul McCartney den Song und produziert ihn mit seiner Entdeckung, der jungen Sängerin Mary Hopkin. Es war einmal eine Taverne, in der wir immer mal zusammen ein Glas hoben oder auch zwei. Weißt du noch, wie wir die Stunden weglachten und an die großartigen Dinge dachten, die wir noch tun würden? Those were the days, my friend. Das war noch Zeiten, mein Freund. Wir dachten, sie würden nie vergehen. Wir würden singen und tanzen für immer und einen Tag. Wir würden leben, wie wir wollten, würden kämpfen und nie verlieren. Wir waren jung und so sicher, dass alles nach unserem Kopf gehen würde. Dann rasten die stressigen Jahre vorbei an uns und die großen Träume gingen dabei verloren. 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Erst heute Abend stand ich vor der Taverne, nichts ist, wie es einmal war. 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Aber durch die Tür drang vertrautes Lachen. 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
0: So, vor der Taverne werden wir jetzt aber nicht stehen bleiben, sondern hinein geht's mit Mary Hopkins und Those Were the Days.

Hier ist die ARD Hitnacht. Und Rosi in Leipzig ist auch noch wach und hat geschrieben: Hallo lieber Hanno, schön, dass du heute wieder auf Sendung bist. Ich werde dir zuhören bei 26 Grad heute. War schon mein Fensterputzroboter in Aktion. Gestern hatte ich auch einen schönen Tag. Ein Fensterputzroboter. Mensch, Rosi. Das ist ja schön für die volle Durchsicht sozusagen. Also, der war dann unterwegs auf dem Fenster und hat alles sauber gemacht. Und sie schreibt weiter: Und gestern hatte ich einen schönen Tag mit meiner Schwester in der Pleißenburg mit Spargel und mit Schinken. Liebe Grüße von Rosi. Na dann grüße ich mal ganz lieb zurück und Dankeschön für die kurze Zeile und wünsche noch eine schöne Nacht, liebe Rosi in Leipzig.

Die Geisterstunde geht schon zu Ende. Gerade mal sind es noch 2,5 Minuten bis zu den 1 Uhr Nachrichten. Und die gehört jetzt...

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1: Um 1 Uhr mit Ronald Lessig. Die Europäische Union macht den Weg frei für schnellere Abschiebungen von abgelehnten Asylbewerbern. Nur jeder Vierte hat im vergangenen Jahr die EU wieder verlassen. Zu den Maßnahmen gehören Inhaftierungen, systematische Einreiseverbote und neu eingerichtete Abschiebezentren in Nicht-EU-Ländern. Katrin Schmidt mit den Einzelheiten.
2: Es sollen Rückkehrzentren sein, in die abgelehnte Asylbewerber gebracht werden können, wenn sie nicht direkt in ihre Herkunftsländer abgeschoben werden können. Also zum Beispiel, weil das Heimatland sich weigert, die Menschen zurückzunehmen. Das heißt dann aber jetzt auch, dass Menschen aus der EU abgeschoben werden können in Staaten, in die sie keinerlei Verbindung haben. Und es können auch Familien mit Kindern in diesen Zentren landen, was für viel Kritik sorgt, auch wenn es in der Einigung nun heißt, dass dies die letzte Möglichkeit sein soll und von möglichst kurzer Dauer sein sollte.
1: Im Konflikt zwischen Israel und der Hisbollah-Miliz im Libanon gibt es möglicherweise eine Entspannung. Nach Angaben der libanesischen Botschaft in Washington akzeptiert die Hisbollah einen US-Vorschlag für eine neue Feuerpause im gesamten Libanon. Aus der Nachrichtenredaktion Peter Eichenberg.
3: Zunächst solle Israel auf Angriffe auf die Vororte von Beirut verzichten, erklärte das libanesische Präsidialamt. Im Gegenzug stoppe die vom Iran unterstützte Hisbollah ihre Attacken auf Israel. US-Präsident Trump erklärte nach einem Telefonat mit Premierminister Netanyahu, alle israelischen Truppen, die schon auf dem Weg nach Beirut waren, seien umgekehrt. Trump bestritt außerdem, dass die Verhandlungen zwischen den USA und dem Iran über ein Ende des Kriegs unterbrochen worden sind. Die Führung in Teheran hatte den Stopp der Gespräche verkündet und mit dem israelischen Vorgehen gegen die Hisbollah begründet.
1: Nach tagelangen Spekulationen über einen personellen Wechsel im Bundeskanzleramt hat der CDU-Vorsitzende in Nordrhein-Westfalen Wüst solche Überlegungen eine klare Absage erteilt. Auf einer Tagung von CDU-Abgeordneten aus NRW in Meschede sagte Wüst, er könne vor solchen Diskussionen nur ausdrücklich warnen. Deutschland stehe vor großen Herausforderungen, die Kanzler Merz entschlossen angehe. Dabei habe er seine volle Unterstützung. Die verurteilte Rechtsextremistin Marla Svenja Liebig soll von Tschechien nach Deutschland ausgeliefert werden. Das hat das Landgericht im tschechischen Pilsen angeordnet. Liebig war im Juli 2023, damals noch als Mann mit dem Vornamen Sven, vom Amtsgericht Halle unter anderem wegen Volksverhetzung zu einer Freiheitsstrafe von 1,5 Jahren verurteilt worden. Zum Haftantritt erschien er aber nicht, sondern tauchte unter. Außerdem ließ er seinen Geschlechtseintrag von männlich auf weiblich ändern. Das waren die Nachrichten. Das Wetter in Deutschland. Locker bewölkt oder klar, im Westen etwas Regen bei 16 bis 8 Grad. Tagsüber heiter bis wolkig, von Westen her Regen, 20 bis 27 Grad. Es ist 1.03 Uhr.
4: Schönen Dank für die Nachrichteninformationen. Von mir jetzt der Blick auf die Verkehrsmeldungen. Los geht's auf der Autobahn 1, Osnabrück Richtung Bremen. Hier ist zwischen Ahlhorner Heide und Wildeshausen West wegen einer Nachtbaustelle bis Mittwoch gesperrt. Dann die Autobahn 2, Berlin Richtung Hannover, ist zwischen Dreieck Werder und Lenin nach einem Unfall gesperrt. Die A61 Mönchengladbach Richtung Venlo ist zwischen Kaltenkirchen Süd und Kaltenkirchen wegen Bauarbeiten gesperrt. Bis 5 Uhr soll's dauern. Die A94 München Richtung Passau, zwischen Dorfen und Schwindeck. Wegen Markierungsarbeiten ist hier bis 5 Uhr gesperrt. Eine Umleitung führt über die U55. In Berlin die A111. Der Tunnel Flughafen Tegel ist in beiden Richtungen wegen Reparaturarbeiten gesperrt. Die A113 ist zwischen Schönefeld Süd und Spätstraße in beiden Richtungen wegen Wartungsarbeiten gesperrt. Und A524 Breitscheid Richtung Duisburg Süd. Hier ist zwischen Lindorf und Duisburg Rahm wegen Reinigungsarbeiten gesperrt. Außerdem gilt noch die Gefahreninformation für Sachsen-Anhalt. In Schönebeck kommt es aufgrund eines Lagerhallenbrandes zu Geruchsbelästigungen. Bitte Fenster und Türen geschlossen halten.
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4: Mit Hanne Bauer in Magdeburg und mit Filmmusik aus Rocky. Survivor, Eye of the Tiger.

0: Hier ist der Hitnacht mit Musik zum Schreien. Hot Chocolate, Everyone's a Winner. Und ich freue mich sehr, dass Peter geschrieben hat, Freude pur. Also so ist jedenfalls die Überschrift seiner E-Mail, die er mir geschrieben hat an ard-hitnacht@mdr.de. Und da drinnen steht, hallo liebes Nachtteam, hallo Hanno und hallo Plappi. Ja, Plappi muss natürlich auch mit erwähnt werden. Peter hat ihn mir ja entsendet hier zu mir ins Studio. Die Affenbande hat entschieden, dass wir das Radio anmachen. Und alle Nachteulen, die arbeiten müssen, grüßen werden. Hanno und Plappi, die Milchkutscher überall im Lande, Sanitäter, Polizei und alle, die für unsere Sicherheit zuständig sind. Vielen Dank. Und Plappi, bitte nicht zu viel Schoki-Bananen futtern. Liebe Grüße aus Seelze von Effi, von Coco, von Eierkopf, von Charlotte, Johannes und Peter. Ich grüße alle ganz lieb zurück. Dankeschön fürs Schreiben. Und falls ihr am Bowlen seid, die Bowling-Crew in Seelze, dann natürlich eine schöne, spielereignisreiche Nacht.
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0: Zu spielen ist es ja nie zu spät. Never too late. Keine Minogue ist hier.

wunderschön sanfte Musik zum Durch die Nacht gleiten. Hier ist die ARD Hitnacht und ja, der Manuel, der tut mir ja wirklich leid. Manuel hat geschrieben, hallo liebes ARD-Hitnacht-Team, ich komme aus Dannenberg im Wendland und ich muss zur Berufsschule nach Lüneburg fahren. Leider fährt der Zug zwischen Dannenberg und Lüneburg wegen Personalmangel nicht, deswegen muss ich mit dem SEV fahren. Dadurch dauert die Fahrt statt einer Stunde fast 2 Stunden und 30 Minuten. Also die Fahrzeit verdoppelt sich glatt. Ich freue mich jedenfalls jetzt auf die weiteren Songs, da die letzten ja erstaunlich schöne waren. Ich höre jetzt noch ein bisschen zu, genieße dann irgendwann die Nachtruhe und freue mich dann auf die Fahrt zur Berufsschule nach Lüneburg. Liebe Grüße aus Dannenberg an der Elbe. Gute Wache und später einen schönen Feierabend. Liebe Grüße aus dem Wendland. Manuel, ich grüße ganz lieb zurück. Jetzt vielleicht nicht mehr zu lange wach bleiben, wenn denn schon die Abfahrt 1 Stunde und 30 Minuten früher ist als sonst, ist es ja vielleicht besser, wenn dann die Augen jetzt gleich zugehen und sie dann ausgeschlafen in diesen Tag starten. Also, jetzt nach 1, dann bitte die Nacht nicht mehr so lange auswälzen. Und toi toi toi, dass alles klappt mit den Verbindungen.

Flammen der Liebe, Flames of Love. Fancy in der ARD Hitnacht. Und Urlaubsgrüße sind reingekommen von den vier Nachteulen. Nee, von den drei. Na, doch, von den vier Nachteulen. Steht ja hier. Hallo, die vier Nachteulen. Beatrice, Jens, Markus und Nico aus Wunsdorf. Grüßen aus Portugal von der Algarve. Ah, das Meer ist herrlich. Die Musik ist wieder super, denn wir hören die ARD Hitnacht. Schöne Grüße an Hanno, das Hitnacht-Team und die Radiofamilie. Die Grüße sind angekommen. Dankeschön. Sozusagen die klingende Postkarte mitten in der Nacht. Und ich grüße ganz lieb zurück und wünsche noch einen wunderschönen

0: 1:31 ist es Zeit für die Verkehrsinformationen in der ARD-Hitnacht. Achtung bitte, gerade kommt eine Falschfahrerinformation rein. Betrifft die B30 zwischen Beind und Ravensburg Süd. Ist ein Falschfahrer gemeldet worden auf der Bundesstraße 30. Zwischen Beind und Ravensberg Süd ist ein Falschfahrer unterwegs. Vorsicht hier in beiden Richtungen. Dann die A1 Osnabrück Richtung Bremen ist zwischen Ahlhorner Heide und Wildeshausen West wegen einer Nachtbaustelle gesperrt. A2 Berlin Richtung Hannover, hier ist zwischen Dreieck Werder und Lenin nach einem Unfall gesperrt. Die A61 Mönchengladbach Richtung Venlo ist zwischen Kaltenkirchen Süd und Kaltenkirchen wegen Bauarbeiten bis in den Morgen hinein gesperrt. Die A94 München Richtung Passau zwischen Dorfen und Schwindeck wegen Markierungsarbeiten ist hier bis 5 Uhr gesperrt. Umleitung führt über die U55. A111 in Berlin, der Tunnel Flughafen Tegel ist in beiden Richtungen wegen Reparaturarbeiten bis ca. 5 Uhr gesperrt. Der A113 Autobahn Zubringer Dresden ist zwischen Schönefeld Süd und Spätstraße in beiden Richtungen wegen Wartungsarbeiten bis 5 Uhr gesperrt. Und die A524 Breitscheid Richtung Duisburg Süd ist zwischen Lindfort und Duisburg-Rahm wegen Reinigungsarbeiten gesperrt. Außerdem gibt es eine Gefahreninformation für Sachsen-Anhalt. In Schönebeck kommt es aufgrund eines Lagerhallenbrandes zu Geruchsbelästigungen. Anwohner werden gebeten, Fenster und Türen im Stadtgebiet geschlossen zu halten. Und noch einmal die Erinnerung an den Falschfahrer. Achtung bitte auf der B30. Zwischen Beind und Ravensburg Süd ist ein Falschfahrer gemeldet. Bitte ganz rechts fahren, nicht überholen. Auf der B30 zwischen Beind und Ravensburg Süd ist ein Falschfahrer unterwegs.
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0: so schöne Liebesmusik aus Dirty Dancing, Patrick Swayze. She is like the wind. Und wenn wir schon bei Liebesmusik sind, Petra aus Werden hat uns geschrieben: Hallo, liebe Grüße ins Studio. Ich möchte mich gerne bei meinem Schatz für den schönen Tag gestern bedanken. Nach längerer Krankheit konnte ich wieder etwas mit ihm unternehmen. Wir waren auf der Werdener Domweih. Liebe Grüße von Petra. Und Petra, ich hoffe, die Grüße sind angekommen bei ihrem lieben Schatz. Und ja, hoffentlich hält die Gesundheit jetzt auch lange und sie müssen nicht wieder ins Krankenhaus.
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0: Also, toi, toi, toi und liebe Grüße an den Mann und liebe Grüße natürlich zurück an Petra aus Werden.

Hier ist die ARD-Hitnacht. Und Susanne und Walter sind meine lieben Sternenfreunde. In der ARD-Hitnacht fotografieren ja so gerne die Sternennebel mit riesigem Teleskop vor der Kamera und hören dabei die Nachtsendung. Diesmal schreiben sie von der Südküste Frankreichs. Lieber Hanno, liebe Radiofamilie, wir grüßen dich und die ganze Radiofamilie herzlich aus Südfrankreich. Immer noch. Wir genießen das warme Wetter und das Meer. Im und auf dem Wasser. Besonders freuen wir uns über die ARD-Hitnacht, die uns auch hier wie immer begleitet. Herzliche Grüße von Susanne und Walter. Ihr beiden genießt die Sommerfrische am Meer und auch im Meer, wie er geschrieben hat. Auch in Frankreich gab es ja schon so heiße Tage. Und das hier ist für euch Waiting for a Star to Fall.

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1: Um 2 Uhr mit Ronald Lessig. Im Konflikt zwischen Israel und dem Libanon deutet sich eine Lösung an. So soll nach libanesischen Angaben die Hisbollah einem amerikanischen Vorschlag für einen Stopp der gegenseitigen Angriffe zugestimmt haben. Aus der Nachrichtenredaktion Konstanze Semidey.
2: Die Behörden hätten die Bestätigung erhalten, dass die Hisbollah den US-Vorschlag akzeptiert hat, erklärte die libanesische Botschaft in den USA. Der Waffenstillstand solle auf das gesamte Staatsgebiet des Libanon ausgeweitet werden. US-Präsident Trump bestätigte das und erklärte, auch Israel habe ihm ein Ende der gegenseitigen Angriffe zugesagt. Mit Blick auf den Iran erklärte Trump, die Gespräche mit dem Land gingen zügig weiter. Die Verhandlungen über ein Ende des Krieges seien keinesfalls ausgesetzt. Das wiederum hatte Teheran verkündet und das israelische Vorgehen im Libanon als Begründung genannt.
1: Die Europäische Union verschärft ihre Migrationspolitik. EU-Parlament und Mitgliedstaaten haben sich darauf geeinigt, dass abgelehnte Asylbewerber schneller abgeschoben werden sollen. Zu den Maßnahmen gehören auch Abschiebezentren in Nicht-EU-Ländern. Katrin Schmidt mit den Einzelheiten.
3: Es sollen Rückkehrzentren sein, in die abgelehnte Asylbewerber gebracht werden können, wenn sie nicht direkt in ihre Herkunftsländer abgeschoben werden können. Also zum Beispiel, weil das Heimatland sich weigert, die Menschen zurückzunehmen. Das heißt dann aber jetzt auch, dass Menschen aus der EU abgeschoben werden können in Staaten, in die sie keinerlei Verbindung haben. Und es können auch Familien mit Kindern in diesen Zentren landen, was für viel Kritik sorgt, auch wenn es in der Einigung nun heißt, dass dies die letzte Möglichkeit sein soll und von möglichst kurzer Dauer sein sollte.
1: Die Zahl der Asylanträge in Deutschland ist im Mai auf ein 13-Jahres-Tief gesunken. Das berichtet die Bild und beruft sich auf Zahlen des Bundesinnenministeriums. Demnach wurden im vergangenen Monat bundesweit knapp 5.600 Asylanträge gestellt. Das sei im Vergleich zum Vorjahresmonat ein Rückgang um 30%. Gegenüber Mai 2023 waren es sogar 75% Asylanträge weniger. Bundesinnenminister Dobrindt sagte, Ziel bleibe es, Migration wirksam zu ordnen und Belastungen weiter zu reduzieren. Vor der Küste Süditaliens hat die Erde gebebt. Das Beben hatte die Stärke 6,2. Das Epizentrum lag laut der US-Erdbebenwarte im Meer vor der Küste Kalabriens, fast an der Spitze des italienischen Stiefels, in einer Tiefe von rund 250 Kilometern. Vor knapp 2 Wochen hatte ein Erdbeben Neapel erschüttert. Die Millionenstadt liegt sehr nahe an einem sogenannten Supervulkan, den Phlegräischen Feldern. Das waren die Nachrichten. Das Wetter in Deutschland. Locker bewölkt oder klar, örtlich Regen, 16 bis 8 Grad. Am Tage bewölkt, von Westen her Schauer, im Osten heiter, 20 bis 27 Grad. Die Zeit, es ist 2.03 Uhr.
4: Dankeschön fürs 3 Minuten Nachrichtenupdate. Von mir ist der Blick auf die Straßen im Lande. Hier ist der Verkehrsservice der ARD-Hitnacht. Die A1 Osnabrück Richtung Bremen ist zwischen Ahlhorner Heide und Wildeshausen West wegen der Nachtbaustelle gesperrt. Dann A2 Berlin Richtung Hannover. Hier ist zwischen Dreieckwerder und Lenin nach einem Unfall gesperrt. Die A61 Mönchengladbach Richtung Venlo ist zwischen Kaltenkirchen Süd und Kaltenkirchen wegen Bauarbeiten bis 5 Uhr noch gesperrt. Die A94 München Richtung Passau zwischen Dorfen und Schwindeck ist wegen Markierungsarbeiten gesperrt bis 5 Uhr. Umleitung bitte benutzen die U55. A111, der Tunnel Flughafen Tegel in Berlin, ist in beiden Richtungen wegen Reparaturarbeiten bis ca. 5 Uhr gesperrt, also der Tunnel Flughafen Tegel. Dann vor Berlin die A113, das ist der Autobahnzubringer Dresden. Hier ist zwischen Schönefeld Süd und Spätstraße in beiden Richtungen wegen Wartungsarbeiten gesperrt. Und A524 Breitscheid Richtung Duisburg Süd. Hier ist zwischen Lindorf und Duisburg-Rahm wegen Reinigungsarbeiten gesperrt. Ihnen unterwegs eine gute Fahrt.
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4: Mit Hanno Bauer in Magdeburg. Schön, dass Sie munter sind und dabei sind.